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Und das heißt wieder aufstehen hier auf Loro. Heute ist der 9.9.2026. Ob das ein guter Tag zum Heiraten ist, das müssen wir noch klären. Frage ich vielleicht gleich mal Lisa. Lisa in 2 Minuten hier im Programm zu hören mit den Nachrichten. Bis gleich.

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1: Und da tausche ich doch direkt mal das Mikro wieder zurück. Du hattest es schon eingestellt, Steffen. Einen genau. Wunderschönen guten Morgen, die Nachrichten um 7 Uhr mit Lisa. Bei einer Verkehrskontrolle in Rostock-Schmal hat die Polizei nach eigenen Angaben einen 25-jährigen Raser gestoppt. Der Mann war am Montagvormittag auf dem Schmaler Damm mit 101 Kilometern pro Stunde unterwegs. Erlaubt sind dort 50. Die Polizei ermittelt wegen des Verdachts des Fahrens ohne Fahrerlaubnis und ahndet die Geschwindigkeitsüberschreitung. Insgesamt kontrollierten die Beamten am Montag rund 90 Fahrzeuge auf ihre Geschwindigkeit. Die Zahl der Verfahren wegen möglicher Kindeswohlgefährdung ist in Mecklenburg-Vorpommern 2025 nahezu unverändert hoch geblieben. Nach Angaben des Statistischen Landesamtes prüften die Jugendämter 5.501 Fall und damit einen weniger als im Vorjahr. In 938 Fällen wurde eine akute, in 763 Fällen eine latente Kindeswohlgefährdung festgestellt. Sozialministerin Drese sagte, Kinderschutz bleibe eine zentrale Daueraufgabe. Hinweise gab es unter anderem auf Vernachlässigung, körperliche und psychische Misshandlung sowie sexuelle Gewalt. Das Land verweist auf sein neues Kinderschutzgesetz und will multiprofessionelle Schutzstrukturen weiter ausbauen. Ein entsprechender Antrag Mecklenburg-Vorpommerns soll Ende September im Bundesrat beraten werden. Der Bundestag berät heute in der traditionellen Generaldebatte über die Schwerpunkte der Regierungspolitik für 2027. Im Mittelpunkt steht dabei das Etat des Bundeskanzlers. Die Aussprache gilt zugleich als politischer Schlagabtausch über die Arbeit der Bundesregierung. Eröffnet wird sie von AfD-Fraktionschefin Alice Weidel als Oppositionsführerin. Anschließend wird Bundeskanzler Friedrich Merz sprechen. Ein Thema dürfte auch die CDU-Niederlage bei der Landtagswahl in Sachsen-Anhalt sein. Die Schlussabstimmung über den Bundeshaushalt ist für November vorgesehen. Bundesaußenminister Johann Wadephul fordert mehr ukrainische Rüstungsaufträge in Deutschland. Der CDU-Politiker sagte der Bild, mit den bisherigen Bestellungen aus Kiew sei man nicht ganz zufrieden. Deutschland sei inzwischen der wichtigste militärische und finanzielle Unterstützer der Ukraine. Davon müsse auch die deutsche Verteidigungsindustrie profitieren, so Wadephul. Das Thema habe er bei seinem Besuch in Kiew auch mit Präsident Zelensky besprochen. Zudem bot Wadephul Hilfe bei der Rückkehr wehrfähiger ukrainischer Männer aus Deutschland an. Eine Rückkehr solle jedoch ohne Zwang erfolgen. Und das US-Militär hat nach eigenen Angaben erneut iranische Öltanker angegriffen. Laut Regionalkommando CENTCOM wurde im Golf vom Oman und nahe der Insel Chark 5 Tanker attackiert und zerstört. Die Besatzung seien zuvor aufgefordert worden, die Schiffe zu verlassen. Washington begründet die Angriffe mit mutmaßlichen iranischen Raketenattacken auf ein US-Kriegsschiff. Zudem sollen die Tanker Teil eines Finanzierungsnetzwerks der Revolutionsgarden gewesen sein. Jordanien bestätigte die Angriffe und erklärte, die meisten Raketen seien abgefangen worden. Und das waren die Nachrichten um 7 Uhr, die nächsten Kurznachrichten um halb.
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3: Da war mein Finger dann zu schnell auf dem Knopf. Und mein Motto heute Morgen ist Vitamine. Vitamine und nochmals Vitamine. Ein Apfel zum Beispiel, eine Banane, na die hat nicht so viel, vielleicht auch eine Gurke und eine Tomate dazu. Denn mit 16 Grad heute Morgen und dichten Wolken und immer noch etwas Regen ist es nicht das Wetter, um gesund durch den Tag zu kommen. Im Tagesverlauf scheint dann auch mal die Sonne, bis zu 3 Stunden sind heute möglich und die Höchsttemperaturen erreichen Werte um 20 Grad. Zum Nachmittag und zum Abend sind dann aber auch noch mal ein paar Regenschauer möglich. Das Ganze bei einem ziemlich böigen Wind aus südwestlichen Richtungen. Ihr merkt es schon, wir sind mittendrin im Herbst, in der Nacht an Tiefstemperaturen um 12 Grad. Nichts mehr mit offenem Fenster schlafen oder die Mutigen. Bist du mutig, Maria? Lisa, Entschuldigung.
1: Das ist lustig, weil wir gerade gestern über die Verwechslung gesprochen haben. Tatsächlich, ich schlafe noch mit offenem Fenster, aber ich stelle das dann so ab 5 Grad ein. 5 Grad ist auch so die Richtlinie für, wann man beim Laufen eine lange Hose anziehen sollte übrigens.
3: Sehr mutig. Mhm. Ich heb den Hut hoch. Also Nachttemperaturen um 12 Grad. Ich habe also seit gestern die Nachtfenster, alle Nacht das Fenster zu. Der Sturm bleibt uns übrigens noch erhalten. Morgen wird es dann meistens trocken bleiben bei nur noch 17 Grad und Sonne und Wolken im Wechsel. Und auch der Freitag Sonne und Wolken. Auch dort bleibt es meistens trocken.
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3: 7:05 an diesem 9.09. Wie gesagt, über heiraten oder nicht heiraten müsst ihr selber entscheiden. An diesem runden Datum kann man sich auf jeden Fall gut merken. Und jetzt schaue ich auf meinen Zettel, da steht Lisa. Nachrichten, guten Morgen.
1: Guten Morgen.
3: Und der andere, der da steht, ist Steffen. Das bin ich. Guten Morgen auch von mir, wo auch immer ihr gerade Loro hört.

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Und um 12 Minuten nach 7 gibt es hier bei Loro den Blick ins Kalenderblatt. Heute ist Mittwoch, der 9. September 2026. Heute haben Ottmar, Jakob, Pedro, Peter, Bernhard und Edgar ihre Namenstage. Schauen wir zurück in die Geschichte. Die Biene Maya ist zum ersten Mal im deutschen Fernsehen zu sehen. 1976 läuft die erste Folge im ZDF. Der Bundestag startet zum ersten Mal mit einer Sitzung im ehemaligen Bonner Wasserwerk. 1986 war das ein Aufreger schlechthin, da das Bundestagsgebäude saniert werden musste. Und die erste Computeruhr, die Apple Watch, wurde 2014 präsentiert. Heute hat das jeder und kauft das im Supermarkt. Damals war das wow. Prominente Geburtstagskinder sind heute Andrea Petkovic, die Tennisspielerin 1987 geboren worden, der Rennrodler Georg Hackl kam 1966 auf die Welt und der Schriftsteller Leo Tolstoi 1828 geboren worden. Wenn ihr heute Geburtstag habt oder was anderes Schönes zu feiern, macht euch natürlich einen tollen Tag mit Loro.

mehr als 2000 Marken, 5 Tage lang jede Menge Premieren. Es ging von Robotik über KI bis hin zu Smartphones und fliegenden Autos. Gemeint ist die Funkausstellung in Berlin, die ist vorgestern zu Ende gegangen und nun haben die Veranstalter eine positive Bilanz gezogen. In diesem Jahr seien rund 240.000 Besucherinnen und Besucher aus über 150 Ländern in die Berliner Messehallen am Funkturm gekommen. Es gab mehr als 2000 Aussteller. Die Vorjahreswerte sind damit übertroffen worden, hieß es von den Ausstellern. Na dann, herzlichen Glückwunsch an dieser Stelle. Beim Wetter sind wir, glaube ich, untertroffen worden, was meine Erwartungen angehen, denn im Vorjahr, kann ich mich erinnern, zumindest gefühlt war das Wetter deutlich besser. Heute Morgen noch viele Wolken, der Regen zieht langsam ab, bei Tageshöchstwerten um 20 Grad gibt es ein paar Sonnenstunden. Und zum Nachmittag und zum Abend kommt dann wieder etwas Regen zurück, das Ganze bei einem böigen Wind aus südwestlichen Richtungen.

0: 7.21 Uhr, 9 Minuten noch Zeit, dann ist es 7:30 bei uns im Weckruf auf Loh. Fliegen ist schon immer ein Traum der Menschheit gewesen. Um diesen Traum zu verwirklichen, gibt es Luftsportvereine in Deutschland eine ganze Menge. Der Fliegerclub Rostock e.V. auf dem Flugplatz Burgshof ist der größte in Mecklenburg-Vorpommern. Das aktuelle Projekt des Vereins: eine neue Flugzeughalle. Seit vielen Monaten sind die Vereinsmitglieder fleißig bei der Arbeit, um die Halle fertigzustellen. Unsere Redakteurin Annika war vor Ort und berichtet euch über die Hintergründe dieses Projekts.
1: Am Flugplatz Burgshof in der Nähe von Mönchhagen entsteht derzeit eine neue Flugzeughalle, auch Hangar genannt. Grund dafür ist vor allem der zunehmende Platzbedarf des Flugvereins und die notwendige Sanierung der alten Flugzeughallen. Die Zahl der Vereinsflugzeuge ist in der Vergangenheit stetig gestiegen. Mittlerweile betreibt der Fliegerclub insgesamt 9 Flugzeuge, darunter 6 Segelflieger, 2 Motorsegler und ein Motorflugzeug. In den vergangenen Jahren kamen dann auch Privatflugzeuge der Vereinsmitglieder dazu. Die neue 600 Quadratmeter große Halle wird die vorherige kleinere Halle ablösen. Der Vorstandsvorsitzende Sven Bratke sieht in dem Bauprojekt eine Möglichkeit, den benötigten Platz auch in Zukunft zu sichern.
2: Na, einerseits ist die alte Struktur, die alte Infrastruktur nicht mehr ausreichend. Muss jetzt auch saniert werden, und damit wir genug Möglichkeiten haben zu jonglieren mit den Unterstellmöglichkeiten, haben wir die Halle gebaut. Und in die Zukunft gerichtet ist der Bedarf auf jeden Fall da, hier bei uns in der Gegend.
1: Seit Dezember 2025 arbeiten die Vereinsmitglieder an diesem Projekt. Für die Umsetzung des Bauprojektes ist die Eigenleistung der Mitglieder besonders wichtig. Der technische Leiter des Vereins, Ralf Gose, sah zu jedem Zeitpunkt der Bauphase eine große Teilnahmebereitschaft.
3: Also grundsätzlich haben wir dran gearbeitet mit im Schnitt 5 Leuten vom Verein, in Spitzenzeiten bis zu 15 Leute, aber die Halle selber und die Fundamente wurden durch Fremdfirmen aufgebaut.
1: Der 1990 gegründete Verein wird hauptsächlich durch Fördermittel und Mitgliederbeiträge finanziert. Eine neue Flugzeughalle zu bauen ist demnach auch finanziell eine große Herausforderung. Um die Kosten stemmen zu können, setzt der Verein auf verschiedene Finanzierungsmittel.
2: Wir haben vom Landesförderinstitut knapp 150.000 Euro dafür bekommen, für dieses Projekt. Da haben wir auch lange drauf warten müssen. Das hat ein bisschen was damit was zu tun, dass der Fliegerclub Rostock den Flugplatz bisher nur gemietet hat. Das ist praktisch in der Form nicht förderfähig. Wir haben dann aber einen Erdbaurechtsvertrag bekommen von der Hansestadt Rostock über 50 Jahre. Und damit sind wir wieder förderfähig haben dann eben diese 150.000 Euro dort bekommen. Und ja, den Rest müssen wir dann selbst finanzieren.
1: Dieses Bauprojekt wird wahrscheinlich nicht das letzte des Vereins bleiben. Nach der Fertigstellung des Hangars werden Sanierungsarbeiten an den alten Hallen geplant.
3: Wir wollen das Vorfeld 1, Vorhalle 1, komplett sanieren, also neu bauen, weil es einfach kaputt ist. Da haben wir auch wieder Fördergelder dafür bekommen und werden das jetzt zeitnah anfangen, wenn die andere Halle bezugsfertig ist. Es geht dann weiter. Wir müssen ja noch unseren Container hier vorne auch komplett sanieren und die Halle 3 steht ja auch noch an, in späterer Zukunft auch nochmal komplett zu sanieren, weil das muss das Dach ja erneuert werden.
1: Noch wird am Flugplatz Burgshof für den letzten Feinschliff der Halle gesorgt. Doch schon bald sollten dort die Flugzeuge des Vereins untergebracht werden. Voraussichtlich Ende September wird der Bau abgeschlossen. Der Hallenbau soll für zusätzlichen Platz sorgen. Mehr Platz für Flugzeuge bedeutet auch neue Möglichkeiten, weitere Menschen für die Fliegerei zu gewinnen. Gleichzeitig zeigt das Projekt jedoch auch, wie viel durch ehrenamtliches Engagement der rund 220 Vereinsmitglieder möglich ist.
0: Erstaunlich viel Arbeit für eine, also nur in Anführungsstrichen, eine Flugzeughalle und wie viel sowas für einen Verein bedeutet. Wir können auf zukünftige Projekte des Vereins dann gespannt bleiben. 7.25 Uhr, ich bin gespannt gleich auf die Kurznachrichten um 7:30 Uhr.

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1: Und die gibt's um 7.30 Uhr. Das sind die Kurzmeldungen mit mir, Lisa. Das Rostocker Gesundheitsamt bietet auch diesen Herbst wieder kostenlose Impfungen an mehreren Aktionstagen im Stadtgebiet an. Darüber informiert die Hansestadt. Im Mittelpunkt steht die Grippeschutzimpfung. Außerdem können sich RostockerInnen unter anderem gegen Tetanus, Diphtherie, Keuchhusten und Polio sowie Pneumokokken und RSV impfen lassen. Wer einen Impfausweis hat, sollte ihn mitbringen. Fehlt er, kann vor Ort ein neuer ausgestellt werden. Eine Anmeldung ist nicht nötig. Los geht's am 4. November im Freizeitzentrum in Reutershagen. Am 5. November geht's weiter im Gesundheitsamt in der Paulstraße. Und am 9. November dann Stadtmitte im Rathaus am Neuen Markt. Alle Termine gibt's auch nochmal auf der Internetseite der Hansestadt nachzulesen. In Kirchmulso im Landkreis Rostock ist am Dienstagnachmittag in einer Scheune ein Feuer ausgebrochen. Die Flammen griffen anschließend auf ein angrenzendes Wohnhaus über. Dort gerieten der Dachstuhl und das erste Obergeschoss in Brand. Die BewohnerInnen konnten rechtzeitig in Sicherheit gebracht werden. Auch eine weitere bereits einsturzgefährdete Scheune wurde von den Flammen erfasst. Rund 120 Einsatzkräfte mehrerer freiwilliger Feuerwehren waren im Einsatz. Die Ortsdurchfahrt wurde gesperrt, verletzt wurde niemand. Die Polizei ermittelt nun zur Brandursache. Heute findet in Bad Doberan der Spatenstich für ein neues Polizeigebäude statt. Dabei soll das Polizeihauptrevier und das Kriminalkommissariat am Standort Thünenhof erneuert werden. Als Gäste werden unter anderem Finanzminister Goye und Innenminister Pegel erwartet. Der Neubau ist Teil des Sonderbauprogramms 7 auf einen Streich, bei dem rund 95 Millionen Euro Sondervermögen für die Modernisierung der mecklenburgischen Landespolizei zur Verfügung gestellt werden. Und Annalena Baerbock hat den Vorsitz der UNO-Generalversammlung turnusgemäß abgegeben. Die frühere Bundesaußenministerin stand ein Jahr lang an der Spitze des Gremiums. In ihrer Abschiedsrede sprach Baerbock von dringendem Reformbedarf bei den Vereinten Nationen. Zugleich betonte sie, ohne die UNO stünde kein Land der Welt besser da. Ihr Nachfolger ist Rahman aus Bangladesch. Baerbock wird künftig an der Columbia-Universität in New York lehren. Und das waren die Kurznews.
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3: 16 Grad zeigt unser Thermometer hier bei Loro an im Rostocker Stadthafen. Maximal 20 Grad erwarten wir dann noch. Es geht los mit Wolken und noch ein bisschen Regen, der zieht langsam in Richtung Osten ab im Tagesverlauf, dann auch mal freundlichere Abschnitte. 20 Grad habe ich schon gesagt, glaube ich, Höchsttemperatur und der Wind ziemlich frisch unterwegs, teilweise auch böig aus südwestlichen Richtungen. Zum Abend und in der Nacht ist dann auch noch ein bisschen Regen möglich und der Sturm bleibt uns erhalten, Tiefsttemperaturen 12 Grad. Morgen dann auf jeden Fall... Ich will es nicht wetten, aber auf jeden Fall meistens trocken. Bei 17, 18, vielleicht sogar 19 Grad. Und auch der Freitag zeigt sich eher freundlich und meistens trocken. Aber doch nicht mehr so schön warm, wie ich es gerne hätte.
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3: Und die Temperatur der Ostsee hat aktuell noch 17 Grad. Ich war am Sonntag noch drin.
1: Oh, Wahnsinn.
3: Mit den Füßen.
1: Ja, aber wenigstens das.
3: Und es fühlte sich gar nicht so kalt an. Also den Mutigen gehört die Welt. Und wenn man da ganz schnell wieder raushopst, ist es ja dann auch nicht so schlimm. Wann warst du das letzte Mal an oder in der Ostsee?
1: Vor ziemlich genau 2 Wochen. Das war noch so ein letzter Sommertag. Aber übrigens bezüglich des Wetters, tröste dich. Also ich habe es gestern auch falsch gesagt, dass es heute trocken bleibt.
3: Alles klar, aus der Nachrichtenredaktion, / gestern Moderatorin, die Lisa, guten Morgen.
1: Wir sind hier ja sehr flexibel, guten Morgen.
3: Genau. Mein Name ist Steffen Janssen und ihr hört gleich übrigens, wenn ihr auch flexibel seid und hier bei Loro mitmachen wollt, nach den Larrikins hört ihr gleich euren Einstiegsworkshop, wann es denn gibt, wie es denn gibt und warum, gleich hier im Programm.

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1: Einen wunderschönen Nachrichten, das ist auch schön.
2: Wir haben das Fachmagazin für Herr Berger. Wie heißt es? Ach, Herr Berger, das Mikro geht nicht.
3: Scheißegal, jetzt gibt's Punkrock.
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0: Ja, guten Morgen hier ob Loro um 7.43 Uhr. Es ist Zeit für Veränderung. Unsere neue Rubrik ist da und jeden Mittwoch heute jetzt im Weckruf Numantau von unserer Redakteurin Katharina Krämling. 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Manchmal ist es auch ganz erholsam, über etwas zu plaudern, was einem im Alltag über den Weg läuft. Mit diesen und anderen Themen, die das Leben beleuchten, hört ihr ab heute Katharina jeden Mittwoch in unserer neuen Rubrik Numantau. Sie lebt und liebt die plattdeutsche Sprache und verfasst alle Beiträge in ihrer Lieblingsmelodie von Mecklenburg-Vorpommern. Egal wo ihr seid, schnell die Zunge auf Plattdeutsch umstellen und Ohren auf Empfang.
1: Schnacken über das Leben mit Katharina Krämling. 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Und nu? Ja, wat nu? Nu man tau.
2: So, nur die Big Bien pflücken und dann fix mit dem Vorrat nach Hus führen. Die Erdbeeren und die Stickelbeeren würde ich schnell infrieren. Na, mal sein, wie Big Bien schon rieb sind.
1: Mensch, das ist ja ein Ding. So viele habe ich noch nie nicht gehabt.
2: Die seien schön belohnt. Leider probier ich mal. Ah, tau erst die Lütten. Die seien duster belohnt.
1: Und die schmecken so wunderbar.
2: So als Holzbigbeeren. Die sind gut. Tja, was mag ich denn da mit? Infrieren? Nee. Also ins Müsli? Nee, auch nicht. Doch verleibe die kroten Blochen nehmen. Sind die schon gut? Nee, noch so.
1: Aber wo habe ich denn vier Strück?
2: Oh, die Anton, die sind schon gut.
1: Seid. Wo nehme ich die denn?
2: Für das Müsli. Und die duster Blochen, die für das Schokoladen ist, das habe ich tschüss gestern gemacht.
1: Wunderbar. Ich kann gar nicht mehr Teufentau schlemmen. Ich brauche keine Dämonen, ich helfe mir in Gordon.
2: Seht mal, was mag den Leben, Rick?
0: Ich möchte ja singen, Big Bären möchte ich nicht und mochte ich nicht, als Kind schon nicht. Den möchten wir immer Eddendorn, damals in Haft. Und nächste Woche gibt's wieder ein schönes Thema mit unserer neuen Rubrik Numantau hier ob Lodo. Und kicken wir ob die Glocke, es ist 7 Uhr, 46.

7.49 Uhr. Hallo, herzlich willkommen, wo auch immer ihr gerade Loro hört. Morgen wird es wieder laut in Rostock. Und nicht nur in Rostock, sondern in der ganzen Bundesrepublik. Morgen ist bundesweiter Warntag. Los geht's um 11 Uhr. Da heulen dann wieder die Sirenen der auf- und abschwellende Dauertonung. Der Ton für euch immer das Signal. Hier wird gewarnt. Es wird dazu geraten, das Handy mal einzuschalten und auch Radiosender einzuschalten. 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Und das Ganze ist natürlich auch mit den Warn-Apps HRO und Nina zu empfangen. Und morgen, also 11 Uhr, wird es dann laut in Rostock. Und ich sehe hier gerade so einen ganz kleinen Sonnenstrahl sich verirren in das Loro-Studio bei aktuell 16 Grad. Bis zu 20 Grad werden es heute noch. Viele Wolken sind über Rostock unterwegs. Der Regen zieht langsam in Richtung Osten ab, aber eben auch Sonnenschein und ein ziemlich frischer Wind aus südwestlichen Richtungen. Zum Abend kann dann aber wieder etwas Regen zu uns zurückkommen.

0: 7.53 Uhr haben wir es gleich an diesem Mittwochmorgen. Schauen wir schon mal auf den Sonntag, da ist der Tag des offenen Denkmals. Im Rahmen unserer kleinen Denkmalreihe hier auf Loro stellen wir euch auch heute ein weiteres Rostocker Denkmal vor. Das Michaeliskloster zwischen dem Rostocker Hof und dem Konservatorium beherbergt einen Teil der Rostocker Universitätsbibliothek. Hinter dem unscheinbaren Gebäude verbirgt sich eine lange Geschichte, mehr dazu jetzt von Annika.
1: Zwischen dem Rostocker Hof und dem Konservatorium liegt ein Gebäude, das viele heute nur noch als Universitätsbibliothek kennen. Das Michaeliskloster in der Altbettel-Mönchstraße wirkt unscheinbar, beherbergte im Mittelalter jedoch eine bedeutende Druckerei. Diese gilt heute als die älteste in Mecklenburg. Ursprünglich diente das Kloster als Fraterhaus der religiösen Ordensgemeinschaft der Brüder vom gemeinsamen Leben. Im Jahr 1462 kamen die Brüder nach Rostock. Fast 20 Jahre nach ihrer Ankunft begannen sie mit dem Bau eines Hauses. In dem Gebäude brachten sie Wohn- und Arbeitsräume mit einer Klosterkapelle unter ein Dach. Die Kapelle war dem heiligen Michael geweiht. Die Rostocker Brüder nannten sich die Brüder des Hauses vom Grünen Garten bei St. Michael. Passend dazu trug die heutige Altbettel-Mönchstraße damals den Namen Im Grünen Wege. Ab 1475 errichtete die Brüdergemeinschaft die erste Buchdruckerei in Rostock. Als die Brüder im Jahr 1529 eine Ausgabe des Neuen Testament von Hieronymus Emser drucken wollten, kam es zu einer Auseinandersetzung. Der katholische Theologe galt als entschiedener Gegner Martin Luthers und warf ihm Irrtümer und Lügen bei seiner Bibelübersetzung vor. Herzog Heinrich V. stellte sich aufgrund Drängen Luthers gegen das Druckvorhaben und untersagte es. 1531 stellte die Druckerei schließlich ihren Betrieb ein. Im Zuge der Reformation kam es zur Auflösung des Fraterhauses im August 1534. Seitdem wird das Gebäude unterschiedlich genutzt. Zunächst diente es als Studentenwohnheim der Universität Rostock. Später nutzte die Stadt das Gebäude als Zeugenhaus, Getreidelager und Wollmagazin. Bei einem britischen Bombenangriff im Jahr 1942 brannte das Michaeliskloster vollständig aus. Die Ruine wurde 10 Jahre später wiederhergestellt und der evangelisch-methodischen Kirche übertragen. Die Kirche richtete dort ein Gemeindezentrum ein. 1994 wurde dann auch der Westflügel wiederhergestellt. Dieser wird heute von der Universitätsbibliothek Rostock genutzt. Sie hausen dort ihre Sondersammlungen und die Fachbibliothek der Theologie und Philosophie.
0: Wenn ihr also heute oder in den kommenden Tagen im Rostocker Hof einkaufen geht, erinnert euch vielleicht daran, an die lange Geschichte des unscheinbaren Gebäudes. Und dann dran denken, am Sonntag ist der Tag des offenen Denkmals. Und dran denken, gleich ist es wieder um 8, wir haben noch 5 Minuten Zeit bis dahin. Und da gibt's die Nachrichten mit Lisa und die hat folgende Themen vorbereitet. Pflegegipfel in der Hansemesse geht weiter, Generaldebatte im Bundestag und der Zollstreit zwischen den USA und Kanada verschärft sich. Diese Themen und mehr hört ihr gleich bei uns in den Nachrichten.

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1: Und die gibt's um 8 Uhr, alles was jetzt wichtig ist, aus Stadt, Land und der Welt. Ich bin Lisa, guten Morgen. In der Hansemesse Rostock hat gestern der Pflegegipfel begonnen, bei dem es um Konzepte für die Pflege in der Zukunft geht. BranchenvertreterInnen fordern angesichts steigender Pflegezahlen und fehlender Fachkräfte eine rasche Reform. Kritik gibt es vor allem am aktuellen Reformentwurf, unter anderem wegen geplanter Kürzungen bei der ambulanten Pflegeberatung. Auch Bürokratie, starre Vorgaben und fehlende Verlässlichkeit werden von PflegeanbieterInnen bemängelt. Auf der begleitenden Messe werden zudem neue Ansätze und Angebote aus der Pflegepraxis vorgestellt. Sie soll bis zum morgigen Donnerstag Austausch und Vernetzung zwischen den Beteiligten fördern. Ein 45-Jähriger aus Barth ist am Landgericht Rostock wegen Drogenhandels zu 2 Jahren Haft auf Bewährung verurteilt worden. Die Richter sahen es als erwiesen an, dass er mehr als 50 Kilogramm Cannabis nach Berlin transportieren wollte. Die Drogen im Wert von rund 150.000 Euro waren in den ausgehöhlten Sitzen seines Autos versteckt. Ursprünglich war der Mann wegen bewaffneten Drogenhandels angeklagt. Dafür fehlten dem Gericht aber die Beweise. Weil die Untersuchungshaft und das Verfahren als Warnung ausgereicht hätten, kam der 45-Jährige überraschend frei. Das Urteil ist allerdings noch nicht rechtskräftig. Der Bundestag berät heute in der traditionellen Generaldebatte über die Schwerpunkte der Regierungspolitik für 2027. Im Mittelpunkt steht das Etat des Bundeskanzlers. Die Aussprache gilt zugleich als politischer Schlagabtausch über die Arbeit der Bundesregierung. Eröffnet wird sie von AfD-Fraktionschefin Alice Weidel als Oppositionsführerin. Anschließend spricht Bundeskanzler Friedrich Merz. Ein Thema dürfte auch die CDU-Niederlage bei der Landtagswahl in Sachsen-Anhalt sein. Die Schlussabstimmung über den Bundeshaushalt ist dann für November vorgesehen. Im Zollstreit mit Kanada verschärfen die USA ihre Maßnahmen. Präsident Donald Trump verhängte per Dekret Einfuhrverbote für mehrere kanadische Waren. Betroffen sind unter anderem Molkereiprodukte, alkoholische Getränke und Motorräder. Für weitere Produkte aus Kanada werden die Zölle um 50% erhöht. Washington begründet dies mit Nachteilen für amerikanische Hersteller im Handel mit Kanada. Zuvor waren bereits kanadische Gegenzölle auf US-Waren in Kraft getreten. Und Israels Ministerpräsident Benjamin Netanyahu steht wegen eines Berichts über eine mögliche Vorwarnung vor dem Hamas-Angriff vom 7. Oktober 2023 unter Druck. Netanyahus Büro wies entsprechende Medienberichte als falsch zurück. Die Zeitung Haaretz hatte berichtet, der Präsident der Vereinigten Arabischen Emirate habe Netanyahu vorab informiert. Demnach soll Mohammed bin Sajid al-Nahyan 1,5 Wochen vor dem Angriff vor einem größeren Hamas-Einsatz gewarnt haben. Der Bericht löste scharfe Kritik der israelischen Opposition aus. Sie wirft Netanyahu vor, mögliche Hinweise nicht ernst genug genommen zu haben. In Israel wird Ende Oktober dann ein neues Parlament gewählt. Und soweit die Nachrichten. Die nächsten Kurzmeldungen um 12:30.
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3: Tut mir leid, Lisa. Wir sind noch nicht so aufeinander eingespielt. Mein Finger ist immer schneller. Das Wetter wollte ich erzählen. Ich wollte eigentlich sagen, Lisa, siehst du das auch?
1: Ich sehe das auch. Ich merke es sogar in meinem Gesicht.
3: Es ist Sonne im Loro-Studio. Ich hoffe, wo auch immer ihr gerade zuhört, ihr kriegt auch ein bisschen davon ab. Trotzdem sind heute weiterhin viele Wolken über Mecklenburg-Vorpommern unterwegs. 3-4 Sonnenstunden kriegen wir im Tagesverlauf zusammengerechnet. Und zum Abend kommt dann auch wieder etwas Regen zu uns in die Stadt gezogen. Das Ganze heute bei Höchsttemperaturen um 20 Grad. Der Wind ist ziemlich frisch unterwegs, kann dann teilweise auch ein paar Böen haben und das Ganze aus südwestlichen Richtungen. 19.44 Uhr ist dann Sonnenuntergang und dann, wie gesagt, können dann auch schon wieder dichte Wolken dabei sein und bringen uns Regenschauer. Es bleibt auch stürmisch bei 12 Grad Nachttemperaturen. Donnerstag und Freitag sieht es erstmal so aus, als wäre es deutlich freundlicher. Sonne und Wolken im Wechsel, es bleibt trocken. Morgen so um die 18 Grad, am Freitag dann so maximal 19 Grad.
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3: Heute ist übrigens Tag des Wiener Schnitzels an diesem 9. September und ich bin ja immer morgens am Überlegen, was esse ich Schönes. Wiener Schnitzel gibt es ja auch vegan oder vegetarisch. Hast du ein gutes Tofu-Rezept für mich?
1: Tofu-Rezept jetzt nicht, aber ich kann empfehlen, in der Mensa, also Rostock ist ja, hat ja die beste Mensa Deutschland tatsächlich und gerade gestern habe ich so ein vegetarisches oder veganes Schnitzel dort gegessen und kann sagen, sehr schmackhaft.
3: Okay, jetzt haben wir genug Werbung für dieses Ding da gemacht und ich werfe gleich mal meine Maschine an hier, die heißt Computer und gucke mal nach einem Tofu-Rezept. Für euch habe ich einen weiteren Titel von Tiger Youth zum Wachwerden.

Alles neu macht er Mittwochmorgen um 8:08 und das Rätsels Lösung. Bei mir gibt es heute Tofu im Tomatensalat und ein paar Zwiebelchen und vielleicht finde ich ja noch ein anderes Gemüse, zum Beispiel Mais könnte man machen. Das gibt es heute Mittag, hat nicht so viele Kalorien.

0: Schönes Aufstehen und einen guten Start in diesen Tag. 8:13 Uhr auf Loro. Der haushohe Sieg der AfD bei der Landtagswahl in Sachsen-Anhalt hat auch hier in Mecklenburg-Vorpommern für viele Reaktionen gesorgt, sowohl in der Politik als auch auf der Straße. Unter dem Motto »Nicht mit uns, MV bleibt stabil« fanden am Montag in 10 Städten Demonstrationen und Kundgebungen statt, um ein Zeichen für Vielfalt und Freiheit sowie gegen den Wahlerfolg der AfD zu setzen, deren Landesverband Sachsen-Anhalt vom Verfassungsschutz als gesichert rechtsextrem eingestuft wurde. Das Bündnis Zusammenbewegen, das die Aktionen organisierte, sprach am Ende von insgesamt 7000 Teilnehmenden, unter anderem in Schwerin, Greifswald, Neustrelitz, Bolzenburg und auch Rostock. Hier bei uns in der Stadt fand die größte Kundgebung statt. Am Kröpeliner Tor versammelten sich laut den OrganisatorInnen 3000 Menschen, laut der Polizei waren es 1200. Was sie dazu bewog, auf die Straßen zu gehen, das hört ihr jetzt im folgenden Beitrag von meiner Kollegin Flavia.
1: Ja moin, ich bin Fabian Scheller und ich bin Regionsgeschäftsführer beim Deutschen Gewerkschaftsbund hier in Rostock. Also ich habe das heute stellvertretend für Rostock Nazifrei und Zusammenbewegen MV angemeldet, weil wir nach den erschreckenden Wahlergebnissen gestern in Sachsen-Anhalt hier ein klares Zeichen für Solidarität, für ein weltoffenes Mecklenburg-Vorpommern, für Zusammenhalt zeigen wollten und den Leuten nochmal mitgeben wollten, ey, MV ist nicht komplett im Arsch. Wir wollen weiter dafür kämpfen, dass wir am 20. September hier stabile Mehrheiten für eine Demokratie zusammenbekommen, dass die AfD hier keine stärkste Partei werden soll, sondern dass wir für ein weltoffenes Mecklenburg-Vorpommern stehen, für ein Mecklenburg-Vorpommern, in dem gute Arbeit, in dem sicheres Leben im Fokus steht und nicht Ausgrenzung und Rassismus.
2: Und deshalb senden wir heute ein Signal. An alle queeren Menschen, ihr seid nicht allein. An alle Menschen mit Migrationsgeschichte, ihr seid nicht allein. An alle Menschen mit Behinderungen, ihr seid nicht allein. Und an alle, die Angst haben, ihr seid definitiv nicht allein.
3: Warum sind Sie heute hier?
4: Ich wollte ein Zeichen gegen Rechtsextremismus setzen und ich halte es dafür angemessen, hierher zu kommen, um ein Zeichen gegen die AfD zu setzen und für ein offenes und vielfältiges Rostock.
3: In 2 Wochen wird ihr gewählt. Macht das seit gestern Ihnen Sorgen oder hat es sich ein bisschen in Ihrer Stimmung geändert?
4: Sorgen macht es mir schon, aber ich sehe auch, dass es in MV nicht ganz so hohe Umfragewerte zumindest gibt. Und ich habe noch die Hoffnung, dass die SPD vielleicht stärker wird als die AfD.
5: Also ich habe gestern die Ergebnisse der Landtagswahl in Sachsen-Anhalt gesehen und daraufhin ging es mir gar nicht gut. Und deswegen dachte ich, jetzt ist ein guter Moment, um wieder Leute zu treffen, wo man weiß, okay, mit euch ihr seid meiner Meinung.
6: Jede Stimme zählt. Je mehr wir sind, desto deutlicher ist unsere Meinung.
3: Was war Ihre erste Reaktion gestern, als Sie die Ergebnisse aus Sachsen-Anhalt gesehen haben?
6: Enttäuschung, totale Enttäuschung. Na, dass so viele Menschen AfD wählen, das ist unglaublich. Also es ist unglaublich. Ich finde es absolut traurig. Deutschland ist so ein schönes Land und jetzt kommt die AfD und macht alles kaputt in Sachsen-Anhalt, als wenn dadurch irgendwas besser werden würde.
7: Ich bin hier, weil ich das Ergebnis der Wahlen gestern gesehen habe und es mir unfassbar Angst macht, zu sehen, was so passiert. Und es mir gerade richtig gut tut, zu sehen, wie viele Leute noch heute hier sind, um dagegen zu demonstrieren.
3: Am 20. September, also in 2 Wochen, wird es auch hier bei uns gewählt.
7: Also ich mache mir Sorgen. Ich weiß nicht, ob ich mir mehr Sorgen mache, weil ich so ein bisschen hoffe, dass das so der Knall war. Aber ich glaube, das hoffe ich mehr, als dass ich es wirklich glaube. Also ja, ich mache mir sehr Sorgen.
8: Ich habe darüber nachgedacht, oder ich werde auch sehr oft gefragt, erstmal, warum gehst du nicht weg? Warum bleibst du in Mecklenburg-Vorpommern? Da musste ich manchmal auch ein bisschen überlegen. Aber wisst ihr, ich habe euch ja letztes Jahr die Geschichte mit meinen Großeltern erzählt. Und diese Menschen, die geben mir die Kraft, hier zu bleiben. Denn Mecklenburg-Vorpommern ist mein Zuhause, ist meine Heimat. Ich bin hier aufgewachsen, ich liebe dieses Bundesland. Es gibt hier so viele tolle Menschen, die tagtäglich dafür alles geben, dass das Miteinander funktioniert. Und dass es lebenswert und lebenswert für uns alle ist. Und außerdem lasse ich mir von niemandem vorschreiben, ob ich mich hier zugehörig fühlen kann oder nicht. Und ganz wichtig, was ich vor allen Dingen von meinen Großeltern gelernt habe, man hat immer die Wahl. Sie haben sich immer für Liebe entschieden, Sie haben uns ein Zuhause gegeben, als wir in den wirklich in den dunkelsten Jahrzehnten nach Deutschland gekommen sind, in den sogenannten Baseballschlägerjahren. Und daran möchte ich festhalten. Die AfD wird weder meine Angst noch meinen Hass kriegen und wir werden unser Bundesland nicht kampflos überlassen.
2: Siamo tutti antifascisti! Siamo tutti antifascisti!
0: Soweit einige Eindrücke der Kundgebung am Kröpeliner Tor als Reaktion zum Wahlsieg der AfD in Sachsen-Anhalt. Der Blick auf die Uhrzeit, 8:19 Uhr, seid gut informiert und kommt gut informiert in den heutigen Mittwoch.

Christine Weise nimmt euch heute mit auf den Spuren des Kaukasus und wer sie besuchen möchte, das Ganze findet im Rahmen der Reihe Kultur und Meer statt, beginnt heute Nachmittag um 14.30 Uhr mit Kaffee und Kuchen im Mehrgenerationenhaus in Lüttenklein. Das befindet sich in der Danziger Sprache. Euch erwartet dann ein spannender Reisebericht mit eindrucksvollen Bildern einer faszinierenden Region, dem Kaukasus. Und heute erwartet euch ein klassischer Mix aus Herbstwetter, aktuell mit 17 Grad und ein paar Sonnenstunden, aber auch dichtere Wolken ziehen über Rostock hinweg und können uns zum Nachmittag und zum Abend dann auch Regenschauer bringen. Heute bei einer Höchsttemperatur um 20 Grad wird auch ein ziemlich starker Südwestwind dazu.

Na, dann wünschen wir den Kameradinnen und Kameraden heute mal einen ruhigen Tag, dass wir den Löschzug nicht brauchen. 8.26 Uhr. Am Wochenende haben wir schon, also wir haben eben schon drüber gesprochen, am Wochenende ist zum Beispiel der Tag des offenen Denkmals oder es wird in Warnemünde wieder traditionell die Brücke gedreht. Aber auch das Volkstheater startet ganz offiziell in die neue Spielzeit mit ihrer Veranstaltung Auftakt. Los geht's am Sonntag um 12 Uhr, unter anderem mit Kaffee, Klatsch und Tratsch, die heißesten Insider-Infos zur neuen Spielzeit. Das Ganze auf dem Theatervorplatz, die Spielzeit-Show, auch mit Workshops zum Beispiel, mit Konzerten, mit Essen und Trinken. Musical ist mit dabei und es kann sogar getanzt werden mit elektronischen Grooves dann ab 20 Uhr. Drücken wir den Menschen vom Volkstheater mal die Daumen und natürlich auch uns Zuschauerinnen und Zuschauern, dass am Sonntag das Wetter mitspielt. 3 Minuten haben wir noch Zeit, dann ist es gleich wieder 8:30 Uhr, dann gibt es Kurznachrichten mit Lisa.

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1: Die Kurznachrichten um 8.30 Uhr. Im Studio ist Lisa. Das Rostocker Gesundheitsamt bietet auch diesen Herbst wieder kostenlose Impfungen an mehreren Aktionstagen im Stadtgebiet an. Darüber informiert die Hansestadt. Im Mittelpunkt steht wieder die Grippeschutzimpfung. Außerdem können sich RostockerInnen unter anderem gegen Tetanus, Diphtherie, Keuchhusten und Polio sowie Pneumokokken und RSV impfen lassen. Ein Impfausweis ist optional und eine Anmeldung ist nicht notwendig. Los geht's am 4. November und zwar in Reutershagen. Alle Termine und genaue Uhrzeiten finden sich in den Bekanntmachungen der Hansestadt. Neu ist dieses Jahr übrigens das Afterwork-Impfen bis 20 Uhr. Wirtschaftsminister Wolfgang Blank hat 3 Handwerksbetriebe in Vorpommern besucht. Dabei ging es unter anderem um Fachkräfte, Digitalisierung, Energiekosten und Bürokratie. Blank bezeichnete das Handwerk als Rückgrat der Wirtschaft, besonders im ländlichen Raum. Positiv sei die Ausbildungsentwicklung. In Ostmecklenburg-Vorpommern stieg die Zahl neuer Verträge zuletzt um rund 7%. Das Land unterstützt freiwillige Schülerpraktika im Handwerk mit bis zu 120 Euro pro Praktikumswoche. Heute findet in Bad Doberan der Spatenstich für ein neues Polizeigebäude statt. Dabei soll das Polizeihauptrevier und die Kriminalkommissariat-Außenstelle am Standort Tünendorf erneuert werden. Als Gäste werden unter anderem Finanzminister Goye und Innenminister Pegel erwartet. Der Neubau ist Teil des Sonderbauprogramms 7 auf einen Streich, bei dem rund 95 Millionen Euro Sondervermögen für die Modernisierung der mecklenburgischen Landespolizei zur Verfügung gestellt werden. Unionsfraktionschef Thorsten Frey hat nach der CDU-Niederlage bei der Landtagswahl in Sachsen-Anhalt zur Geschlossenheit in der Koalition aufgerufen. Frey verteidigte gegenüber dem Deutschlandfunk die geplanten Reformen der Bundesregierung und sprach von den größten Vorhaben seit Jahrzehnten. Diese müssten nun mit Kraft der gesamten Koalition umgesetzt werden. Aus der SPD waren nach dem AfD-Wahlsieg in Sachsen-Anhalt Zweifel am Reformkurs laut geworden. Und Annalena Baerbock hat den Vorsitz der UNO-Generalversammlung turnusgemäß abgegeben. Die frühere Bundesaußenministerin stand ein Jahr lang an der Spitze des Gremiums. In ihrer Abschiedsrede sprach Baerbock von dringendem Reformbedarf bei den Vereinten Nationen. Zugleich betonte sie, ohne die UNO stünde kein Land der Welt besser da. Ihr Nachfolger ist Rahman aus Bangladesch. Baerbock lehrt künftig an der Columbia-Universität in New York. Die nächsten vollen Nachrichten dann um 9.
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2: Und da wollte ich eigentlich heute um 8:30 wie immer mal aufs Europawetter schauen, aber Computer sagt 49 Grad hoch und wieder runter, nee, andersrum runter und wieder hoch. Aber aufs Rostock-Wetter können wir schauen und staunen. Bei aktuell 17 Grad gibt es Sonnenschein im Tagesverlauf, aber auch dichte Wolken, die uns zum Nachmittag und zum Abend dann auch mal wieder etwas Regen bringen können. Die Tageshöchstwerte erreichen so um die 20 Grad und der Wind ziemlich stürmisch, nein, böig, teilweise auch ziemlich stark, der kommt aus südwestlichen Richtungen. 19.44 Uhr, Sonnenuntergang. Es sind heute kaum Pollen unterwegs. Das liegt noch am Regen von heute Morgen. Und in der Nacht dann hier und dort noch ein bisschen Schauer und 12 Grad Tiefstemperaturen. Und Donnerstag und Freitag fassen wir mal zusammen. Neben vielen Wolken gibt es auch immer wieder sonnige Abschnitte und es bleibt meistens trocken bei Temperaturen zwischen 17 und 19 Grad.
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2: Um 8.33 Uhr machen wir an diesem Mittwochmorgen mal wieder das fröhliche Luftdruckraten. Tiefdruckgebiete umschwirren uns. Und wie hoch oder wie tief ist der Luftdruck aktuell?
1: Ich habe gar keine Ahnung von der Maßeinheit überhaupt. Ich sag jetzt einfach mal 912.
2: Gar nicht schlecht. Naja, gar nicht schlecht. Es sind 1002 Hektopascal.
1: Oh, komm, das war nah dran,
2: Steffen. Es ist wirklich nicht doll. Gestern war es noch deutlich drunter. Wie gesagt, mein Riesenbarometer hängt über meinem Bett und ich sehe das immer, dass wir gestern ein richtiges Tiefdruckgebiet hatten. Lisa, Profi, was die Tiefdruckwetterlagen, Rätsellösungen anbelangt. Anbetrifft.
1: Absolut.
2: Schönes Wort. Soll ich mir aufschreiben. Mein Name ist Steffen Janssen. Und wie auch immer euer Luftdruck gerade ist, ob in Europa, in den USA, in Kanada oder wo auch immer ihr gerade Lore hört. Schöne Grüße an dieser Stelle.

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0: 8.42 Uhr, einen schönen, einen super Start an diesen Mittwoch. Seit mehr als 30 Jahren widmet sich das Rostocker Gesundheitsamt im Rahmen einer Aktionswoche den Themen Sucht und Prävention. Zum festen Programm gehört dabei auch ein Filmabend, der findet heute Abend statt und steht unter dem Motto Innenwelten. Die 5 ausgewählten Kurzfilme setzen sich mit Süchten auseinander, vor allem mit dem Konsum von Rauschmitteln, geht aber auch mögliche Ursachen für den Konsum ein und das teilte uns Filmemacher Matthias Speer vorab mit.
1: Also ich bin Matthias Speer, ich habe Musikprojekte, vor allem auch Filmprojekte und freue mich sehr, wenn es Anlässe gibt, dass wir unsere Ergebnisse zeigen können. Das heißt, Filme sind nicht für die Schublade gedacht oder fürs Netz für mich, sondern eher für eine Öffentlichkeit, die Filme anschaut, über Filme redet, Kontakt herstellt zueinander. Und das ist bei uns immer jedes Jahr eine Tradition inzwischen, dass wir im Herbst einen Abend machen, der heißt Innenwelten. Und genau. Da geht es darum, dass wir Kurzfilme zeigen möchten, die Anlass geben zu Diskussionen, thematischen Anlass geben. Und das sind vor allem Themen, die oftmals sehr schwer sind. Das heißt, Themen, die eine psychische Belastung voraussetzen. Da geht es um Menschen, die irgendwann etwas erlebt haben, vielleicht bis hin zur Traumatisierung und das auch filmisch verarbeiten. Das ist also kein Film über sie im Sinne von Dokumentarfilm. Das sind Filme, filmische Arbeiten, die auch einen gewissen künstlerischen Anspruch haben. Und in denen es darum geht, dass Leute selber eingebunden werden. Und in dieser filmischen Arbeit, die man fast als therapeutisch beschreiben könnte, erleben sie etwas, was sie wiederum ermächtigt oder ermutigt sogar, ihrem Thema sich mehr zu stellen. Das heißt, sie verarbeiten ein Thema, was ihnen selber auch auf der Seele drückt. Und sie erleben dabei etwas, dass sie den Blickwinkel wechseln können von der Sicht des vielleicht betroffenen Menschen bis hin zur Opferrolle. Hin zu jemandem, der in der Draufsicht sozusagen eine ganz neue Position haben kann zum Thema. Und dadurch wachsen sie auch wiederum. Und das macht die Filme authentisch. Das macht die Sache sehr spannend. Du sagst, dass praktisch wir einen Film zeigen. Der Film wird anmoderiert und dann werden die Filme hinterher besprochen. Und zwar erstens mit den Filmschaffenden und dann wird der Raum aufgemacht. Weil im Publikum sitzen erfahrungsgemäß auch sehr viele Menschen, die sind Betroffene, aber auch Fachpublikum ist dort. Das heißt, es sitzen auch Menschen, Ärzte, Fachpersonal, die entsprechend auch darauf eingehen können, Dinge auch relativieren können. Also es gibt eine Reihe von Möglichkeiten in diesen Abenden, nicht nur, also es steht weniger das filmische Schaffen im Vordergrund, sondern das Thema ist der Mittelpunkt und die Person, die das Thema betrifft. Und das macht eine ganz wichtige Funktion. Das heißt, wir haben einen geschützten Raum. Der ist zwar offen, der Abend, für jeden Mensch, der kommen möchte. Aber die Atmosphäre ist sehr vertrauensvoll, sehr achtsam. Und wir achten auch darauf, dass Leute sich wohlfühlen und dass keiner irgendwie da komische Gefühle haben könnte. Hier ist die Möglichkeit, Aug in Aug und miteinander in einem Raum zu sitzen dort. Der Raum atmet auch eine Atmosphäre und miteinander ins Gespräch zu kommen. Was heute viel zu selten passiert, wie wir finden.
0: Der Filmabend Innenwelten. Heute Abend um 19 Uhr geht's los im LIWU hier bei uns in der Frieda 23. Und welche Veranstaltungen es noch gibt, darüber reden wir gleich nach dem nächsten Titel. Und auch der Frühsport ist natürlich Thema hier im Weckruf auf Loro. Bis gleich.

Das Brückenfest in Warnemünde beginnt heute ganz offiziell. Einladen werden euch die Tourismuszentrale Rostock und Warnemünde und das gemeinsam mit Vereinen, mit Partnern zum traditionellen Spätsommerfest. Naja, nennen wir es Frühherbst. Heute zum Beispiel geht's los mit einer bunten Markt- und Schlemmermeile. Das Ganze noch bis zum Sonntag in Warnemünde direkt am Bahnhof. Gelesen wird heute von Marika Reimann im Zirkus Fantasia, 19 Uhr dort, der Beginn. Die Journalistin liest aus ihrem Buch über ostdeutsche Lebensrealitäten, soziale Ungleichheit und die bis heute spürbaren Folgen der Nachwendezeit. Marika Reimann, 19 Uhr im Zirkus Fantasia. Béton Armé, ich hoffe, ich habe es richtig ausgesprochen, ist eine Punk-Oil-Band, die 2018 gegründet wurde und sich seitdem zu einer festen Größe der internationalen Punk-Szene entwickelt hat. Die könnt ihr live erleben um 19 Uhr im Peter-Weiß-Haus. Und das Volkstheater bietet in der Halle 207 seine Groove-Symphonie, der beginnt dort 19.30 Uhr. Und noch kurz der Blick aufs heutige Rostock-Wetter, derzeit 17 Grad. Viele Wolken sind im Tagesverlauf zwar unterwegs, aber es gibt auch immer wieder sonnige Momente bei Temperaturen um 20 Grad. Zum späten Nachmittag und zum Abend kann es dann aber auch noch Regen geben.

0: Und damit haben wir es bei uns im Weckruf schon wieder 8.54 Uhr.
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0: Die deutschen Basketballerinnen haben in Berlin ihren Siegeszug fortsetzen können und stehen zum ersten Mal in einem Weltmeisterschaftsviertelfinale. Beim Heimturnier schlug das Team von Bundestrainer Lange in der Qualifikationsrunde Südkorea mit 94 zu 56. Nach dem dritten Erfolg in Serie geht es dann morgen weiter gegen Belgien. Fußball-Bundesligist Borussia Dortmund hat sein Auftaktspiel in der neuen Champions-League-Saison gewonnen. Gegen den spanischen Vertreter FC Villarreal hieß es am Ende 3 zu 2. Arina Sabalenka kommt ihrem dritten US Open-Titel in Folge immer näher. Im Viertelfinale gegen die Wimbledon-Siegerin Linda Noskova aus Tschechien setzte sich die Weltranglistenerste aus Belarus mit 7 zu 6, 3 zu 6 und 7 zu 6 durch. Und erstmals seit 9 Jahren sind ab heute wieder 3 deutsche Vereine bei der Handball Champions League mit dabei. Der deutsche Meister SC Magdeburg, die Füchse Berlin und auch MT Melsungen starten heute los. Und da drücken wir natürlich die Daumen. Das war der Sport hier bei uns in aller Kürze, immer 9:10. Und gleich gibt's wieder um 9 genau die Nachrichten mit Lisa. Und die hat heute für uns folgende Themen vorbereitet. Streit vor dem Rostocker Arbeitsgericht zwischen Unimedizin und Kardiologiechef. Kurz vor der Wahl interne Diskussion über Parteikurs der Landes-CDU und Tote und Verletzte bei russischen Luftangriffen auf Grenzübergang zur Republik Moldau. Diese Themen und mehr gleich in den Nachrichten.

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1: Alles, was jetzt wichtig ist aus Stadt, Land und Welt um 9 Uhr. Ich bin Lisa, guten Morgen. Vor dem Arbeitsgericht Rostock geht es heute um den Streit zwischen der Universitätsmedizin und ihrem Kardiologiechef Hüseyin İnce. Der Herzmediziner arbeitet bislang nur an 3 Tagen pro Woche in Rostock und zusätzlich als Chefarzt an 2 Vivantes-Kliniken in Berlin. Die Unimedizin will dieses Modell beenden und hat den Kooperationsvertrag mit Vivantes gekündigt. Nach Ansicht der Klinikleitung braucht die Rostocker Herzmedizin eine dauerhafte Präsenz ihres Direktors vor Ort. Begründet wird das auch mit rückläufigen Drittmitteln und Defiziten bei Forschung und klinischen Studien. İnce hält an seinen Berliner Tätigkeiten fest. UnterstützerInnen warnen vor Folgen für die Versorgung schwer herzkranker Patienten. In der CDU Mecklenburg-Vorpommerns gibt es kurz vor der Landtagswahl Streit über den Kurs der Partei. Landesvize Tino Schomann fordert nach der Wahlniederlage in Sachsen-Anhalt die Ablösung von Bundeskanzler Friedrich Merz. Merz sei aus seiner Sicht ungeeignet, das Land zu einem Probleme zu lösen. Der CDU-Spitzenkandidat in MV, Daniel Peters, wies die Personaldebatte zurück und nannte sie grundfalsch. Auch über den Umgang mit der AfD wird im Landesverband gestritten. Während Philipp Amthor jede Zusammenarbeit ablehnt, fordert CDU-Politiker Thomas Grote eine inhaltliche Kooperation in Sachfragen. Antje Finnern ist offiziell als Leiterin des Landeswasserschutzpolizeiamtes Mecklenburg-Vorpommern eingeführt worden. Innenminister Pegel übergab ihr das Amt am Montag in Schwerin. Finnern führte die Behörde bereits seit März. Pegel betonte die besondere Bedeutung der Wasserschutzpolizei für Küsten, Häfen und Binnengewässer. Angesichts hybrider Bedrohungen und des Schutzes maritimer Infrastruktur stünden besondere Aufgaben bevor. Das Landeswasserschutzpolizeiamt ist für die Ostseeküste und mehr als 2000 Seen im Land zuständig. Rund 300 Beschäftigte arbeiten dort in Küsten- und Binneninspektionen sowie bei der Polizeihubschrauberstaffel. Der Bundestag berät heute in der traditionellen Generaldebatte über die Schwerpunkte der Regierungspolitik für 2027. Im Mittelpunkt steht der Etat des Bundeskanzlers. Die Aussprache gilt zugleich als politischer Schlagabtausch über die Arbeit der Bundesregierung. Eröffnet wird sie von AfD-Fraktionschefin Alice Weidel als Oppositionsführerin. Anschließend spricht Bundeskanzler Friedrich Merz. Ein Thema dürfte auch die CDU-Niederlage bei der Landtagswahl in Sachsen-Anhalt sein. Die Schlussabstimmung über den Bundeshaushalt ist für November vorgesehen. Und bei russischen Luftangriffen auf Kiew sind nach ukrainischen Angaben 5 Menschen getötet und 35 Menschen verletzt worden. Mehrere Raketen und Drohnen trafen demnach insgesamt 14 Hochhäuser in der Hauptstadt. Auch in der südukrainischen Stadt Mykolaiv gab es Angriffe, mindestens ein Mensch starb. Dort wurde nach Behördenangaben zudem Hafeninfrastruktur beschädigt. In Sumy attackierte eine Drohne einen Zug. Der ukrainische Grenzschutz meldete außerdem einen russischen Angriff auf einen Grenzübergang zur Republik Moldau. Das waren die Nachrichten. Die nächsten Kurznachrichten um 13:30.
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2: Ein sonniger Vormittag, der Vormittag begleitet uns durch den Vormittag. Wunderschön, für diesen Satz kriege ich, glaube ich, schon einen halben Nobelpreis bei 17 Grad. Im Tagesverlauf sind aber auch immer wieder Wolken mit dabei, die über die Stadt hinwegziehen bei Tageshöchsttemperaturen um 20 Grad. Zum späten Nachmittag und zum Abend hin kann es dann aber auch wieder Regen geben. Der Wind frisch, teilweise böig aus südwestlichen Richtungen. 19.44 Uhr Sonnenuntergang. In der Nacht dann sind noch ein paar Schauer möglich und es wird dann langsam trockener. 12 Grad die Tiefstemperaturen, da lohnt es sich also schon mal die zweite Decke rauszuholen. Oder für ganz ängstliche Leute wie mich auch schon mal an die dritte Decke zu denken, denn das wird ja wahrscheinlich deutlich kälter in den nächsten Monaten. Schauen wir mal auf den Donnerstag und auf den Freitag. Bei Temperaturen zwischen 17 und 19 Grad bleibt es meistens trocken. Sonne und Wolken im Wechsel. Allerdings noch ein ziemlich frischer Wind mit dabei.
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2: Um 9:05 fehlt uns jetzt aber noch der Blick aufs Europawetter. Lisa, was denkst du, in welcher europäischen Stadt oder Metropole ist es heute am schönsten und am wärmsten?
1: Oh, ich gehe mal so Richtung Süden. Ich würde sagen, vielleicht so Athen oder Porto.
2: Ja, Athen kriegt heute also den Zuschlag. Auch Rom, da sind ein paar mehr Wolken mit 32 Grad, gar nicht so schlecht. Unser Spitzenreiter Lissabon nur 26 Grad. Grüße gehen an dieser Stelle natürlich wieder nach Mallorca mit 30 Grad. Da ist aber heute Gewitter- und Regengefahr. Wir in Mitteleuropa mit etwa 20 Grad und Regen und Sonnenschein gibt es dann auch in Skandinavien bei Temperaturen zwischen 17 und 19 Grad. Wo auch immer ihr gerade Loro hört, ich freue mich, dass ihr eingeschaltet habt, den richtigen Sender gefunden habt, ob mit Handy, mit Telefon, mit Computer, mit Radio oder wie auch sonst ihr uns immer gerade zuhört. An dieser Stelle alles Gute und schöne, dass ihr mit dabei seid.

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0: 12 Minuten nach 9 Uhr und 12 der Mittwochmorgen hier auf Loh. Ob Schulbus, Schlagloch oder Fahrradweg, die Verkehrswege sind in Mecklenburg-Vorpommern ein Dauerbrenner, ein Dauerthema. Wenn man sich umhört, ist die Wunschliste lang, angefangen bei der Mobilität auf dem Land bis hin zu maroden Wegen vor der Haustür. Was sich die Menschen im Land wünschen und wo sie dringend Handlungsbedarf sehen, das haben wir durch unser Projekt Lass hören, deine Zukunft in Mecklenburg-Vorpommern eingesammelt.
1: Das Einzige wäre die Verkehrsanbindung. Da fährt zwar ein Schulbus, dass die Kinder versorgt sind, aber ich habe das jetzt auch vor kurzem hinter mir, dass ich kein Auto fahren konnte und wusste halt nicht, wie komme ich zum Arzt, wie komme ich überhaupt irgendwo hin, weil mit dem Bus, da ist man dann verloren.
2: Bei der Erneuerung der Straßen hat man mehr auf die Straßen geachtet, als dass man jetzt zum Beispiel Fußgängerwege, sagen wir mal, wiederhergestellt hat oder Radwege restauriert hat.
3: Und die Fußwege könnten eigentlich auch mal gemacht werden. Die sind sehr kaputt und ja, holperig.
4: Dass der Radweg vielleicht besser gemacht wird, das ist wirklich katastrophal.
0: Weg vom allgemeinen Zustand hin zu ganz konkreten Baustellen und zu reichlich Zündstoff auf den Straßen. Ob Raserei oder der Frust über fehlende Radwege, hier ist der Geduldsfaden bei vielen längst gerissen.
5: Ein Radweg von Samsdorf nach Güstrow, am besten noch bis hoch zur Lagerkreuzung, der muss gebaut werden, weil mit dem Fahrrad kannst du gar nicht fahren. Und hinten über die Landwege, die sind so kaputt, das kannst du knicken. Durch den Wald fährt keiner viel zu viel Sand. Und die Leute, die auf der Straße sind, ich bin ja Berufskraftfahrer, die werden halbwegs von der Straße gerauft. Das geht gar nicht. Es wurde schon mal eine Demo gemacht. Es passiert einfach nicht. Wenn sowas anliegt, machen und nicht labern. Machen.
6: Dass die Geschwindigkeitsbegrenzung besser eingehalten wird. Die rasen hier immer noch wie die Bekloppten durch die Gegend.
7: Und was mir nicht nur in Groß-Klein aufgefallen ist, sondern insgesamt, dass die Leute sowohl mit elektrischen Fahrrädern als auch mit normalen Fahrrädern auf dem Bürgersteig heizen, auf dem Bahnhof in Lichtenhagen heizen. So schnell kann ein Fußgänger gar nicht auf die Gleise springen. Mit einer Selbstverständlichkeit und mit einer Aggressivität. Die Fahrradfahrer, die finde ich persönlich einfach zu aggressiv.
0: Forderungen gibt es also reichlich, aber am Ende bleibt dann die Frage, wie kommen wir zu einem besseren Miteinander auf unseren Straßen, ohne dass sich nur gegenseitig die Schuld zugeschoben wird.
2: Dass zum Beispiel die Buspläne gut werden und schneller werden, kommt immer zu spät, und dass die nicht so viel Ladesperren.
8: Es gäbe viel, aber ich würde versuchen, mehr zu schaffen, zum Beispiel in der ganzen Infrastruktur in Warnemünde und so weiter. Ja. Ob das jetzt die Radfahrer betrifft oder die Autofahrer betrifft. Für die Autofahrer wird, ich sage mal, in den letzten Jahren etwas zu wenig gemacht. Ich habe nichts gegen Radfahrer, ich fahre selbst sehr gerne Fahrrad, aber ich bin auch auf der Straße schon jahrelang, und deswegen, ich kenne den Zusammenhang so ein bisschen, und da wird ein bisschen wenig gemacht. Man müsste mehr gegenseitiges Verständnis aufbringen und nicht nur immer nur fordern, fordern, fordern. Ja? Das bringt es nicht. Aber wo soll man da einsteigen?
0: So, und da hat sich gerade wieder mein Computer aufgehängt. Mehr Verständnis im Straßenverkehr, besseren öffentlichen Personennahverkehr und Taten statt großer Worten. Die Wünsche der Menschen in MV sind eindeutig. Die Messlatte für die Verkehrsplanung im Land liegt damit hoch. 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Ab dem 13. September wird dort eine Audiolandkarte online gestellt. 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Und passend zum Thema jetzt die Autobahn von Kraftwerk.

Um 9.20 Uhr geht es jetzt um gefiederte Mitglieder unseres Landes und zwar um die Vögel. Und zwar geht es um den Vogel des Jahres 2027. Welcher gefiederte Kandidat soll es werden? Ab jetzt könnt ihr, wenn ihr Vogelfans seid oder auch nicht, online für die favorisierten Kandidaten stimmen. Dem Sieger winkt dann vor allem Aufmerksamkeit auch für den Vogelschutz. Bis zum 15. Oktober um 11 Uhr sind noch die virtuellen Wahllokale geöffnet. Am selben Tag dann noch wollen der Naturschutzbund Deutschland und der Landesbund für Vogel- und Naturschutz in Bayern den Sieger verkünden. Den Vogel des Jahres gibt es übrigens schon seit 50 Jahren.

Das aktuelle Album der Woche hier bei Loro stammt von der französischen Garage-Rockband Dynamite Shakers und es trägt den Titel Marilyn. Schönen guten Morgen um 9.24 Uhr hier im Weckruf. Auch heute stellen wir euch natürlich hier in der Sendung wieder einen Song daraus vor. Démarche Ciselé heißt er und er beweist, dass es ja wohl ein Leben nach den Libertines gibt und dass dieses zweifellos pulsierend, schweißtreibend und voller übersteigerter Gefühle ist. Der Song thematisiert eine spannungsgeladene nächtliche Begegnung zwischen zwei Menschen, die von emotionaler Müdigkeit, von Sucht und unausgesprochenen Konflikten geprägt sind. Der Titel lässt sich im Deutschen in etwa mit schräger, zackiger Schritt übersetzen, was bereits die Instabilität der Situation andeutet. Von unserem Album der Woche hört ihr Dynamite Shakers mit Démarche Ciselée.

Was haben wir denn heute Morgen im Weckruf noch nicht gehabt? Natürlich unsere Rubrik Gut zu wissen, immer am Mittwochmorgen zu hören. Und das gleich nach den Kurznachrichten hier um 9:30 heute Morgen mit Lisa und dann etwa 7-8 Minuten nach dem Nachrichten und Wetter.

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1: Und die gibt's in Kurzform um 9.30 Uhr. Ich bin Lisa. Ein 45-Jähriger aus Barth ist am Landgericht Rostock wegen Drogenhandels zu 2 Jahren Haft auf Bewährung verurteilt worden. Ursprünglich war der Mann wegen bewaffneten Drogenhandels angeklagt, dafür fehlten dem Gericht aber die Beweise. Weil die Untersuchungshaft und das Verfahren als Warnung ausgereicht hätten, kam der 45-Jährige überraschend frei. Das Urteil ist noch nicht rechtskräftig. Das Rostocker Gesundheitsamt bietet in diesem Herbst wieder kostenlose Impfungen an mehreren Aktionstagen im Stadtgebiet an. Im Mittelpunkt steht die Grippeschutzimpfung. Außerdem können sich RostockerInnen gegen weitere Infektionskrankheiten impfen lassen. Neu ist dieses Jahr das sogenannte Afterwork-Impfen, das Zeitfenster bis 20 Uhr anbietet. Eine Anmeldung oder ein Impfausweis sind nicht notwendig. Los geht's am 4. November in Reutershagen. Alle weiteren Termine und genauen Uhrzeiten finden sich unter den Bekanntmachungen der Hansestadt. Mecklenburg-Vorpommern will den Schutz seiner Waldmoore verstärken und hat dafür in Malchin bei der Landesforstanstalt ein neues Waldmoorzentrum eingerichtet. Es soll landesweit geeignete Moore für eine Wiedervernässung identifizieren und auch private sowie kommunale WaldbesitzerInnen beraten. In Mecklenburg-Vorpommern liegen rund 82.000 Hektar Moorfläche im Wald. Viele dieser Moore sind entwässert und setzen dadurch klimaschädliche Treibhausgase frei, statt Kohlenstoff zu speichern. Das neue Zentrum soll nun konkrete Projekte zur Wiedervernässung anstoßen. SPD-Vize Alexander Schweizer bringt für Sachsen-Anhalt eine Expertenregierung ins Gespräch. Eine von allen anderen Fraktionen getragene Lösung könne einen AfD-Ministerpräsidenten verhindern, sagte er der Zeitung Rheinland-Pfalz. Nach dem AfD-Erfolg hatte auch das BSW erneut einen überparteilichen Regierungschef vorgeschlagen. SPD und Grüne zeigten sich grundsätzlich gesprächsbereit. Im neuen Landtag könnten die 5 BSW-Abgeordneten bei den Mehrheitsverhältnissen ausschlaggebend sein. Und das Bundesfinanzministerium plant offenbar eine neue Besteuerung von Kryptowerten. Nach Medienberichten sollen Gewinne aus Bitcoin oder Ether künftig wie Aktien bei der Abgeltungssteuer unterliegen. Damit würden Spekulationserlöse pauschal mit 25% besteuert. Bislang sind solche Gewinne nach einer Haltedauer von einem Jahr steuerfrei. Soweit die Kurznews.
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3: Und gleich haben wir es erreicht. 18 Grad, eine doch gar nicht so schlechte Temperatur für die letzten herbstlichen Tage, die wir so erlebt haben. Und 20 Grad können dann die Höchsttemperaturen werden. Neben Sonnenschein müssen wir aber auch mit dichten Wolken rechnen. Erstmal bleibt es trocken zum Nachmittag und zum Abend hin kann es dann aber auch noch einzelne Schauer geben. Ein frischer Wind und teilweise an der Küste auch böig kommt heute daher aus südwestlichen Richtungen. 19.44 Uhr ist Sonnenuntergang und dann morgen 6.34 Uhr wieder Sonnenaufgang. Maria, die Frage an dich, wie ist es, wenn sie jetzt schon...
1: Lisa, entschuldige. Diese Verwechslung nicht nur unter den HörerInnen. Naja.
3: Wir werden gleich also ein großes Schild hier an meinen Computer machen. Mhm. Lisa, wie ist es denn für dich, morgens aufzustehen und es ist noch dunkel draußen?
1: Es geht schon. Ich glaube, durch den Weckruf jetzt habe ich mich wieder so ein bisschen umgewöhnt und ist ja auch gut für die Produktivität am Tag. Also so der Gedanke, ist es sinnvoll, das bringt mich aus dem Bett.
3: Okay, für mich ist es einfach ein Graus, weil ich dann merke, okay, jetzt ist der Sommer vorbei mit hellem Sonnenschein aufstehen. Na gut, also morgen 6.34 Uhr wird es dann erst hell für alle Logomacher und Macherinnen, heißt das wieder im Dunkeln aufstehen. Für euch heißt das Wetter morgen Sonnenschein, aber auch Wolken und meistens trocken bei Temperaturen nur um 17 bis 18 Grad. So, dann muss ich diesen Knopf doch drücken.
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3: Damit ihr wisst, wie die Sendung heute heißt und aus der Loro Nachrichtenredaktion die Lisa. Guten Morgen.
1: Korrekt, guten Morgen.
3: Mein Name weiß ich hoffentlich noch, der Steffen Janssen. Ich habe schon gesagt, gut zu wissen ist gleich dran und wir besuchen gleich den Flugplatz in Burgshof.

0: Der Mittwochvormittag auf Loro um 9.43 Uhr. Ja, und Mittwoch, da feiern viele heute schon Bergfest oder der Mittwoch gilt für viele als Halbzeittag. Es ist aber auch der Tag, an dem statistisch ziemlich viel schief geht, sagt auf jeden Fall Ali.
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2: Mittwoch ist tatsächlich für viele der Gruseltag, der Hasstag, der schlimmste Tag der Woche, ein Tag für miese Laune. Das haben sogar US-Forscher in ihren Studien bestätigt. Sie haben Millionen von Nachrichten und Blogs ausgewertet, mit dem Ergebnis, mittwochs gibt es besonders viele negative Ausdrücke. Aber zurück zur Eingangsfrage, warum der Mittwoch heißt, wie er heißt, und nicht etwa Mittwochtag oder Mittag. Das gibt's auch, hat aber nichts mit Mittwoch zu tun. Die Erklärung aus kulturhistorischer Sicht? Einfach. In der christlichen und jüdischen Zeitrechnung beginnt die Woche traditionell am Sonntag. Und demnach ist Mittwoch eben Mitte der Woche. Also Mittwoch. Das hat sich bis heute auch so durchgesetzt. So fängt in Ländern wie den USA, in Kanada oder auch Japan die Woche immer noch offiziell an einem Sonntag an. Heißt, der Mittwoch ist also der vierte Tag, die Mitte. In den deutschsprachigen Ländern ist das natürlich anders. Hier startet die Woche traditionell am Montag. Dafür gibt es sogar eine internationale Norm, die ISO 8601.
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0: Na, dann bleibt mir nur noch zu sagen, euch einen schönen Mittwoch.

Am Sonnabend startet in und vor allem rund um die Hanse-Messe der sogenannte Markt der Möglichkeiten. Das Ganze unter dem Motto Rostock ist bunt, eine vielfältige Stadt, in der alle Menschen ihren Platz haben, sich zu Hause fühlen können. Mit dabei sind Vereine und Organisationen aus Musik, Kunst, Kultur mit ihren Mitmachangeboten und Möglichkeiten. Ein besonderer Höhepunkt des Sonnabends ist dann dort die Vorstellung der diesjährigen Preisträger des Rostocker Engagementpreises. Sonnabend also rund um die Hanse-Messe, der Markt der Möglichkeiten.

0: 9 Minuten haben wir noch Zeit hier bei uns in der Aufstehsendung auf Loch und da kommen wir zum Thema Fliegen. Das ist schon immer ein Traum der Menschheit gewesen. Um diesen Traum zu verwirklichen, gibt es viele Luftsportvereine in Deutschland. Der Fliegerclub Rostock e.V. auf dem Flugplatz Purkshof ist der größte in Mecklenburg-Vorpommern. Das aktuelle Projekt des Vereins, eine neue Flugzeughalle. Seit vielen Monaten sind die Vereinsmitglieder nun fleißig bei der Arbeit, um die Halle fertigzustellen. Unsere Redakteurin Annika war vor Ort und berichtet euch über die Hintergründe des Projekts.
1: Am Flugplatz Purkshof in der Nähe von Mönchhagen entsteht derzeit eine neue Flugzeughalle, auch Hangar genannt. Grund dafür ist vor allem der zunehmende Platzbedarf des Flugvereins und die notwendige Sanierung der alten Flugzeughallen. Die Zahl der Vereinsflugzeuge ist in der Vergangenheit stetig gestiegen. Mittlerweile betreibt der Fliegerclub insgesamt 9 Flugzeuge, darunter 6 Segelflieger, 2 Motorsegler und ein Motorflugzeug. In den vergangenen Jahren kamen dann auch Privatflugzeuge der Vereinsmitglieder dazu. Die neue 600 Quadratmeter große Halle wird die vorherige kleinere Halle ablösen. Der Vorstandsvorsitzende Sven Bratke sieht in dem Bauprojekt eine Möglichkeit, den benötigten Platz auch in Zukunft zu sichern.
2: Na, einerseits ist die alte Struktur, die alte Infrastruktur nicht mehr ausreichend. Muss jetzt auch saniert werden und damit wir genug Möglichkeiten haben zu jonglieren mit den Unterstellmöglichkeiten, haben wir die Halle gebaut. Und in die Zukunft gerichtet ist der Bedarf auf jeden Fall da, hier bei uns in der Gegend.
1: Seit Dezember 2025 arbeiten die Vereinsmitglieder an diesem Projekt. Für die Umsetzung des Bauprojektes ist die Eigenleistung der Mitglieder besonders wichtig. Der technische Leiter des Vereins, Ralf Gose, sah zu jedem Zeitpunkt der Bauphase eine große Teilnahmebereitschaft.
3: Also grundsätzlich haben wir dran gearbeitet mit im Schnitt 5 Leuten vom Verein, in Spitzenzeiten bis zu 15 Leute. Aber die Halle selber und die Fundamente wurden durch Fremdfirmen aufgebaut.
1: Der 1990 gegründete Verein wird hauptsächlich durch Fördermittel und Mitgliederbeiträge finanziert. Eine neue Flugzeughalle zu bauen, ist demnach auch finanziell eine große Herausforderung. Um die Kosten stemmen zu können, setzt der Verein auf verschiedene Finanzierungsmittel.
2: Wir haben vom Landesförderinstitut knapp 150.000 Euro dafür bekommen, für dieses Projekt. Da haben wir auch lange drauf warten müssen. Das hat ein bisschen was damit zu tun, dass der Fliegerclub Rostock den Flugplatz bisher nur gemietet hat. Das ist praktisch in der Form nicht förderfähig. Wir haben dann aber einen Erdbaurechtsvertrag bekommen von der Hansestadt Rostock über 50 Jahre. Und damit sind wir wieder förderfähig haben dann eben diese 150.000 Euro dort bekommen. Und ja, den Rest müssen wir dann selbst finanzieren.
1: Dieses Bauprojekt wird wahrscheinlich nicht das letzte des Vereins bleiben. Nach der Fertigstellung des Hangars werden Sanierungsarbeiten an den alten Hallen geplant.
3: Wir wollen das Vorfeld 1, Vorhalle 1, komplett sanieren, also neu bauen, weil es einfach kaputt ist. Da haben wir auch wieder Fördergelder dafür bekommen und werden das jetzt zeitnah anfangen, wenn die andere Halle bezugsfertig ist. Es geht dann weiter. Wir müssen ja noch unseren Container hier vorne auch komplett sanieren und die Halle 3 steht ja auch noch an, in späterer Zukunft auch nochmal komplett zu sanieren, weil das muss das Dach ja erneuert werden.
1: Noch wird am Flugplatz Purkshof für den letzten Feinschliff der Halle gesorgt. Doch schon bald sollten dort die Flugzeuge des Vereins untergebracht werden. Voraussichtlich Ende September wird der Bau abgeschlossen. Der Hallenbau soll für zusätzlichen Platz sorgen. Mehr Platz für Flugzeuge bedeutet auch neue Möglichkeiten, weitere Menschen für die Fliegerei zu gewinnen. Gleichzeitig zeigt das Projekt jedoch auch, wie viel durch ehrenamtliches Engagement der rund 220 Vereinsmitglieder möglich ist.
0: Ja, schon erstaunlich, wie viel Arbeit hinter so einer Flugzeughalle steckt und wie viel das für einen Verein bedeutet. An dieser Stelle schöne Grüße an alle, die gerade fliegen und natürlich an alle Menschen vom Flugplatz in Purkhof bei Rostock.

9.58 Uhr, das heißt gleich wieder Zeit für die Nachrichten hier bei Luru um 10. Und Lisa hat für uns folgende Themen vorbereitet. Streit vor dem Rostocker Amtsgericht zwischen Unimedizin und Kardiologiechef. Diskussion über Etat des Bundeskanzlers in der traditionellen Generaldebatte. Und Tote und Verletzte bei erneuten Luftangriffen auf die Ukraine.

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1: Um 10 Uhr alles, was jetzt wichtig ist aus Stadt, Land und der Welt. Ich bin Lisa, guten Morgen. Vor dem Arbeitsgericht Rostock geht es heute um den Streit zwischen der Universitätsmedizin und ihrem Kardiologiechef Hüseyin İnce. Der Herzmediziner arbeitet bislang nur an 3 Tagen pro Woche in Rostock und zusätzlich als Chefarzt an 2 Vivantes-Kliniken in Berlin. Die Unimedizin will dieses Modell beenden und hat den Kooperationsvertrag mit Vivantes gekündigt. Nach Ansicht der Klinikleitung braucht die Rostocker Herzmedizin eine dauerhafte Präsenz ihres Direktors vor Ort. Begründet wird das auch mit rückläufigen Drittmitteln und Defiziten bei Forschung und klinischen Studien. İnce hält an seiner Berliner Tätigkeit fest. UnterstützerInnen warnen vor Folgen für die Versorgung schwerherzkranker PatientInnen. In der CDU Mecklenburg-Vorpommerns gibt es kurz vor der Landtagswahl Streit über den Kurs der Partei. Landesvize Schomann fordert nach der Wahlniederlage in Sachsen-Anhalt die Ablösung von Bundeskanzler Friedrich Merz. Merz sei aus seiner Sicht ungeeignet, das Land zu einen und Probleme zu lösen. Der CDU-Spitzenkandidat in MV, Daniel Peters, wies die Personaldebatte zurück und nannte sie grundfalsch. Auch über den Umgang mit der AfD wird im Landesverband gestritten. Während Philipp Amthor jede Zusammenarbeit ablehnt, fordert CDU-Politiker Thomas Grote eine inhaltliche Kooperation in Sachfragen. Antje Finnern ist offiziell als Leiterin des Landeswasserschutzpolizeiamtes in MV eingeführt worden. Innenminister Pegel übergab ihr das Amt am Montag in Schwerin. Finnern führt die Behörde bereits seit März. Pegel betonte die besondere Bedeutung der Wasserschutzpolizei für Küsten, Häfen und Binnengewässer. Angesichts hybrider Bedrohungen und des Schutzes maritimer Infrastruktur stünden besondere Aufgaben bevor. Das Landeswasserschutzpolizeiamt ist für die Ostseeküste und mehr als 2000 Seen im Land zuständig. Rund 300 Beschäftigte arbeiten dort in Küsten- und Binneninspektionen sowie bei der Polizeihubschrauberstaffel. Der Bundestag berät heute in der traditionellen Generaldebatte über die Schwerpunkte der Regierungspolitik für 2027. Im Mittelpunkt steht dabei der Etat des Bundeskanzlers. Die Aussprache gilt zugleich als politischer Schlagabtausch über die Arbeit der Bundesregierung. Eröffnet wird sie von AfD-Fraktionschefin Alice Weidel als Oppositionsführerin. Anschließend spricht Bundeskanzler Friedrich Merz. Ein Thema dürfte auch die CDU-Niederlage bei der Landtagswahl in Sachsen-Anhalt sein. Die Schlussabstimmung über den Bundeshaushalt ist für November vorgesehen. Und bei russischen Luftangriffen auf Kiew sind nach ukrainischen Angaben 5 Menschen getötet und 35 Menschen verletzt worden. Mehrere Raketen und Drohnen trafen demnach insgesamt 14 Hochhäuser in der Hauptstadt. Auch in der südukrainischen Stadt Mykolaiv gab es Angriffe. Mindestens ein Mensch starb. Dort wurde nach Behördenangaben zudem Hafeninfrastruktur beschädigt. In Sumy attackierte eine Drohne einen Zug. Der ukrainische Grenzschutz meldete außerdem einen russischen Angriff auf einen Grenzübergang zur Republik Moldau. Soweit die Nachrichten für heute. Die nächsten gibt es dann morgen mit Maria um 7 Uhr.
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2: Und da haben wir heute Vormittag strahlenden Sonnenschein im Tagesverlauf, ziehen aber auch immer wieder dichtere Wolken über die Stadt hinweg. Die Temperatur hier bei uns am Sendezentrum in der Friedrichstraße 18 Grad und dann am Nachmittag mit einer Höchsttemperatur so um die 20 Grad hier an der Küste. Der Wind kommt mäßig, teilweise auch böig daher aus südwestlichen Richtungen. Der Luftdruck ist übrigens leicht gestiegen, Lisa, von 1002 auf 1005 Hektopascal, zumindest am Flughafen Rostock-Lage. Und die Ostsee hat eine Temperatur von 17 Grad. Nach Temperaturen um 12 Grad hier kann es dann auch noch einzelne Schauer geben. Auch der Wind ist noch ziemlich stürmisch unterwegs. Und Donnerstag und Freitag können wir zusammenfassen, Sonne und Wolken im Wechsel und meistens soll es trocken bleiben bei Tagestemperaturen von nicht mehr so angenehmen 17 bis 19 Grad.
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2: Das war sie, unsere Aufstehsendung am Tag des Teddybären. Das ist also der 9.9.2026. In 3 Jahren ist dann wahrscheinlich wieder ein Tag, damit man heiraten kann, damit man sich das dann wahrscheinlich irgendwo hin tätowieren kann oder sich das auf jeden Fall gut merken kann. Wir verabschieden uns jetzt. Das ist einmal die Lisa aus der Loro-Nachrichtenredaktion.
1: Ich sag tschüss.
2: Und mein Name ist Steffen Janssen. Ich hoffe, wir hören uns demnächst bald wieder. Ich bedanke mich schon mal, dass ihr uns zu euch eingeladen habt in euren Radioempfangsapparat. Hier geht es um 13 Uhr weiter mit der Literatursendung. 16 Uhr der Homeland, 18 Uhr die ukrainische Welle, 19 Uhr die Dreadlock Zone und um 21 Uhr der schwarze Kanal. Also volles Programm auf Loro. Und hier geht es jetzt weiter mit eurer Lieblingssendung.
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der Grund dieser Gruppe ist im Grunde nur eine, wie soll ich das nennen? 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
2: Herzlich willkommen an diesem Wahlsonntag in der Loro-Literatur-Sendung. Und deshalb wollen wir natürlich zunächst nochmal nach Sachsen-Anhalt schauen, denn die Wahl hat ja überregional für viel Aufmerksamkeit gesorgt. Und wir haben die erste Hochrechnung um 18 Uhr. Und dabei kommt die AfD auf 44,5%, das ist eine Verdopplung. Und die CDU kommt auf 18,4%, das ist eine Halbierung des Ergebnisses von der letzten Wahl 2021. Die SPD liegt bei 8%. Etwa das Ergebnis der letzten Wahl. Die Linke verliert leicht auf 9,5%. Die Grünen legen zu auf 9%. Und das BSW wird mit 5% angezeigt. Das dürfte spannend werden, ob sie einziehen. Die FDP, die noch Regierungspartei ist, fliegt mit 2% ganz sicher aus dem Magdeburger Landtag. Ja, soweit die Hochrechnung und wir sind natürlich aber die Literatursendung und deshalb kommt es jetzt zu den Themen der Sendung. Wir haben eine Buchvorstellung und zwar Kazuo Ishiguro, Clara und die Sonne, ein Roman aus dem Jahre 2021, den uns unsere Redakteurin Julie vorstellt. Und wir haben einen Rückblick auf die Veranstaltung Katastrophchen sozusagen. Ja, man könnte sagen, ein Kommentar zur Landtagswahl, aber diese Veranstaltung, diese künstlerische Veranstaltung war von Anne Martin im Rathausfoyer in Rostock. Und wir werden natürlich noch einmal kurz auf die Landtagswahl hier im Land eingehen. Starten werden wir aber mit Musik. Das ist Bobby Hepp mit Sunny. Und damit leiten wir in unser erstes Thema über.
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0: Als wir neu waren, standen Rosa und ich in der Ladenmitte, wo auch die Zeitschriften auslagen, und hatten den größeren Teil des Schaufensters im Blick. So konnten wir die Außenwelt sehen. Die vorbeihastenden Büroarbeiter, die Taxis, die Läufer, die Touristen, Bettelmann und seinen Hund, den unteren Teil des RPO-Gebäudes. Als wir uns schon ein bisschen eingelebt hatten, erlaubte uns Managerin, nach vorn zu gehen, direkt ins Schaufenster. Und da erst sahen wir, wie hoch das RPO-Gebäude war. Und wenn wir zum richtigen Zeitpunkt da waren, sahen wir die Sonne auf ihrem Weg von den Dächern auf unserer Seite zum RPO-Gebäude hinüberwechseln. Wenn ich das Glück hatte, sie so zu sehen, hielt ich ihr das Gesicht entgegen, um so viel von ihrer Nahrung aufzunehmen, wie ich konnte. Und wenn Rosa bei mir war, riet ich ihr, dasselbe zu tun.
1: Das war der Beginn des Romans Clara und die Sonne. Und wir waren in einem recht eigentümlichen Geschäft mit diesem Ausschnitt. Aber das will ich gar nicht erzählen, denn ich begrüße zunächst Julie in Frankreich, die uns diesen Roman vorstellen wird. Hallo, Julie.
2: Hallo, schön, dass ich wieder dabei sein darf.
1: Du hast das Buch mitgebracht, wo wir jetzt gerade den Ausschnitt gehört haben. Und um welches Buch geht's und was haben wir da gehört?
2: Das Buch heißt Clara und die Sonne. Es ist vom Autor Kazuo Ishiguro. Das ist ein japanisch-britischer Autor, der schon mehrere Romane, Drehbücher geschrieben hat und auch Musik produziert. Und ich mochte schon total gern seinen Roman Alles, was wir geben mussten, den ich in den 2010er Jahren schon gelesen hatte. Ja, ich kann euch auch noch ein bisschen was erzählen zum Autor. Er ist in Nagasaki geboren und ab seinem 5. Lebensjahr hat er sein Leben in Großbritannien verbracht. Und ab den 80er Jahren ungefähr hat er angefangen, Bücher zu publizieren und Buchpreise gewonnen und auch 2017 den Literaturnobelpreis bekommen. Und das Buch Clara und die Sonne ist aus dem Jahr 2021.
1: Clara und die Sonne ist sein letztes Buch. Und ist das so noch was zum Sommerende?
2: Ja, ich wollte unbedingt ein Buch finden, was so eine Spätsommerlichkeit einfängt. Und es kommt auch bald ein Film in die Kinos im Oktober 2026 mit der Schauspielerin Jenna Ortega, die auch man durch die Serie Wednesday Addams kennt. Und das Buch hat ja eine total schöne, freundschaftliche, warme Geschichte. Und für mich ist es ja ein perfektes Spätsommerbuch.
1: Wir haben ja diese Anfangsszene gehört in einem Laden. Worum geht es da eigentlich?
2: Also es geht schon wie im Titel, um die Hauptperson Clara. Clara ist ein Robotermädchen und auch eine AI, eine künstliche Intelligenz. Und sie wurde hergestellt, um Kindern und Teenagern im Alltag Gesellschaft zu leisten und zu helfen. Denn wir befinden uns in einer dystopischen Gesellschaft und diese Roboter, das werden die künstlichen Freunde genannt, auch die KFs oder die Artificial Friends, die AFs. Und die sind einfach ein fester Bestandteil von Familien. Und Clara hofft, was man am Anfang auch schon hört, dass sie bald ausgewählt wird von einer netten Familie und dort ihren Sinn erfüllen kann. Und letztendlich passiert das auch ganz am Anfang des Buches, dass sie auf das 14-jährige Mädchen Josie trifft und auf deren Mutter Chrissy Arthur. Und sie lernt ganz schnell, Clara, als sie dann dort einzieht bei der neuen Familie, dass Josie eine ältere Schwester hatte, die aber verstorben ist. Und dass es in dieser dystopischen Welt so ist, dass die Kinder alle, nicht alle, aber einige genmodifiziert sind, also vor allem aus den höheren Klassen, damit diese Kinder besonders performativ sind und besonders sinnvoll werden für die Gesellschaft. Gleichzeitig durch diese Genmodifizierung, Kinder haben leichter Krankheiten und haben konstitutionelle Schwächen. Und dadurch beobachtet das dieses Roboterkind ja diese Fehlerhaftigkeit, versucht sie so gut wie es geht zu unterstützen. Die KIs, sie sind alle sehr individuell, obwohl sie eine Seriennummer und eine Bauanleitung haben. Und man lernt ganz schnell, dass Clara nicht das neueste Modell im Laden darstellt und dass sie echt ein bisschen wartet, bis sie ausgewählt wird. Und man fragt sich die ganze Zeit, warum wird sie gerade ausgewählt? Und die Ladeninhaberin, die hat trotzdem eine besondere Schwäche oder Sympathie schon für Clara, weil Clara eine ganz hohe Beobachtungsgabe hat. Ja, dann benutzt Clara diese Beobachtungsgabe, um Chrissy und Josie in ihrem Landhaus, wo sie leben, zu beobachten und auch zu unterstützen mit kleinen Gesten. Und es ist ein sehr isolierter Roman. Man fühlt sich ganz schnell wie in so einem künstlerischen Gemälde aus dieser amerikanischen Kunstszene von Edward Hopper. Es sind große, weite Felder, die beschrieben werden, Einöde, Felder, die in Sonnenschein sind, Ernte und gleichzeitig eine große Form von Isolation und auch Einsamkeit wird immer wieder in diesem Roman beschrieben, obgleich der Roboter diese Einsamkeit ja überbrücken soll, indem er halt präsent ist und ganz viel beobachtet und ja, Gesellschaft leistet.
1: Das Ganze ist ja eine Zukunftsdarstellung und da frage ich mich immer, ja, wie genau wird denn eigentlich diese zukünftige Gesellschaft dargestellt? Wie stark geht auch der Autor auf technische Details ein? Also welche Rolle spielt praktisch der Kontext der Geschichte, die ja eher auch ein bisschen, man könnte fast sagen, kammerspielartig ist?
2: Ja, total. Es ist eine ganz kammerspielartige Atmosphäre und es ist auch nicht das erste Mal, dass der Autor Kazuo Ishiguro sich dieser dystopischen Welt und der dystopischen Darstellung einer Welt in seinem Roman bedient. Das hat er auch schon gemacht in Alles, was sie geben mussten. Da ging es um drei jugendliche Menschen, die herausfinden, dass sie Klone sind und letztendlich nur dafür existieren, dass sie ihre Organe am Ende spenden und irgendwann versterben werden. Und in dieser dystopischen Welt von Clara und die Sonne ist vieles ganz bewusst vage gehalten. Man merkt, dass die Menschen ja Handys benutzen und Videokonferenzen und Internet benutzen, aber auch vieles optimiert ist, also die künstliche Intelligenz Einzug gehalten hat, um Prozesse im Alltag zu optimieren. Und gleichzeitig ist vieles so ein bisschen vage gehalten. Man weiß, es gibt Genmodifizierungen, damit Menschen optimistischer und optimierter sind. Aber man lernt nicht sehr viel, wie hat zum Beispiel die künstliche Intelligenz einen Einfluss auf Armut und Reichtum gehabt? Wie hat dieser Fortschritt einen Impact, einen Einfluss auf Arztbesuche, auf wer kann sich Krankheiten leisten und wie werden vielleicht diese Krankheiten geheilt und das ganze Gesundheitssystem und auch weiter darüber hinaus. Man weiß, dass manche Lebensmittel oder manche Umweltverschmutzungen durch Maschinen gemacht werden, aber es ist alles sehr, sehr vage gehalten. Ja, ich würde jetzt einfach erstmal sagen, dass wir vielleicht nochmal reinhören in den Sound des Romans und da hören wir über die Begegnung von Josie und Clara die erst in der Vitrine ist und aber auf sozusagen ihre Seelenverwandte, menschliche Seelenverwandte trifft, auf Josie.
0: Eines Morgens zu Beginn unserer zweiten Woche im Fenster unterhielt ich mich mit Rosa über irgendetwas, das auf der Straßenseite gegenüber zu sehen war, und brach ab, als ich merkte, dass Josie vor uns auf dem Gehsteig stand. Ihre Mutter war bei ihr. Diesmal war kein Taxi hinter ihnen, aber es konnte natürlich sein, dass sie aus einem ausgestiegen waren und es weitergeschickt hatten, ohne dass es mir aufgefallen war, weil sich zwischen unserem Fenster und der Stelle, an der sie jetzt standen, eine Touristengruppe versammelt hatte. Aber jetzt setzten sich die Vorbeigehenden langsam wieder in Bewegung und Josie strahlte mich glücklich an. Wenn sie lächelte, der Gedanke kam mir erneut, schien ihr Gesicht vor Freundlichkeit überzufließen. Sie konnte nicht zum Fenster kommen, weil ihre Mutter sich zu ihr hinuntergebeugt und eine Hand auf ihre Schulter gelegt hatte, während sie mit ihr redete. Die Mutter trug einen Mantel, einen dünnen, dunklen Ranghohn, der im Wind ihren Körper umflatterte, sodass sie mich kurz an die dunklen Vögel erinnerte, die auch bei starkem Wind gern auf den Verkehrsampeln saßen. Doch Josie und die Mutter blickten mich während ihres ganzen Gesprächs unverwandt an, und ich sah, dass Josie unbedingt zu mir wollte, die Mutter sie aber nicht ließ, sondern weiterredete. Ich wusste, dass ich jetzt wie Rosa das RPO-Gebäude betrachten sollte, und doch musste ich immer wieder einen verstohlenen Blick auf die beiden werfen, weil ich so besorgt war, sie könnten in der Menge verschwinden. Schließlich aber richtete die Mutter sich auf, und obwohl sie mich weiter anstarrte und sogar ihre Kopfhaltung veränderte, wenn Vorbeigehende ihr kurz die Sicht auf mich nahmen, ließ sie die Hand von Josies Schulter gleiten und Josie kam mit ihrem behutsamen Gang auf mich zu. Ich hielt es für ein gutes Zeichen, dass Josie allein zu mir kommen durfte. Doch beim Blick der Mutter, der nie weich wurde oder auswich, und überhaupt ihre Haltung, die Arme vor der Brust verschränkt, die Finger in den Mantelstoff gekrallt, wurde mir klar, dass ich noch sehr viele Signale zu deuten lernen musste. Doch dann stand Josie vor mir auf der anderen Seite der Glasscheibe. »Hey, wie ist es dir ergangen?« Ich lächelte, nickte und hielt einen gestreckten Daumen hoch. Die Geste hatte ich oft in den interessanten Zeitschriften gesehen. »Tut mir leid, dass ich nicht früher kommen konnte«, sagte sie. »Es ist wahrscheinlich schon... Wie lang her?« Ich hielt drei Finger hoch und fügte einen halben Finger der anderen Hand hinzu. »Zu lang«, sagte sie. »Entschuldige, hast du mich vermisst?« Ich nickte und setzte ein trauriges Gesicht auf, bemühte mich aber klarzumachen, dass ich es nicht ernst meinte und mich nicht aufgeregt hatte. »Ich hab dich auch vermisst. Ich wollte wirklich schon früher wiederkommen. Du hast vielleicht gedacht, ich hab mich verdrückt. Tut mir echt leid.« Ihr Lächeln ließ ein bisschen nach, als sie hinzufügte, »Wahrscheinlich waren in der Zwischenzeit schon viele Kinder hier, um dich zu sehen.« Ich schüttelte den Kopf, aber Josie war nicht überzeugt. Sie drehte sich zu ihrer Mutter um, nicht weil sie Unterstützung suchte, sondern um sich zu vergewissern, dass sie sich nicht genähert hatte. Mit gesenkter Stimme sagte sie dann, »Sieht komisch aus, ich weiß schon, wie Mom dasteht und aufpasst. Ich habe ihr nämlich gesagt, dass ich genau dich haben will und keine andere, und jetzt checkt sie dich ab, sorry.« Wie schon beim letzten Mal meinte ich wieder einen Anflug von Traurigkeit zu erkennen. »Du kommst doch zu uns, oder? Wenn Mom sagt, es ist okay und alles?« Ich nickte aufmunternd, doch ihr Gesicht zeigte noch immer Unsicherheit. »Weil ich möchte nicht, dass es gegen deinen Willen passiert. Das wäre nicht fair. Ich wünsche mir wirklich, dass du kommst, aber wenn du sagst, Josie, ich will nicht, dann sage ich zu Mom, okay, es geht nicht, sie will nicht. Aber du willst doch, oder?«
1: Soweit ein Ausschnitt aus dem Roman Clara und die Sonne und das Ganze aus dem Hörbuch. Und wir haben so ein bisschen die Hauptgeschichte damit angeteased. Aber bevor wir weiter sprechen, Julie, hast du auch Musik mitgebracht?
2: Ja, ich habe jetzt euch den Song mitgebracht von Irre Revolte, einer französisch-deutschen Gruppe mit dem Song Au Soleil, und weil es ja ein sommerliches, beschwingtes Buch ist, hören wir jetzt in diesen Reggae-Song rein.

0: Das waren Iri Revolté hier in der Loro Literatursendung und ich spreche weiter mit Julie in Frankreich über den Roman Clara und die Sonne. Und wir haben jetzt so einen Leseeindruck bekommen und wir kriegen ja auch mit, dass dieser Roman aus der Sicht von Clara erzählt wird. Sie ist praktisch der Erzähler. Wie ist denn Clara als Erzähler? Wie sind da die Leseeindrücke?
1: Clara ist eine künstliche Intelligenz und dementsprechend halten wir sie für sehr zuverlässig, weil sie ganz viele Daten sammelt und in ihrer Wortwahl sehr deskriptiv ist. Und gleichzeitig hat sie eine unfassbare Menschlichkeit schon, sodass man als Leser schnell vergisst, dass sie eigentlich eine Maschine ist. Und man hat eher den Eindruck, ein kleines Kind erzählt die Geschichte und teilweise sehr naiv. Und sie hat eine sehr warmherzige, gutmütige, detailverliebte Art zu beschreiben. Und auch in den Dingen, die sie beobachtet, hat sie immer wieder so ein magisches Denken wie ein Kind, was so, ja, 6 Jahre alt ist. Und zum Beispiel redet sie immer wieder, wie das Sonnenlicht ihr magische Sachen erscheint, wie sie den Eindruck hat, dass die Sonne zum Beispiel allen Menschen Heilungskräfte gibt oder eine besondere Energie. Oder einmal sieht sie einen Stier auf einer Weide und bekommt ganz doll Angst und denkt, dass dieser Stier ihr ganz gefährlich sein könnte. Und so beschreibt sie immer wieder ihren Alltag. Sie wirkt auf uns immer wieder wie ein zuverlässiger Erzähler, weil sie so viele Daten sammelt und weil sie auch durch all diese Details Menschen gut imitieren kann. Und das wird auch irgendwann zu einem kritischen Punkt, weil Clara immer wieder eigentlich nur die beteiligte Zeugin ist von Situationen und nicht unbedingt immer die antreibende Akteurin ist für die Ereignisse, die im Roman dann letztendlich geschehen.
0: Ich entsinne mich an auch den Spielberg-Film AI. Wie authentisch kommt denn für dich und wie nahbar kommt denn für dich diese künstliche Intelligenz Clara rüber?
1: Ich habe immer wieder den Eindruck, dass es spannend ist für uns Menschen, uns hineinzuversetzen in eine Maschine, die uns Menschen imitiert und die wirkt in uns etwas hinein, was so gleichzeitig eine Vertrautheit herstellt, aber auch gleichzeitig immer wieder etwas vielleicht Gruseliges, weil wir wissen, es ist ja kein echter Mensch. Und ich finde, die Erzählerin ist es sehr ihr gelungen, dass sie liebenswert ist und gleichzeitig hat sie Fehlerhaftigkeit, sie macht Fehler, sie ist kein perfekter Mensch und sie versucht, also oder auch keine perfekte Maschine. Und ich finde das eigentlich der spannende Punkt, den der Autor dort zeichnet, dass wir manchmal ein großes Übervertrauen in Technik haben und wir manchmal vergessen, dass trotz aller Optimierung von Technik, die Technik Fehler haben kann. Und zum Beispiel, ich würde jetzt noch mal etwas erzählen, eher zum Spannungsbogen im Roman, weil der ist manchmal mir nicht griffig genug. Es geht nämlich darum, dass wir ja lernen, dass Josie dort, also das Kind, wo Clara lebt, eine Krankheit hat und wir nicht wissen, ob Josie am Ende diese Krankheit übersteht oder nicht. Und das ist eigentlich der eigentliche Motor der Geschichte und wie Clara sich immer darum sorgt, dass Josie überleben wird und dass Clara auf Josie aufpasst. Und es entsteht halt manchmal, dass sie einfach nur dieser Zeuge ist in der Geschichte und so viel beschreibt, dass es so eine Passivität gibt und dass wir letztendlich in diesem Spannungsbogen auf etwas sehr, wir sind auf einer Ebene ganz oft und es gibt wenige Höhen und Tiefen und das entsteht immer wieder für diese Maschine, diese Frage, warum will ein Mensch nicht sterben? Ich will nicht sterben. Und wie greifbar ist das eigentlich für eine Maschine? Weil die Maschine fragt sich selber, kann ich überhaupt sterben? Kann dieser Roboter überhaupt bemitleiden? Also all diese Fragen werden in diesem Roman aufgeworfen und auch in diesem Spannungsbogen.
0: Wenn wir nochmal von Clara auf das Buch insgesamt gehen, wie lesbar ist es? Und es ist ja eine Geschichte, die fast ein bisschen Teenager-Kinder Hintergrund hast, du hast das gesagt, Clara wirkt oft wie ein Kind. Für wen ist das Buch vielleicht auch etwas?
1: Das ist eine sehr gute Frage. Ist dieses Buch eigentlich als Zielgruppe gerichtet an Teenager. Und es ist wohl 2021 publiziert worden. Und mir ist aufgefallen, dass es im Text immer wieder Leitmotive gibt, eigentlich zur Pandemie zurück. Und wie vielleicht sich junge Menschen in der Pandemie gefühlt haben, aber vielleicht nicht nur junge Menschen, sondern auch viele Erwachsene. Und ich würde sagen, das ist eigentlich als Roman eher ein Familienroman ist, dass es sowohl für Erwachsene, für Eltern interessant ist, diesen Roman zu lesen, zu entdecken, als auch für Teenager, also die jungen Menschen sind die Protagonisten in dem Roman, aber dass die Themen, die angerissen werden, viel darüber hinausgehen, halt um diese Frage so, man hat eine schlimme Krankheit, man erinnert sich an Covid-19, wie wird man weiter mit dieser Krankheit leben, hat diese Krankheit Langzeitwirkungen, wie lebt man mit Isolation? Wie gesagt, Josie lebt in einem Landhaus und ist sehr isoliert und kann eigentlich nur einen Nachbarsjungen, einen Freund sehen und hat als Gesellschaft nur den Roboter, also Clara. Und dieses Thema um Isolation, um Krankheit, um wie lebt man, wenn man eine tödliche Krankheit oder eine chronische Krankheit hat. Und das sind alles so universelle Familienthemen und Schicksalsschläge, die ich unfassbar nuanciert verarbeitet finde in diesem Roman. Und ich bin auch sehr gespannt, wie diese Verfilmung jetzt Ende Oktober diese Themen auf die Leinwand bringen wird.
0: Es gibt einen Film, der Ende Oktober kommt, aber wer nicht so lange warten will, dem will ich nochmal sagen, Kashio Ishiguro, Clara und die Sonne. Das Buch ist im Blessing Verlag erschienen und natürlich gibt es das inzwischen auch als Taschenbuch. Chili, ich sage schönen Dank für die Buchempfehlung, dass du uns dieses Buch nahegebracht hast. Aber bevor wir dich verabschieden, du hast auch noch einen Song mitgebracht.
1: Ja, ich habe euch den Song God Only Knows von den Beach Boys mitgebracht. Es ist ein hoffnungsvoller, warmer Song, der euch vielleicht noch ein paar Feel-Good-Vibes gibt jetzt in diesen Sonntag und habt eine schöne Zeit. Und ich fand, der Song passt auch irgendwie sehr hoffnungsvoll zu diesem Roman Clara und die Sonne.

0: Diminutive Dystopie. Dass kleine Katastrophen das Beste sind, wovon noch auszugehen sei, hörte ich. Katastrophchen sozusagen. Nie dagewesene Verkettung von Konsonanten im Wort Auslaut und Kaskaden. Die Rechtschreibfehler werden dann ansteigen, denke ich, neben allem anderen, was nicht vergeht.
1: Das war die Autorin Anne Martin hier in der Loro Literatur Sendung und damit kommen wir zum nächsten Thema. Katastrophchen sozusagen war der Auftritt von Anne Martin am vergangenen Montag im Rathausfoyer hier in Rostock. Und eigentlich war die Veranstaltung der Freien Kulturträger in Rostock und mit dem Literaturhaus ganz anders geplant. Man wollte auf dem neuen Markt sozusagen die Vielfalt von Literatur zeigen und 17 Uhr sollte dann Lesung und Konzert von Anne Martin stattfinden. Aber am Mittag haben alle Wetter-Apps gesagt, dass es 16 Uhr stürmen, hageln, Gewitter, viel Wind, also fast Weltuntergang geben soll. Der stellte sich da zwar nicht ein, aber man musste die Veranstaltung absagen und so gab es nur Lesung und Konzert mit Anne Martin im Rathausfoyer. Das Ganze im Rahmen von Veranstaltungen der Kulturträger natürlich im Vorfeld der Landtagswahl. Und ich will gar nicht so viel jetzt politisch sagen, sondern eher nochmal Anne vorstellen. Geboren 1987 in Erfurt, Studium in Leipzig und in Greifswald. Und als Studentin in Greifswald habe ich sie auch kennengelernt, weil sie da sehr aktiv in der Literaturszene war. Sie ist Autorin, bildende Künstlerin und Songwriterin und veröffentlichte viele Texte in Anthologien und Zeitschriften, unter anderem auch in der Literaturzeitschrift aus Mecklenburg und Vorpommern, den Rissen. 2022 hat sie teilgenommen beim Literaturpreis Mecklenburg-Vorpommern und konnte den Jurypreis und den Publikumspreis sozusagen erringen. Und 2023 dann ihr erster Gedichtband Sollbruchstellen erschien bei Parasiten Presse, einem renommierten Lyrikverlag in Köln. Und ich muss eindeutig sagen, da ist ein Lauf drin. Sie ist inzwischen aber seit 6 Jahren auch Lehrerin, als Lehrerin tätig, nicht ganz Vollzeit, um eben ihre künstlerischen Arbeiten doch noch weiter zu führen. Am Abend, am Montagabend stellte sie alte und neue Texte vor und wir hören jetzt neuere Texte und dazu auch eine kleine Anmoderation von Anne.
0: Ich würde jetzt erstmal ein paar neue Texte für einen zweiten Band, der schon fertig ist oder zusammengestellt ist und nächstes Jahr wahrscheinlich rauskommt, lesen. Das ist alles entstanden oder so im Zuge meiner Lektüre von dem Klimabericht des IPCC und das ist 2022 ist der rausgekommen. Genau. Und das war alles so ein bisschen traurig. Aber gut, wir versuchen uns hier hochzuhalten, solange man Texte schreiben kann und so ist ja alles noch gut. Verortung. 1. Etwas verschiebt sich, tektonisch und still. Werte auf dem Gehsteig, gefrorener Hundekot. Wir brauchen ein neues Icon für Schnee. Das Synonym für eine hermetisch vollendete Zukunft. Die verschwunden gewesen sein wird. Fröstelndes Lithium in meiner Hand drückt das Telefon an mich wie ein krankes Tier. Amygdalische Updates in Millisekunden, starre, ohne Aussicht auf die Beständigkeit von Fichten, Triebe im Mai, sedier meine Traurigkeit mit Pillen und nachkolorierten Filmen. An Sonntagen das Frönen platonischer Ideen, Gerechtigkeit, Schönheit, die Differenz von Sommer und Winter in halbwegs abgasfreien Räumen. 2. Wenn man wüsste, ab dem Wie

0: Lass mich üben, tapfer zu sein, ob des Wissens um die sadistische Neigung mobbender Delfine, die Halbwertszeit von Dünen, die konstruierte Landschaft in Friedrichs Bildern, zu viele Monde und wirkliches Licht. Ziehen wir etwas aus dem Tang? Wegmarke, Gewissheit, Verheißung oder Müll? Verpackung ohne Inhalt, liegen und stehen? Sind wir uns, hüllen für ein paar Kiesel Hoffnung auf gute Kerne in sich leernden Biosphären, Wut, Beruhigung oder Melancholie, das selbst Signalfarben im Hochwasser bleichen. 4. Wie ein Fremdkörper im Gras, nicht blinzelnde Skulptur im Außenraum, semipermeable Gedanken, Membranen aus Romantik, Gore-Tex und Angst. Sich häuten wie die Ringelnatter auf einem Stein. Meine Hülle ein Polymer mit reflektierendem Punkt. Überlebt meine Knochen, leuchtet im Grab, lässt sich von Regenwürmern fressen, die sterben dann. Telefonieren wir über die Möglichkeit von Naturgedichten im Landschaftspark, der Ironie von Outdoor-Läden in der Shopping-Mall. Suchen wir Natur und finden rote Tropfen im Navigationssystem. Durch mein Headset klingt das Meer wie eine sechsspurige Straße beim Streik des öffentlichen Nahverkehrs.
1: Danke, Anne Martin. Das Ganze mitgeschnitten am vergangenen Montag hier bei der Lesung Katastrophchen sozusagen im Rathausfoyer. Und mich haben natürlich vor allen Dingen auch die neuen Texte interessiert und ich habe die Gelegenheit genutzt, mit ihr ein Interview zu führen. Das war gar nicht so einfach, weil es technische Probleme gab. Also habe ich ihr die Fragen geschickt und sie hat auf die Fragen geantwortet und ich habe es zusammengeschnitten und das gibt's jetzt.
2: Anne, du stelltest am Abend zunächst ältere Texte aus dem Band Sollbruchstellen vor. Es gab aber auch neuere Texte und die sind, wie du sagtest, in der Anmoderation entstanden nach der Lektüre des Klimaberichts. Das hört sich ungewöhnlich an. Wie kam es dazu?
0: Diese Reihe, Textreihe, Verortung nenne ich die, habe ich 2023 angefangen im Rahmen von einem Kunstprojekt, aus der bildenden Kunst, die Anthropozän-Hybride, wo ich Tiere und so technische Innovationen der letzten Jahre so ineinander gezeichnet habe, die dann so verschmolzen sind. Und ich wollte mich einfach noch mal ein bisschen systematischer mit Klimawandel beschäftigen. Also man beobachtet ja sowieso darauf hin, aber dann habe ich halt diesen Bericht mir etwas genauer durchgelesen und das ist halt schon sehr, sehr erschreckend. Also vor allem, wie mit welcher nüchternen Sprache das dann so ausgedrückt wird. Also eben all die Sachen, dass das natürlich menschgemacht ist und welche Dinge was beeinflussen oder eben welche Ziele nicht mehr erreichbar sind. Das sind so immer mit so einer Einschätzung, Experteneinschätzung, hohe Wahrscheinlichkeit. Das ist schon, ja, das war recht gruselig.
2: Was ermöglicht für dich die poetische und lyrische Bearbeitung von wissenschaftlichen Erkenntnissen?
0: Meine Form, mich mit Wissenschaft auseinanderzusetzen, ist eben die poetische. Ich bin halt leider, in Klammern, keine Wissenschaftlerin. Vielleicht auch ein bisschen was ich manchmal bereue in der Studienwahl. Aber man kann halt auch nicht alles machen. Aber ich finde es halt total spannend und wesentlich. Also genau, dass es Verfahren gibt und Menschen, die sich da so detailliert mit beschäftigen. Und das ist dann so meine Form, irgendwie das irgendwie zu würdigen oder... Also das ist einfach klar, da sollte man dann irgendwie vor allem hinhören, nicht nur auf so eben die eigenen, vor allem auch, ich meine, ich schreibe ja viel über Natur, das sind ja viele so Themen und Bilder daraus, was das jetzt für mich macht, sondern dass das irgendwie immer auch eben verortet ist, deswegen auch der Titel der Reihe, in einen größeren Kontext, den ich

0: natürlich leider dann auch nur bedingt verstehe. Deswegen ist es dann halt irgendwie das Gedicht. Und den ich dann ja eben verbinde mit meiner eigenen Natur- oder Welterfahrung. Aber ich, ja, ich habe das immer so das Gefühl, dass das auch ein, also wirklich so eine Notwendigkeit in Sachen auch Demut ist. Das ist klar, hier gibt es, also es gibt ja die Verfahren, die sich mit sowas auseinandersetzen, also die dann irgendwie auch zur Kenntnis nehmen. Das ist so meine innere Haltung. Genau, und manchmal habe ich dann auch ein sehr schlechtes Gewissen, weil ich verstehe das natürlich auch nur bedingt und kann das dann auch immer nur in der Zweit- oder Drittverwertung in irgendwelchen so wissenschaftsjournalistischen Formen nehme ich das natürlich wahr. Also jetzt irgendwelche Studien lesen, das ist, fällt mir natürlich auch nicht so leicht. Ich hatte das jetzt probiert, da hatte ich ein bisschen mehr angeguckt, die roten Listen. Und wenn man sich da wirklich die Rohdaten anguckt, also diese Excel-Tabellen, das ist schon sehr friemelig. So, genau. Da bin ich immer sehr, sehr dankbar, dass es dann so Leute vom NABU gibt und so, die einem das dann verständlich aufarbeiten. Also es ist, genau, also habe ich so richtig mit Wissenschaft, das ist halt, ich glaube, meine Hauptquellen sind dann doch eher der Wissenschaftsjournalismus, aber ja, immerhin das. Genau.
1: Du hast schon mal einen neueren Text gelesen in Rostock und ich erinnere mich an eine recht ungewöhnliche Gestaltung des Textes.
0: Eigentlich das Interessante ist, das hat man jetzt natürlich nicht gehört, das ist eher, ist dann eher so eine grafische Sache. Ich dachte, das ist nun eigentlich das ganz Wesentliche und so wie ich das gesetzt habe dann im Buch, also eins davon ist auch schon erschienen in einer Anthologie über Caspar David Friedrich, also so moderne Lyrik zu Caspar David Friedrich, dass dieser Klimabericht immer mitläuft, also dass der quasi wie der Rahmen ist, der ist auch größer gesetzt. Also der ist immer mit auf der Seite und das Gedicht ist in der kleineren Schriftgröße drinne. Was ich auch gedacht hatte, ich war jetzt nun allein, aber dass das eigentlich beim Lesen, habe ich das auch schon öfter so lesen lassen, dass der Klimabericht mitgelesen wird und sich das dann so ein bisschen überlappt. Aber auch der, genau, dieser IPCC-Bericht so eine längere Lesezeit dann hat und auch ein bisschen lauter sogar ist. Aber das ist ein bisschen anstrengend beim Zuhören. Also da hatte ich jetzt schon als Feedback, dass der Effekt ist irgendwie ganz nett, so, aber den Text versteht man da nicht. Da muss ich vielleicht noch ein bisschen gucken, wie man das beim Lesen dann vielleicht auch noch irgendwie mit reinbringt.
1: Anne, das hört sich ja interessant an. Und da sind wir ja gespannt, wenn du dieses neue Buch vorbereitest. Wann wird es denn im Handel sein? Wann wird es erscheinen?
0: Ziemlich wahrscheinlich nächstes Jahr. Ich weiß noch nicht genau wann, aber auf jeden Fall wieder bei der Parasitenpresse.
2: Ja, da sind wir in der Tat gespannt, auch auf die grafische Gestaltung, denn Anne Martin ist eben auch eine bildende Künstlerin und bei diesem Konzert in der Rathaushalle hatte sie auch großformatige Arbeiten im Hintergrund aufgehängt, die eben unter anderem dieses Anthropozän, also diese Mischwesen zwischen biologischen und technischen, ja, sagen wir mal, Teilen gezeigt haben. Und das ist natürlich eine Sache, die wir hier im Radio nicht zeigen können. Also ich empfehle mal, auf ihrer Website auch unterwegs zu sein. Das ist einfach annemartin.art. Ich denke, ihr werdet sie finden. Was man dort nicht so ausführlich findet, ist ihre Arbeit als Musikerin und Songwriterin. Und dazu muss man vielleicht ein bisschen googeln. Und googeln muss man auch, um ihre große Textarbeit Kaftan Manifest zu finden. Kaftan Manifest, da arbeiten auch andere Autoren und Autorinnen mit. Das ist, wenn man das so will, ein mitlaufendes Projekt, was die aktuelle gesellschaftliche Situation beschreibt. Ich wünsche viel Kraft, dass das damit weitergeht. Jetzt wollen wir aber zunächst mal zur Songwriterin kommen, die, glaube ich, bei dem musikalischen Arbeiten auch den Titel Kaftan mit verarbeitet, aber wir hören jetzt von ihr Anne-Martin Kleid und das ist mitgeschnitten auch am Montag in der Rathaushalle.

Danke, Anne Martin, für dieses Lied. Und damit beenden wir unseren kleinen Rückblick auf den vergangenen Montag. Aber wir wollen natürlich noch etwas Kulturpolitik kurz betreiben. Denn die Landtagswahl steht an und wir haben heute gerade die Ergebnisse aus Sachsen-Anhalt erlebt oder erleben sie noch. Denn es wird ja noch ausgezählt. Und ich verweise gern auf die Seite der Kulturverbände MV, die eine Wahlprüfsteinzusammenstellung der Parteien hier im Land gemacht haben. Wir müssen mit Demut und ehrlich sagen, Kultur ist zumindest hier im Land nicht das zentrale Thema, wenn auch die Ergebnisse der Wahl Auswirkungen für die Kultur haben werden. In den Kulturverbänden wird diskutiert, ja, in der nächsten Zeit sieht es finanziell sehr schlecht aus, auf allen öffentlichen Kassen in allen Ebenen lastet ein riesiger Druck und es werden Schulden gemacht. Das ist für freiwillige Leistung nicht gut. Und es gibt die Herausforderung, durch drohende und bereits bestehende staatliche Eingriffe in der Kulturförderung auf die Freiheit der Kunst. Hoffen wir, dass das sozusagen zurückgewiesen werden kann. Und wir kommen in der Hinsicht auch zu den Veranstaltungstipps, denn am Montag um 17.30 Uhr heißt es dafür, die Rostocker Kultur zeigt Flagge für Demokratie und das Ganze ist ein Zusammensingen mit Rostocker Chören auf dem neuen Markt. Am Donnerstag, den 10.09. 19 Uhr, gibt es die feministische Presserunde, eine Diskussion mit Theresa Bücker, Mitu Sanyal und Valerie Schönian, das Ganze im Literaturhaus Rostock. Und am Sonnabend, dem 12.09. 10.30 Uhr, auf den Spuren der Familie Mann, wandelt man in einem literarischen Spaziergang mit dem Fotografen Gerhard Weber. Treffpunkt ist am Kutor. Alle Hinweise auch bei uns im Instagram-Kanal loro.literatur. Und ich will darauf hinweisen, voten für die amerikanische Künstlerin Raimi Wolf mit dem Titel Twiggy. Der ist jetzt zum Ende nochmal zu hören. Das Ganze bei den Loro-Charts, also einfach, wenn euch der Titel gefällt, auf Loro-Charts im Netz gehen und für Raimi Wolf voten. Und es kommt zum Ende nochmal ein Gedicht von Anne Martin aus den neueren Gedichten aus dem Zyklus Quadraturen. Und für euch am Mikrofon war Ralf Kirsten und der sagt jetzt einfach Tschüss und wünscht euch noch einen, ja, ich hoffe, trotzdem angenehmen Wahlabend.

0: Am Waldrand stehen und auf ein Display starren. Ein in sich rotierender Kreis. Unsere Gliedmaßen sind unentschieden, ob die Szene rührend ist, verzichtbar oder tragisch. Und gern hätte ich jetzt ein kleines Quadrat, in einer klug designten App, farblich deutlich abgesetzt. Zum Aktualisieren, Neuladen, geschickt adaptieren, Atemrhythmus, Weltsicht, Herzfrequenz. Könnte man ein Gefühl von Sinn in uns stechen, durch Akupunktur oder Knotenstich? Beim Versuch, Pflanzen im Offline-Modus zu bestimmen und dabei zu scheitern, ganz grundsätzlich, an viel zu schlechter Verbindung.
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1: 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Das wäre ganz gut, damit die Kinder halt auch so Perspektiven haben, wo sie nachmittags hingehen können. Genau, also mehr unterstützen, ehrenamtlich vielleicht.
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Sie gingen gemeinsam zum Busbahnhof, setzten sich auf die Bänke und warteten auf den 622er Bus nach Wien. Vor lauter Müdigkeit wurde kaum gesprochen. Nur einmal fragte ihn eins der Kinder, was denn der Spruch auf seinem Dead Kennedys T-Shirt zu bedeuten hätte. Als der Bus dann pünktlich vorfuhr, gab er einem Vater seinen Dienststadtplan mit der eingekreisten Adresse der deutschen Botschaft. 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

Zurück in Hamburg, dann die große einerseits, andererseits Diskussion am WG-Küchentisch mit seinen Freunden. Einerseits wäre die Aktion natürlich gut gemeint gewesen, wegen den Familien und so. 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Deutschland dürfe nie wieder ein Machtblock mitten in Europa werden. Und eine solche Hilfe zur Flucht der DDR-Bürger würde nur zur weiteren Destabilisierung der Verhältnisse beitragen. Also wie gesagt, die Aktion war menschlich verständlich, aber trotzdem falsch. Er schlug mit der flachen Hand auf die Tischplatte und sagte so leise, wie es ihm gerade noch möglich war: Ihr wisst, dass das Schwachsinn ist. Sie lassen alles zurück und sie fliehen und vielleicht... Er machte eine kurze Pause und überlegte, ob er den nächsten Satz wirklich sagen sollte. Aber kein Wort mehr. Eine komplette Stille trat ein. Die anderen tauschten nur Blicke aus. Einige lächelten milde. Jemand legte sogar sacht eine Hand auf seine Schulter. Die Sekunden vergingen. Er stand auf, verließ das Zimmer, Jacke, Tür, Treppenhaus, Luft. Er nahm seinen alten Ford Granada und war nie mehr gesehen. Der Rest ist

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Ja, wir haben eine Band gegründet und da in den Liedern beschreiben wir, dass man schon tot ist eigentlich, bevor man lebt. Und dass absolut scheiße ist, wenn man lebt, weil man dann genau weiß, dass man irgendwann stirbt und nicht mehr da ist.

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1: Ja, und den gibt's heute mit mir, Arthur, in der Moderation. Einen schönen guten Mittwochnachmittag euch allen da draußen um kurz nach vier an diesem 9. September. Wir haben viel mitgebracht aus der Tagesredaktion. Natürlich geht's unter anderem um die Landtagswahl in Mecklenburg-Vorpommern, die in 11 Tagen ansteht, aber in der zweiten Sinnestunde zum Beispiel auch über Plattdeutsch. Und auch die Musikredaktion, die wirkt mit in dieser Sendung, natürlich in erster Linie in Form von Musik, und die gibt's zum Start in euren Feierabend an diesem Mittwoch von Ali Neumann. Blue.
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0: Ali Neumann mit ihrem Titel Blue stimmt uns ein für diesen schönen Mittwochnachmittag. Ihr hört Logo, den Home Run um 16 Uhr und 5 Minuten.
1: Das Wetter in Rostock.
0: Ja, 19 Grad aktuell im Stadtinneren, in der KTV und in der Kröpi bei mäßigem Wind aus südwestlicher Richtung. Ja, ein wirklicher Strandtag ist es heute nicht unbedingt. In Warnemünde am Alten Strom ist es etwas frischer. Ziemlich windig mit Böen zwischen 40 und 50 km/h, aber immerhin immer noch 17 Grad Wassertemperatur. Wolken und Wind begleiten uns dann aber auch bis in den späten Nachmittag und am Abend. Es bleibt aber trocken bei Temperaturen um die 13 Grad in der Nacht. Morgen dann ja so wie eine Kopie von heute eigentlich. Bis zum frühen Nachmittag noch etwas stärker bewölkt, danach ein Mix aus Sonne und Wolken. Mäßiger bis starker Wind aus nordwestlicher Richtung bei Höchstwerten von 17 Grad. Und der Freitag zum Start ins Wochenende mit bis zu 19 Grad, etwas wärmer als heute und morgen. Wind weht eher leicht, es bleibt bewölkt, aber trocken.

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0: Schönen guten Nachmittag. Das hier ist der Loro Home Run am Mittwoch, heute mit Arthur in der Moderation. Ja, und das war natürlich das Thema zum Start in die Woche. Die Landtagswahl in Sachsen-Anhalt, wo die CDU mit fast 20% Verlust, den größten Verlust überhaupt zu verzeichnen hatte, wohingegen die AfD 23 Prozentpunkte plus gemacht hat, die Linke bei 8,6%, SPD 9,3%, Grüne bei 8,9% und BSW 5,3%. Ihr habt es natürlich alle mitbekommen und die nächste Landtagswahl, ja, die steht bei uns vor der Haustür an am 20. September, nämlich hier in Mecklenburg-Vorpommern. Und da stellt sich natürlich die Frage, inwiefern haben die Ergebnisse der Landtagswahl von Sachsen-Anhalt Einfluss auf die hier in Mecklenburg-Vorpommern? Ja, und genau die Frage, die hat die Tagesredaktion von Radio Korax an den Politikwissenschaftler Wolfgang Muno von der Uni Rostock gestellt.
1: Wie verhält sich das denn zurzeit in Mecklenburg-Vorpommern?
2: Da sehen die Umfragen etwas anders aus. Da ist die SPD deutlich stärker, da wir ja mit Manuela Schwesig eine langjährige Ministerpräsidentin haben, die sehr bekannt ist im Land und auch sehr deutliche Popularitätswerte aufweisen kann. Da ist jetzt noch die Möglichkeit, dass die SPD noch die AfD einholt. Zumindest zeigen das die letzten Umfragedaten. Nach dem Ergebnis in Sachsen-Anhalt gibt es jetzt natürlich erstmal Rückenwind auch für die AfD in Mecklenburg-Vorpommern. Und da müssen wir abwarten. Denn ein großer Teil der Wahlberechtigten, das hat die Wahl in Sachsen-Anhalt nochmal gezeigt, ist sehr unentschlossen. Noch bis zum Wahltag selbst Wählerbindungen, Parteibindungen, festes Wahlverhalten, das ändert sich stärker in Deutschland in den letzten Jahren. In Sachsen-Anhalt waren das ungefähr ein Viertel der Wahlberechtigten, die bis zuletzt sich noch nicht festgelegt hatten. Und da kann es also noch starke Veränderungen geben in der einen oder in der anderen Richtung.
1: Sie haben eben gerade schon angesprochen, Manuela Schwesig, die amtierende Ministerpräsidentin, hat natürlich auch einen Amts- und Anerkennungsvorteil. Deswegen wird auch große Hoffnung eben bei dieser Wahl in die SPD gesetzt.
2: Also es konzentriert sich sehr stark von Seiten der SPD auf die Person, also wer soll Ministerpräsidentin werden bzw. bleiben. Und da ist dann auch die Wahlkampagne Manuela Schwesig versus die AfD und es geht gar nicht mehr um Inhalte. Und das, was die Grünen in Sachsen-Anhalt gemacht haben, das versuchen auch die Grünen in Mecklenburg-Vorpommern, die bei Umfragen bei um die 5% liegen. Und klar, da ist die 5%-Hürde. Und auch hier wird zu taktischem oder strategischem Wählen aufgefordert, die Grünen zu wählen, damit sie in den Landtag kommen. Denn eine rot-rot-grüne Mehrheit wäre rein rechnerisch durchaus erreichbar. Also es geht hier nicht mehr um Inhalte, sondern eher um taktische Fragen oder um die große personelle Frage, wen will ich eigentlich als Ministerpräsidenten haben? Den Kandidaten der AfD, Leif-Erik Holm oder Manuela Schwesig. Inhalte werden kaum noch diskutiert. Da geht es eher um eine sehr vage Einstellungen. Das kann man als Politikwissenschaftler natürlich nur kritisch sehen. Wenn es nicht mehr um Inhalte geht, dann kann man auch schlecht diskutieren und argumentieren.
1: Und gerade auch mit Wahlinhalten kann man vielleicht noch NichtwählerInnen mobilisieren, vielleicht auch ansprechen und genau dahin möchte ich jetzt blicken. Die größte Gruppe an NichtwählerInnen sind junge Menschen und man denkt natürlich auch immer von jungen Menschen, die wählen schon noch ein bisschen progressiver, eben SPD, Linke, Grüne.
2: Wir sehen das in den letzten Jahren schon, dass junge Menschen besonders volatil, nennen wir das, wählen. Das heißt, das Verhalten ist sehr wechselhaft. 2021 bei der Bundestagswahl haben junge Menschen ganz stark FDP und Grüne gewählt. Und zwar sehen wir da auch nochmal einen deutlichen Geschlechterunterschied. Die stärkste Partei bei jungen Männern war 2021 die FDP und die Grünen, das war die stärkste Partei bei den jungen Frauen. 2025 und auch bei den letzten Landtagswahlen, etwa in Rheinland-Pfalz und in Baden-Württemberg und jetzt ganz deutlich nochmal in Sachsen-Anhalt, sehen wir, dass die AfD insbesondere bei jungen Männern die stärkste Partei geworden ist und jetzt in Sachsen-Anhalt sogar mit deutlichem Abstand, während junge Frauen die Linke gewählt haben. Das war 2025 so bei der Bundestagswahl und das ist jetzt bei der Landtagswahl auch so und das erwarten wir auch bei der Landtagswahl in Mecklenburg-Vorpommern. Die AfD hat insbesondere ein Angebot für junge Männer, ne? Also stark sein und jetzt mal den anderen zeigen, wo es lang geht. Und vor allen Dingen auch das Antimigrationsthema. Das spricht sehr viele junge Männer an. Die jungen Frauen dagegen sind eher auf Seiten der Linken. Das ist ein ganz deutlicher Trend, den wir sehen.
1: Von den WählerInnen, die in der letzten Landtagswahl CDU gewählt haben, ist ein erheblicher Anteil in dieser Landtagswahl eben zur AfD rübergewechselt. Gibt es vielleicht da auch so eine Art narrative Abwanderung, dass die CDU eben gewisse Narrative von der AfD imitiert?
2: Ja, die CDU in Mecklenburg-Vorpommern ist in einer internen Krise schon seit längerem. Und da gibt es natürlich interne Diskussionen, ob man nicht mit der AfD zusammenarbeitet oder ob man nicht in der Migrationspolitik härter sein muss. Wir wissen von ganz, ganz vielen Studien, dass die Übernahme von Narrativen, von Positionen der extremen Rechten, das haben wir für ganz Europa schon erforscht, das nützt letztendlich nur der extremen Rechten. Das ist der eine Punkt. Und der zweite Punkt, die Wechselwähler, insbesondere die Wechselwähler der AfD, die also recht kurzfristig zur AfD übergegangen sind. Und wir haben da festgestellt bei empirischen Untersuchungen, dass diejenigen, die schon länger AfD wählen, insbesondere von der Identitätspolitik angezogen sind. Also dieses Deutsch, diese Deutschtümelei, diese Antimigrationsgeschichte, das sind vor allen Dingen die überzeugten Hardcore-AfD-Wähler. Die Wechselwähler sind eher ökonomisch motiviert. Die sind unzufrieden mit den Preissteigerungen, mit den Lebenshaltungskosten, mit den Aussichten, was Rente etc. betrifft. Und da, glaube ich, wäre es sinnvoll, diesen ökonomischen Bedenken stärker Rechnung zu tragen und hier eine Politik zu machen, die die wirtschaftliche Situation von diesen Menschen vielleicht auch nachhaltig verbessert. Stichwort Rentenreform, Stichwort Gesundheitsreform, Gesundheitskosten etc. Also da sehen wir in der Wissenschaft ein Potenzial. Leider hört die Politik sehr selten auf wissenschaftliche Untersuchungen, was sich letztlich als Fehler ausweist, wie wir in Sachsen-Anhalt gesehen haben. Denn vieles, was dort falsch gemacht wurde, und dass das nur der AfD in die Hände spielt.
0: Das war der Politikwissenschaftler Wolfgang Muno von der Uni Rostock im Interview mit dem Freien Radio Korax aus Halle. Ja, und das Thema Wahl in MV, ja, das wird uns natürlich in den nächsten Tagen hin zum 20. September natürlich noch ordentlich beschäftigen. Ihr hört den Loro Home Run am 9.9. um 16.20 Uhr.

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0: Schönen guten Mittwochnachmittag, ihr hört den Logo Home Run. Das war Lena mit Gehaltsvorstellung. Und eben waren wir ja schon beim Thema Landtagswahl in Mecklenburg-Vorpommern. Die steht vor der Tür am 20. September und aus diesem Grund sind wir seit Mai mit dem Projekt Lass hören, deine Zukunft in Mecklenburg-Vorpommern unterwegs und haben die Menschen gefragt, was wünscht ihr euch für unser Bundesland und von euren Mitmenschen? Wir waren als Lokalradio in Rostock natürlich unterwegs, aber auch in Anklam, Greifswald, Schwerin oder Kriewitz. Denn ein ganz wichtiger Bestandteil für eine funktionierende Demokratie ist der Austausch, das Sprechen miteinander. Und genau dem wollen wir Raum geben. Bis zum 20. September bestücken wir dementsprechend unser Programm und unseren Online-Auftritt auf Instagram und Facebook mit euren Antworten. Eine Frage, die wir oft gestellt haben, war, was erwartet ihr von euren Mitmenschen? Die Antworten waren vielfältig, oft schwang der Wunsch nach mehr Empathie und Miteinander mit.
1: Ich erlebe sehr verschiedene Mitmenschen, solche, die vielleicht beruflich gestresst sind oder zu viel ins Handy gucken, die Kinder, die leicht und schnell aufgeregt sind, aufbrausen. Darum wünsche ich mir von allen Bürgern, großen und kleinen, alten und jungen, dass sie besonnen reagieren und freundlich einander begegnen.
2: Mehr Empathie, mehr Toleranz, Aufgeschlossenheit anderen Menschen, anderen Kulturen gegenüber.
3: Ich wünsche mir von Mitmenschen, dass auch wenn sie nicht so viel Zeit und Raum für miteinander sprechen haben, dass sie trotzdem immer versuchen, den Menschen zu sehen, dass sie Verständnis haben, Empathie haben, dass sie sehen, dass hinter jeder Äußerung und hinter jedem Feindbild ein Mensch steckt, der Grundbedürfnisse hat und dass man miteinander ins Gespräch kommt.
4: Mehr aufeinander zu achten, ein bisschen netter miteinander zu sein, sich ein bisschen mehr in den anderen, die andere hineinzuversetzen und ein bisschen mehr aufeinander zu achten.
0: Unser Projekt Lass hören, deine Zukunft in Mecklenburg-Vorpommern. Und online könnt ihr auch selbst an der Umfrage teilnehmen. Mehr zu dem Projekt findet ihr auf logo.de/Zukunft.

0: Halb fünf haben wir es mittlerweile am Mittwochnachmittag. Ihr hört den Loro Home Run.
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0: Ja, und wir schauen nochmal nach draußen vorn. Als ich hier zu Loro gegangen bin, habe ich mir überlegt, was könnte man den Leuten da draußen ans Herz legen, vielleicht, wenn die nachher rausgehen wollen. Ja, meine Ankleideempfehlung, wenn man das so sagen kann, wäre vielleicht kurze Hose und langer Pullover oder lange Hose und Shirt, vielleicht aber auch die Option so wählen, dass man noch eine Jacke oder so mitnimmt. Der soll heißen, draußen haben wir so um die 18 Grad im Stadtinneren, in der KTV, in der Kröpi und auch draußen in Warnemünde am alten Strom. Das Ganze bei mäßigem Wind aus südwestlicher Richtung, dementsprechend auch etwas frischer, und Wolken und Wind begleiten uns bis in den späten Nachmittag und auch am Abend. Es bleibt aber trocken, deswegen macht daraus, was ihr wollt, mit euren Klamotten, die ihr mitnehmt, wenn ihr heute Abend nochmal rausgeht. Das Ganze bei Temperaturen um die 13 Grad in der Nacht.

0: Der Loro Home Run am Mittwochnachmittag, heute mit Arthur in der Moderation. Und wenn ich euch jetzt fragen würde, welche Superkraft ihr denn so gerne hättet, dann würden vielleicht die einen sagen, na, unsichtbar zu sein wäre nicht ganz verkehrt oder Zeitreisen zu können wäre auch ganz schön. Viele da draußen würden aber sicherlich auch sagen, fliegen. Und um die Menschen, die das betrifft, ja, um die soll es jetzt gehen, denn um diesen Traum des Fliegens zu verwirklichen, gibt es in Deutschland viele Luftsportvereine. Der Fliegerclub Rostock e.V. auf dem Flugplatz Purkshof im Landkreis Rostock ist der größte in Mecklenburg-Vorpommern und das aktuelle Projekt des Vereins eine neue Flugzeughalle. Seit vielen Monaten sind die Vereinsmitglieder fleißig bei der Arbeit, um die Halle fertigzustellen. Meine Kollegin Annika war vor Ort und berichtet euch über die Hintergründe des Projekts.
1: Am Flugplatz Purkshof in der Nähe von Mönchhagen entsteht derzeit eine neue Flugzeughalle, auch Hangar genannt. Grund dafür ist vor allem der zunehmende Platzbedarf des Flugvereins und die notwendige Sanierung der alten Flugzeughallen. Die Zahl der Vereinsflugzeuge ist in der Vergangenheit stetig gestiegen. Mittlerweile betreibt der Fliegerclub insgesamt 9 Flugzeuge, darunter 6 Segelflieger, 2 Motorsegler und ein Motorflugzeug. In den vergangenen Jahren kamen dann auch Privatflugzeuge der Vereinsmitglieder dazu. Die neue 600 Quadratmeter große Halle wird die vorherige kleinere Halle ablösen. Der Vorstandsvorsitzende Sven Bratke sieht in dem Bauprojekt eine Möglichkeit, den benötigten Platz auch in Zukunft zu sichern.
2: Na, einerseits ist die alte Struktur, die alte Infrastruktur nicht mehr ausreichend. Muss jetzt auch saniert werden, und damit wir genug Möglichkeiten haben zu jonglieren mit den Unterstellmöglichkeiten, haben wir die Halle gebaut. Und in die Zukunft gerichtet ist der Bedarf auf jeden Fall da, hier bei uns in der Gegend.
1: Seit Dezember 2025 arbeiten die Vereinsmitglieder an diesem Projekt. Für die Umsetzung des Bauprojektes ist die Eigenleistung der Mitglieder besonders wichtig. Der technische Leiter des Vereins, Ralf Gose, sah zu jedem Zeitpunkt der Bauphase eine große Teilnahmebereitschaft.
3: Also grundsätzlich haben wir dran gearbeitet mit im Schnitt 5 Leuten vom Verein, in Spitzenzeiten bis zu 15 Leute, aber die Halle selber und die Fundamente wurden durch Fremdfirmen aufgebaut.
1: Der 1990 gegründete Verein wird hauptsächlich durch Fördermittel und Mitgliederbeiträge finanziert. Eine neue Flugzeughalle zu bauen ist demnach auch finanziell eine große Herausforderung. Um die Kosten stemmen zu können, setzt der Verein auf verschiedene Finanzierungsmittel.
2: Wir haben vom Landesförderinstitut knapp 150.000 Euro dafür bekommen, für dieses Projekt. Da haben wir auch lange drauf warten müssen. Das hat ein bisschen was damit zu tun, dass der Fliegerclub Rostock den Flugplatz bisher nur gemietet hat. Das ist praktisch in der Form nicht förderfähig. Wir haben dann aber einen Erdbaurechtsvertrag bekommen von der Hansestadt Rostock über 50 Jahre. Und damit sind wir wieder förderfähig haben dann eben diese 150.000 Euro dort bekommen. Und ja, den Rest müssen wir dann selbst finanzieren.
1: Dieses Bauprojekt wird wahrscheinlich nicht das letzte des Vereins bleiben. Nach der Fertigstellung des Hangars werden Sanierungs-

0: der Halle gesorgt. Doch schon bald sollten dort die Flugzeuge des Vereins untergebracht werden. Voraussichtlich Ende September wird der Bau abgeschlossen. Der Hallenbau soll für zusätzlichen Platz sorgen. Mehr Platz für Flugzeuge bedeutet auch neue Möglichkeiten, weitere Menschen für die Fliegerei zu gewinnen. Gleichzeitig zeigt das Projekt jedoch auch, wie viel durch ehrenamtliches Engagement der rund 220 Vereinsmitglieder möglich ist.
1: Ja, also der Traum vom Fliegen dann doch gar nicht immer so einfach und leicht zu verwirklichen. Der Fliegerclub Rostock e.V. macht das aber dann doch wieder möglich auf dem Flugplatz Purkshof.

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0: Der Mittwochnachmittag auf Loro 90,2 gleich 17 Uhr und der Mittwoch, der gilt für viele als Halbzeittag. Andere sagen vielleicht auch Bergfest. Es ist aber auch der Tag, an dem statistisch ziemlich viel schief geht, sagt jedenfalls Ali.
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2: Mittwoch ist tatsächlich für viele der Gruseltag, der Hasstag, der schlimmste Tag der Woche, ein Tag für miese Laune. Das haben sogar US-Forscher in ihren Studien bestätigt. Sie haben Millionen von Nachrichten und Blogs ausgewertet, mit dem Ergebnis, mittwochs gibt es besonders viele negative Ausdrücke. Aber zurück zur Eingangsfrage, warum der Mittwoch heißt, wie er heißt, und nicht etwa Mittwochtag oder Mittag. Das gibt's auch, hat aber nichts mit Mittwoch zu tun. Die Erklärung aus kulturhistorischer Sicht? Einfach. In der christlichen und jüdischen Zeitrechnung beginnt die Woche traditionell am Sonntag. Und demnach ist Mittwoch eben Mitte der Woche. Also Mittwoch. Das hat sich bis heute auch so durchgesetzt. So fängt in Ländern wie den USA, in Kanada oder auch Japan die Woche immer noch offiziell an einem Sonntag an. Heißt, der Mittwoch ist also der vierte Tag, die Mitte. In den deutschsprachigen Ländern ist das natürlich anders. Hier startet die Woche traditionell am Montag. Dafür gibt's sogar eine internationale Norm, die ISO 8601.
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0: Unser Gut zu wissen heute zur Namensgeschichte des Mittwochs. Naja, und bei mir ist eigentlich gar nicht so viel schief gegangen heute, wenn ich überlege, das Einzige, was ein bisschen nervig war, war im Fitnessstudio, dass die Dusche die ganze Zeit nach ein oder zwei Sekunden wieder ausgegangen ist. Das ist natürlich nicht so praktisch, wenn man die Seife vom Kopf runterbekommen will. Aber wenn das das Schlimmste ist an diesem Mittwoch, dann ist das Meckern auf hohem Niveau. Schönen guten Mittwochnachmittag euch da draußen. Ihr hört den Loro Home Run.

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1: Ja, und den gibt's heute mit Arthur in der Moderation. Kurz nach 17 Uhr haben wir es jetzt mittlerweile. Schön, dass ihr wieder eingeschaltet habt. Und mich beschäftigt diese Woche ja vor allem die Basketball-WM der Frauen. Die findet ja aktuell in Berlin statt. Da haben unsere Frauen gestern ein tolles Ergebnis hingelegt. Und gegen Südkorea mit 94 zu 56 gewonnen. Also ein ordentliches Ausrufezeichen. Und jetzt geht's morgen weiter gegen Belgien um 17.45 Uhr. Wie gesagt, in Berlin, aber natürlich auch im Fernsehen zu verfolgen. Also das kann ich eben ans Herz legen, der es mit dem Sport hält und vor allem mit unserer Frauen-Basketball-Nationalmannschaft. Und ja, im erweiterten Sinne geht es auch sportlich bei uns gleich weiter. Es soll um eine Ausstellung gehen, die sich vor allem mit Trikots beschäftigt. Also Trikots, die braucht man natürlich auch, um Basketball zu spielen. Und da schauen wir gleich oder hören vor allem, was es da im Rathaus zu sehen gibt.

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1: Ja, Fenster ist mittlerweile weit geöffnet hier im Loro-Studio, aber war wahrscheinlich auch einfach den ganzen Tag nicht auf, deswegen ein bisschen wärmer gewesen. Draußen haben wir aktuell 18 Grad im Stadtinneren am Doberaner Platz bei mäßigem Wind aus südwestlicher Richtung. Draußen in Warnemünde am Alten Strom, ja, da ist es wiederum ein bisschen frischer. 17 Grad aktuell mit Böen zwischen 40 und 50 km/h, und wer überlegt, vielleicht in Warnemünde auch nochmal die Badehose auszupacken, da sind es 17 Grad Wassertemperatur. Ja, und wenn wir auf den weiteren Verlauf des Tages schauen, dann sehen wir da Wolken und Wind, die uns weiter begleiten bis in den späten Nachmittag und auch am Abend. Es bleibt aber trocken bei Temperaturen um die 13 Grad in der Nacht. Morgen dann praktisch Copy and Paste, bis zum frühen Nachmittag noch etwas stärker bewölkt, danach ein Mix aus Sonne und Wolken, mäßiger bis starker Wind aus nordwestlicher Richtung bei Höchstwerten von 17 Grad, und der Freitag zum Start ins Wochenende dann wieder ein bisschen wärmer, 19 Grad, Wind weht eher leicht, es bleibt bewölkt, aber dafür trocken.

0: 17 Uhr und 12 Minuten am Loro-Mittwoch-Nachmittag hier im Home Run. Und ja, wenn man über das oder an das Rostocker Rathaus denkt, dann denkt man da natürlich in erster Linie an Politik, die dort gemacht wird. Manchmal wird die Eingangshalle aber auch für Ausstellungen genutzt. Das ist gerade wieder der Fall. Zum Auftakt der Fairen Woche ist dort seit gestern, dem Dienstag, die Wanderausstellung Trikottausch zu sehen. Es geht um die Produktion von Sportkleidung und Sportgeräten, aber auch um Vielfalt und Teamgeist.
1: Nach einem Fußballspiel die Trikots zu tauschen, ja, das gehört oftmals zum guten Ritual. Es geht um Anerkennung, um Fairplay, natürlich nicht nur im Fußball. Zum Trikottausch lädt aktuell auch eine Ausstellung im Rostocker Rathaus.
2: Die Frage ist, wenn ich ein Trikot trage, wer hat das eigentlich vorher in der Hand gehabt? An welchen Orten war das und wie ist es eigentlich hergestellt worden? Weil man hat ja auch eine emotionale Verbindung zu dem Trikot, das man trägt. Und da wollen wir einfach diese Fragen in den Raum werfen oder die Ausstellung berührt diese Fragen, wo kommt es her und was steht dahinter?
1: Erläutert mir Nicole Gericke vom Projektteam der Vertretstadt Rostock das Anliegen dieser Ausstellung. Für sie ist klar, dass Verhandeln eben auch heißt, Verantwortung zu übernehmen, globale Zusammenhänge besser zu verstehen und im Alltag bewusstere Entscheidungen zu treffen. Die Wanderausstellung Trikottausch, die vom Verein Vamos konzipiert wurde, betrachtet nun die zwei Seiten der Sportbekleidungsproduktion. Einerseits die Vermarktung von Sportbekleidung und unser eigenes Kaufverhalten. Andererseits die Arbeitsbedingungen der zumeist Näherinnen in den großen Textilfabriken in Asien, Südamerika, aber auch in Europa. Parallel dazu bietet die Ausstellung Angebote, das Thema fairer Handel mit einem sogenannten Sportkoffer in den Schulunterricht einzubinden.
2: Das ist ein wortwörtlicher Koffer, der ist vollgepackt mit ganz vielen multimedialen Methoden, von einem kleinen Hörspiel zu einem Quartett, aber auch ein Film, der gezeigt wird. Und so wird sich spielerisch mit den Themen der Ausstellung tiefer auseinandergesetzt und diese quasi auf einer anderen Ebene erfahren. Der richtet sich an Gruppen ab 14 Jahren, den kann man bei uns kostenlos eine Woche lang ausleihen. Und da sind so 5 bis 6 Unterrichtsmodule quasi schon fertig, vorbereitet, die kann man ohne Vorkenntnisse nutzen. Ist alles relativ selbsterklärend. Das bieten wir im Zuge der Ausstellung an und der ist auch von Vamos e.V., demselben Verein, der auch die Ausstellung konzipiert hat und somit fügt sich das auch ineinander.
1: Neben Schulklassen hofft Nicole Gericke vom Rostocker Vertretstadt-Team auch auf ein Interesse von Sportvereinen.
2: Weil die EntscheidungsträgerInnen sind ja eigentlich die LehrerInnen oder wie gesagt im Verein die Leute, die dann auch beschaffen, einkaufen, Fußballtrikots oder Fußbälle oder ähnliches einkaufen und das gehört natürlich auch dazu. Wer trifft die Entscheidung, wer trägt die Verantwortung für das, was angeschafft wird und da auch einfach ein Umdenken vielleicht mitzugeben.
1: Noch bis kommenden Mittwoch sind die 6 Aufsteller zur Ausstellung Trikottausch im Foyer des Rathauses zu erleben. Das Thema fairer Handel, das wird uns aber auch danach noch weiter beschäftigen. Auch dafür stehen nämlich die fairen Wochen, die noch bis Monatsende zu Diskussionen, einem Kaffeeklatsch, zum gemeinsamen Müllsammeln oder auch dem beliebten Kleidertausch einladen.
2: Ich glaube, es wird nie jemand in eine Ausstellung gehen und sagen, jetzt ändere ich mein ganzes Leben. Das sind immer viele kleine Schritte. Das ist ein Prozess und das ist uns auch klar. Und wir hoffen, dass wir einen Teil dieser Ausstellung dazu beitragen können.
0: Die Trikottausch-Ausstellung, Alibi war über die Ausstellung im Rathausfoyer.

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0: Ende der Nacht von Grimm 104 featuring Paula Engels hier im Loro Home Run ist noch lange nicht Ende, 17 Uhr und 23 Minuten. Schönen guten Mittwochnachmittag. 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Egal wo ihr seid, schnell die Zunge auf Plattdeutsch umstellen, Ohren auf Empfang.
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2: So, nur die Bigbirn pflücken und dann fix mit dem Vorrat nach Hus führen. Die Erdbeeren und die Stickelbeeren möchte ich schnell infrieren. Na, mal sein wecker Bigbirn schon riebsen. Mensch, das ist ja ein Ding. So viele habe ich noch nie nicht gehabt. Die seien schön belaucht. Leider probier ich mal. Ah, tau erst die Lütten. Die seien duster belaucht. Und die schmecken so wunderbar. So als heut Big Bären. Die sind gut. Tja, was mag ich denn da mit? Infrieren? Nee. Also ins Müsli? Nee, auch nicht. Doch verleibe die kroten Blochen nehmen. Sind die schon gaut? Nee, noch so. Aber wo, Tau, habe ich denn vier Strück? Oh, die Anton, die sind schon gaut. Seid. Wo, Tau, nehme ich die denn? Für das Müsli und die duster Blochen, die für das Schokoladen ist, das habe ich tschüss gestern gemacht. Wunderbar, ich kann gar nicht mehr Teufentau schlemmen. Ich brauche keine Dämonen, ich helfe mir in Gordon. Sagt mal, was mag dein Leben, Rick?
0: Ja, das ist doch ein schönes Thema beim nächsten Eisgenuss mit Freunden. Wie in jeder Woche heißt es dann auch kommenden Mittwoch wieder Nu Man Tau. Bei uns geht's gleich in Hochdeutsch weiter. Plattdeutsch kann ich euch leider nicht anbieten.

0: Schönen guten Mittwochnachmittag, wo auch immer ihr gerade seid. Vielleicht ja sogar auf dem Weg in den Feierabend. Und passend dazu gibt's das Wetter.
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0: Da haben wir aktuell 18 Grad im Stadtinneren in der Kröpi. Draußen in Warnemünde am Alten Strom sind es so um die 17 Grad. Ja, und bei den Werten finde ich, die fühlen sich ein bisschen wärmer oder hören sich ein bisschen wärmer an, als es vielleicht tatsächlich ist, als ich vorhin draußen zu Loro gekommen bin. War es dann doch etwas frischer durch den mäßigen Wind aus südwestlicher Richtung und draußen in Warnemünde. Da sind es sogar Böen zwischen 40 und 50 km/h. 17 Grad Wassertemperatur für alle Baderatten da draußen. Ja, und im weiteren Verlauf des Tages begleiten uns die Wolken und der Wind weiter bis in den späten Nachmittag und auch am Abend. Es bleibt aber trocken bei Temperaturen um die 13 Grad in der Nacht.

0: Der Loro Home Run am 9. September 2026, anderthalb Wochen noch, dann ist hier in Mecklenburg-Vorpommern die Landtagswahl. Deswegen gibt es viele Veranstaltungen im Vorfeld der Wahl, so auch zum Beispiel morgen. Da diskutieren Politiker und Politikerinnen zum Thema Klimaschutz. Klima wählt mit, heißt das Motto der Diskussionsrunde in der Petrikirche. Unser Redakteur Aldo sprach mit einer der Organisatorinnen.
1: Bei mir ist jetzt Kaike Brandt vom Eine Welt Landesnetzwerk. Du bist Mitorganisatorin der Veranstaltung Klima wählt mit. Was verbirgt sich dahinter?
2: Hinter Klima wählt mit verbirgt sich eine Klimapodiumsdiskussion, wo einige VertreterInnen von Parteien da sind und Fragen zum Thema Klimaschutz und Klimaanpassung in MV beantworten können.
1: Was ist das Ziel eurer Veranstaltung?
2: Wir wollen den Kandidierenden ermöglichen, erstmal ja zu ihrem Wahlprogramm vielleicht Rede und Antwort zu stehen und vielleicht auch zu sagen, okay, was stellen Sie sich eben unter Klimaschutzmaßnahmen vor, was ist geplant in verschiedenen Bereichen wie Wirtschaft, erneuerbare Energien, aber auch alles zum Thema globale Gerechtigkeit, soziale Gerechtigkeit. Also wofür stehen eigentlich die Kandidierenden, die wir dort eingeladen haben? Und wir wollen einfach das Thema Klimaschutz wieder mehr in den Mittelpunkt stehen. Also bei dieser Podiumsdiskussion geht es wirklich nur ums Klima.
1: Wer wird denn alles auf dem Podium sein?
2: Es wird dabei sein die SPD und zwar Julian Barleen. Es kommt auch jemand von der CDU, Marco Gemballa und auch von den Linken, Christian Albrecht und auch von den Grünen und das ist Anja Eggert.
1: Warum habt ihr gerade diese Auswahl getroffen? Es gibt ja noch viele andere Parteien.
2: Also wir sind nach verschiedenen Kriterien vorgegangen. Das eine hat damit zu tun, okay, hat die Partei in ihrem Wahlprogramm wirklich was zum Thema Klimaschutz stehen? Also gibt es etwas, worüber wir diskutieren können? Und natürlich, ne, wie die Wahlprognosen sind, also natürlich die großen Parteien, die es wahrscheinlich in den Landtag schaffen werden.
1: Kann das Publikum auch Fragen an die Politiker stellen?
2: Ja, das ist uns total wichtig, dass wir da auch den Raum ermöglichen, dass Menschen, die dorthin kommen, eben Fragen stellen können, also direkt auch an die Kandidierenden. Wir haben Zettel vorbereitet, wo die ZuschauerInnen Fragen aufschreiben können. Aber danach ergibt sich ja vielleicht auch noch die Gelegenheit, mit den einzelnen Kandidierenden ins Gespräch zu kommen. Aber wir haben auch Fragen vorbereitet, unter anderem zu den Bereichen Klimaschutz und Klimaanpassung, zum Beispiel auch zu Landwirtschaft, Energie und Wirtschaft, Demokratie und soziale Gerechtigkeit im Alltag und auch zum Thema globale Verantwortung.
1: Du hast jetzt wir gesagt. Wer hat dann alles diese Veranstaltung organisiert? Kannst du uns das verraten?
2: Ja, es ist ein riesiges Bündnis von vielen verschiedenen AkteurInnen in Rostock, also verschiedene Vereine und Initiativen. Also ich bin ja vom Eine Welt Landesnetzwerk MV, aber ich koordiniere auch den Ernährungsrat Rostock. Aber es sind auch Naturschutzverbände dabei, BUND Rostock, BUND Jugend, die Jugendkirche zum Beispiel, die Naturfreunde, Ökohaus, Plastikfreie Stadt, Stadtgespräche Magazin und natürlich Zusammenbewegen, das zivilgesellschaftliche Bündnis für Demokratie in MV.
1: Was wird es denn noch an weiteren Angeboten auf dieser Veranstaltung geben? Kannst du uns das auch mal erzählen?
2: Ja, dadurch, dass so viele Leute mitmachen, also mitorganisiert haben, aber auch mit unterstützt haben, werden ganz viele Menschen vor Ort sein, die eben in diesen verschiedenen Projekten, Vereinen und Initiativen aktiv sind. Und es gibt so einen kleinen Markt der Möglichkeiten, wo man sich auch nochmal gut vernetzen kann, wo man vielleicht auch nochmal Menschen treffen kann, mit denen man sich verbünden kann, vielleicht ja irgendwas findet, was einen wieder so ein bisschen Mut gibt, wo man vielleicht einsteigen kann, wenn man ehrenamtlich aktiv werden möchte.
1: Was du uns noch gar nicht verraten hast, wo findet denn die Veranstaltung und wann statt?
2: Ja, die Veranstaltung findet am

0: auch noch so ein bisschen rausfinden, wo ihr bei den einzelnen Parteien noch etwas nachhaken könnt.
1: Wer jetzt an diesem Tag nicht in die Petrikirche kommen kann, gibt es die Möglichkeit, das Ganze online oder anderweitig nachzuvollziehen?
0: Also die Veranstaltung wird ja begleitet von Radio Loro, also es wird live übertragen. Und im Anschluss gibt es auch ein Video auf YouTube und den Link dazu findet ihr auf der Website vom Ökohaus.
1: Da kann man noch den Rest nachlesen, ist das korrekt?
0: Genau, also da sind alle Infos vom Ökohaus zu finden. Wir haben aber auch Instagram-Beiträge dazu zum Beispiel und eine Pressemitteilung. Also wenn ihr das im Internet sucht, da werdet ihr auf jeden Fall fündig.
1: Vielen Dank fürs Interview, Kaike.
0: Ja, kommt unbedingt vorbei, denn es geht ja um eure Zukunft.
2: Das war Kaike Brandt vom Eine Welt Landesnetzwerk zur Podiumsdiskussion Klima wählt mit. Die findet morgen in der Petrikirche in Rostock statt. Einlass ist ab 18.30 Uhr. Los geht's um 19 Uhr. Und wenn ihr nicht vor Ort sein könnt, dann könnt ihr die Podiumsdiskussion hier auf Loro 90,2 live mitverfolgen.

17 Uhr und 50 Minuten am Mittwochnachmittag. Schön, dass ihr mit dabei wart bei diesem Loro Home Run. Hier geht's jetzt gleich weiter mit der ukrainischen Welle um 18 Uhr. Die Sendung von und für UkrainerInnen. 19 Uhr die Dreadlock Zone mit Martin. Und 21 Uhr der schwarze Kanal mit Wave oder mit allem von Wave bis EBM. Und dann könnt ihr morgen früh wieder mit Loro, mit dem Loro-Weckruf um 7 Uhr aufstehen. Schön, dass ihr mit dabei wart und in diesem Sinne einen schönen Feierabend euch da draußen und auf Wiederhören. Musik.

0: Heute haben wir ganz besondere Gäste bei uns ins Studio. Wir sprechen über zwei zentrale Themen, die viele zugewanderte Menschen in Deutschland bewegen. Den Schutz von Arbeitsrechten sowie die Anerkennung und Anpassung von Bildungsabschlüssen. Bei uns zu Gast sind Herr René Lütke, Berater der Fachberatungsstelle Fair Integration unter der Trägerschaft des Flüchtlingsrats Mecklenburg-Vorpommern e.V. sowie Frau Mara Hildenstein von Projekt IQ Connect. Herzlich willkommen bei uns im Studio von Radio Loro.
1: Hallo.
2: Dankeschön. Hallo.
0: Ja, freue mich. Und beginnen wir mit einem ersten Überblick, damit unsere Hörerinnen und Hörer genau wissen, mit welchem Anliegen sie sich an Sie wenden können. Herr Lütke, die Beratungsstelle Fair Integration arbeitet unter dem Dach des Flüchtlingsrats MV. Welche Hauptaufgaben hat Ihre Anlagestelle und in welchen konkreten Situationen wenden Sie zugewanderte und Geflüchtete an Sie?
2: Ja, die Beratungsstelle Faire Integration MV ist eine Anlaufstelle für arbeits- und sozialrechtliche Fragen. Wir beraten Geflüchtete und Personen aus Staaten außerhalb der EU und wir beraten landesweit. Unsere Hauptaufgabe ist die Beratung zum Arbeitsrecht und auch zum Sozialrecht, soweit es das Beschäftigungsverhältnis betrifft. Und das schließt auch das Ausbildungsverhältnis mit ein. Wir klären also über Rechte und Pflichten von Arbeitnehmenden und Auszubildenden aus, also zum Beispiel zum Arbeitsvertrag, zum Lohn, zur Arbeitszeit, zur Kündigung, Krankmeldung und sowas. Und darüber hinaus führen wir auch Informationsveranstaltungen und Workshops für Geflüchtete und Zugewanderte durch, um sie eben vor Ausbeutung und schlechten Bedingungen am Arbeitsmarkt zu schützen. Und wir helfen auch bei der Durchsetzung von Ansprüchen. Das heißt, wir helfen beim Schreiben von Briefen, also von Geltendmachungen an den Arbeitgeber. Wir helfen auch beim Verstehen von Gehaltsabrechnungen oder behördlichen Schreiben. Und wir helfen auch bei der Vorbereitung auf Gerichtsverfahren. Genau. Und wenn es dann doch noch Fragen gibt, die wir selbst nicht beantworten können, dann kennen wir bestimmt eine Beratungsstelle, die Sie kennt.
0: Super. Nächste Frage, Frau Hildesheim. Sie vertreten das Projekt IQ Connect. An welche Zielgruppe richtet sich Ihr Angebot und welche Unterstützung bietet Sie Menschen mit ausländischen Bildungsabschlüssen konkret an?
1: Ja, genau, bei uns geht es um

0: also Menschen möglichst so arbeiten, dass sie weder unter- noch überfordert sind. Genau, und was tun wir dann? Wir schauen sehr individuell, welche Qualifikationen und Erfahrungen bringen die Leute mit, was ist das berufliche Ziel, das kann ja durchaus auch abweichend von der Qualifikation sein. Wer ist die Person eigentlich, die mir gegenüber sitzt und wo will er oder sie überhaupt hin und wie können wir dabei unterstützen? Und konkret geht es dabei vor allem um Unterstützung bei der Anerkennung ausländischer Abschlüsse, bei Qualifizierungs- und Anpassungsmaßnahmen, dann geht es um die Finanzierung, eine allgemeine Orientierung im deutschen Arbeitsmarkt und dann letztlich auch um Bewerbung und Jobsuche und eben, wie mein Kollege vorhin auch schon gesagt hat, um Vermittlung in andere Beratungsstellen und Angebote. Und ich glaube, was bei uns die Besonderheit ist, sind eben die Synergien von den Projekten innerhalb des Flüchtlingsrats, also sowohl mit dem Projekt Faire Integration, aber vor allem auch mit der Migrationsberatung. Also es geht viel um aufenthaltsrechtliche Perspektiven, die ja auch genau in enger Verbindung mit Anerkennungsprozessen stehen können.
1: Super. Ja, der Start in den deutschen Arbeitsmarkt bringt oft viele formale Hürden mit sich, von den Bildungsnachweisen bis zum ersten Arbeitsvertrag. Und jetzt meine Frage an Frau Hiddelsheim. Wie läuft der Weg zur Anerkennung eines ausländischen Schulberufs oder Hochschulabschlusses praktisch ab? Wo fängt man am besten an und welche Rolle spielt die Unterscheidung zwischen reglementierten und nicht reglementierten Berufen?
0: Ja, also ich glaube, das Wichtigste ist, sich auf jeden Fall erst beraten zu lassen, bevor man Anträge stellt. Weil nicht jeder Abschluss und jeder Beruf gleich funktioniert. Also die Frage ist ja dann immer, welcher deutsche Referenzberuf passt hier und welche Anerkennungsstelle ist zuständig. Das kann ja zum Beispiel die AK Fossa sein oder die Handwerkskammer, aber es kann auch das Landesamt für Gesundheit und Soziales sein. Welche Unterlagen werden benötigt, müssen die übersetzt werden und dergleichen. Genau, und wir sind ja Teil von dem Bundesprogramm IQ, wie unser Name IQ Connect auch schon sagt, Integration durch Qualifizierung. Und es gibt eben diverse Beratungsprojekte in dem Programm. Genau, und die Unterscheidung in reglementierte und nicht reglementierte Berufe ist eben auch sehr zentral, weil für reglementierte Berufe die Anerkennung notwendig ist, um den Beruf dann ausüben zu können. Bei nicht reglementierten Berufen ist das nicht der Fall, aber trotzdem empfehlen wir das, genau, weil es einfach den Einstieg in den Arbeitsmarkt massiv erleichtern kann.
1: Okay. Herr Lütke, wenn Menschen einen Arbeitsvertrag unterschreiben, mit welchen typischen arbeitsrechtlichen Problemen oder Fallstricken sind Zuwanderte in Mecklenburg-Vorpommern am häufigsten konfrontiert, etwa bei Mindestlohn, Überstunden oder unklaren Klauseln?
2: Ja, es gibt verschiedene Hürden und unfaire Praktiken. Es gibt zum einen Sprachbarrieren, es gibt aber auch, also Leuten fehlt aber auch einfach das Wissen über das deutsche Arbeitsrecht und es gibt die Abhängigkeit des Aufenthaltstitels vom Arbeitsplatz und das alles schafft ein Machtungleichgewicht, das leider von vielen ArbeitgeberInnen ausgenutzt wird, zum Beispiel indem der gesetzliche Mindestlohn umgangen wird. Der gesetzliche Mindestlohn liegt jetzt gerade bei 13,90 Euro, wird dann im Januar auf 14,60 Euro angehoben. Und so viel steht jedem Arbeitnehmer, jeder Arbeitnehmerin für eine Arbeitsstunde mindestens zu. Trotzdem wird manchmal versucht, diesen Stundenlohn zu unterschreiten, indem zum Beispiel Umkleidezeiten oder Vorbereitungszeiten nicht als Arbeitszeit erfasst werden. Das passiert eben häufiger in der Reinigung oder in der Gastronomie oder Logistik und das wäre ein Verstoß. Oder indem viel zu hohe Summen für Unterkunft und Arbeitskleidung oder andere Hilfsmittel direkt vom Lohn abgezogen werden. Und der tatsächliche Auszahlungsbetrag, der fällt dann unter den Mindestlohn und das wäre auch ein Verstoß. Oder Beschäftigte werden über längere Zeiträume als Praktikanten in Anführungszeichen eingestellt oder es gibt längere Probearbeiten. Und da wird dann gar kein Lohn gezahlt, obwohl aber schon vollwertige Arbeit erbracht wird. Ein weiteres Problem sind auch unbezahlte Überstunden oder eben Konflikte mit der Arbeitszeiterfassung. Und deswegen empfehlen wir immer, auch wenn es eine Arbeitszeiterfassung vom Arbeitgeber gibt, auch selbst eine anzufertigen.

0: Fakten, einfach sich die Arbeitszeiten aufzuschreiben, dann ist es hinterher deutlich leichter, Ansprüche geltend zu machen. Mhm. Oder eben, dass Ruhezeiten auch nicht eingehalten werden, ist auch ein häufiges Problem, vor allen Dingen in der Schichtarbeit. Dass eben zwischen zwei Schichten immer mindestens 11 Stunden Ruhezeit eingehalten werden müssen. Genau, und oft werden auch leider Arbeitsverträge unterschrieben, ohne dass eben genau verstanden wird, was im Vertrag drin steht. Zum Beispiel, wenn es dann um Ausschlussfristen oder Verfallsfristen geht. Ganz häufig steht zum Beispiel drin, dass die Leute nach der Kündigung, also oder nach dem Ende des Beschäftigungsverhältnisses, 3 Monate Zeit haben, ihre Ansprüche, die dann noch offen sind, schriftlich einzufordern. Und verstreicht diese Frist, dann verstreicht auch der Anspruch ersatzlos. Das wäre dann ärgerlich. Genau, aber auch da gibt es immer Optionen. Ganz allgemein, wenn Sie also unsicher sind, was in Ihrem Arbeitsvertrag drinsteht oder wenn Ihnen irgendwas komisch vorkommt, dann können Sie den Arbeitsvertrag gerne bei uns überprüfen lassen. Dazu haben Sie das Recht, also am besten noch bevor er unterschrieben wird. Und falls es dazu kommen sollte, dass Ihnen das nicht erlaubt wird, also den Arbeitsvertrag mit nach Hause zu nehmen, bevor Sie ihn unterschreiben, in Ruhe nochmal zu lesen, ist das schon mal ein schlechtes Zeichen. Dann sollten Sie vorsichtig sein. Genau, und in dem Zusammenhang wird auch manchmal Druck ausgeübt mit dem Aufenthaltsverlust, also dass dann der Arbeitgeber sagt, wenn du dich beschwerst, dann kündige ich dich und du wirst abgeschoben. Das ist natürlich, geht natürlich auch nicht.
1: Ja.
0: Oder ein klassischer Fall, letzter Punkt, ist, wenn Kündigungen mündlich oder nur über Messenger-Nachrichten ausgesprochen werden. Die sind dann in der Regel auch unwirksam. Eine Kündigung erfordert immer die Schriftform und muss auch nicht unterschrieben werden. Das ist auch ganz wichtig. Manchmal versuchen Arbeitgeber über Kündigungsschreiben auch zu ihren Bedingungen die Kündigung zu gestalten. Also niemals unterschreiben. Man kann den Empfang unterschreiben, also eine Empfangsbestätigung kann man unterschreiben, aber die Kündigung am besten nicht.
2: Okay, doch was passiert, wenn Probleme auftreten? Sei es, dass ein Abschluss nicht voll anerkannt wird oder wenn Konflikte am Arbeitsplatz drohen? Nächste Frage für Frau Hillersheim. Was geschieht, wenn ein Abschluss nur teilweise anerkannt wird? Welche gezielten Qualifizierungs- und Anpassungsgänge vermittelt IQ Connect, um eine Rolle Gleichwertigkeit zu erreichen? Und welche Fördermöglichkeiten für die Kosten gibt es?
3: Genau, also für uns ist, glaube ich, die Teilanerkennung erstmal ein Wegweiser. Man kann jetzt sagen, das ist nur eine teilweise Anerkennung, aber das ist ja immerhin schon ein Schritt in die richtige Richtung. Und darauf aufbauen kann man dann schauen, welche Anpassungsqualifizierungen oder Anpassungslehrgänge passen hier. Kann man sich auf eine Kenntnisprüfung in einem Kurs nochmal vorbereiten? Kann man die Kenntnisprüfung direkt schreiben oder ablegen? Welche anderen Weiterbildungen gibt es vielleicht auch außerhalb von jetzt dem sehr geradlinigen Berufsweg? Und die Fördermöglichkeiten beziehen sich meistens auf das Jobcenter, die Agentur für Arbeit oder den bundesweiten Anerkennungszuschuss. Wichtig dabei ist vor allem, die Förderung vor dem Entstehen der Kosten zu klären. Und genau deswegen ist es auch super, sich an Beratungsstellen zu wenden. Genau, und wir sehen uns irgendwie auch ein bisschen als Motivationsgeber auf dem Weg, der oft einfach sehr lange braucht, bis man dann eine volle Gleichwertigkeit erreicht hat. Und auch als Lotsinnen, also ich bin ja hier als eine von 2 Kolleginnen, meine Kollegin Katrin Holm ist auch mit mir im Beratungsteam. Und wir versuchen die Menschen, die sich an uns wenden, in der sehr unübersichtlichen Förder- und Qualifizierungslandschaft ein bisschen zu unterstützen. Genau.
2: Okay, Herr Lütke, viele Beschäftigte fürchten den Verlust des Arbeitsplatzes während der Probezeit oder kennen ihre Rechte nicht. Welche Schritte kann Fair Integration anleiten und Arbeitnehmende von Ausbeutung und unrechtmäßigen Kündigungen zu schützen?
0: Ja, also bei drohendem Arbeitsplatzverlust oder bei Ausbeutung, insbesondere während der Probezeit, können wir vor allem in außergerichtlichen Schritten schnell und niedrigschwellig unterstützen. Das heißt, wir können in der rechtlichen Erstberatung prüfen, ob die Kündigung überhaupt wirksam ist. Und auch die Probe, in der Probezeit gibt es natürlich auch Regeln. Zum Beispiel muss auch die Kündigung immer schriftlich erfolgen. Kündigung per E-Mail oder per WhatsApp oder eben mündlich ausgesprochen gelten nicht, sagte ich ja schon. Wir können prüfen, ob es einen Sonderkündigungsschutz gibt. Das heißt, wir gucken nach, ob die Kündigung ausgesprochen wurde, zum Beispiel bei der Schwangerschaft oder bei der Schwerbehinderung oder in Ausbildungsverhältnissen nach der Probezeit. Dann sind Kündigungen immer erschwert möglich, also nicht mehr ordentlich möglich. Und wir können dann offene Ansprüche berechnen, die eben vor dem Ausstieg aus dem Beschäftigungsverhältnis noch angefallen sind, also zu Lohn, zu Überstunden, Vergütung oder zum Resturlaub. Genau, und wobei wir auch helfen, ist natürlich bei der Durchsetzung von Rechten. Das heißt, wir unterstützen die Beschäftigten beim Formulieren rechtssicherer Einforderungsschreiben oder Geltendmachungen für ausstehenden Lohn. Und wir informieren auch über gerichtliche Verfahren. Also wie läuft es eigentlich ab beim Arbeitsgericht? Genau. Und wenn es eben in ganz schweren Fällen abzusehen ist, dass wir hier es mit systematischer Ausbeutung zu tun haben, dann unterstützen und informieren wir auch darüber, Meldungen zu machen, zum Beispiel bei der Finanzkontrolle Schwarzarbeit, eine Abteilung des Zolls oder beim Landesamt für Gesundheit und Soziales, bei der Gewerbeaufsicht, die eben auch verantwortlich sind für den Arbeitsschutz.
2: Okay, danke. Zum Abschluss unseres Gesprächs möchten wir praktische Orientierung geben, wichtige Ratschläge und direkte Kontaktmöglichkeiten für Ratsuchende. Frau Hildesheim, welche zentrale Ratschläge geben Sie Personen mit auf dem Weg, die noch Sorgen ob sich ein Anerkennungsverfahren für Sie lohnt und wie tritt man am besten mit dem Team von IQ Connect in Kontakt?
3: Ja, ich würde vor allem raten, nicht vorschnell zu sagen, das lohnt sich für mich nicht. Also es ist kostenlos und unverbindlich, sich einfach bei uns zu melden und dann kann man ja weiterschauen, wie es für die Person vielleicht weitergehen kann. Anerkennungsverfahren kann ihre Qualifikationen sichtbar machen, kann berufliche Möglichkeiten erweitern, kann Gehaltsverhandlungen verbessern, also die Grundsituation der Person. Auch eine Teilanerkennung kann erstmal hilfreich sein. Deswegen melden Sie sich gern bei uns telefonisch oder per E-Mail, aber auch sehr niedrigschwellig einfach per WhatsApp. Wir sind mobil in Mecklenburg-Vorpommern unterwegs oder auch bei uns in der Geschäftsstelle in Schwerin. Und die Kontaktdaten finden Sie am besten über die Homepage des Flüchtlingsrats. Und bei Sprachbarrieren können wir Sprachmittlungen oder DolmetscherInnen bestellen auf unsere Kosten. Genau, das soll also auch kein Grund sein, sich nicht zu melden.
2: Super. Herr Lütke, ist Ihre Beratung für Ratsuchende vertraulich? Und in welchen Sprachen bieten Sie diese und über welche Kanäle können Leute in Schwerin oder landesweit erreichen?
0: Also ja, unsere Beratung ist kostenlos und vertraulich. Wir können auch auf Wunsch anonym beraten. Ich selbst berate in Deutsch und Englisch und meine Kollegin Shabana Hewart berät neben Deutsch und Englisch auch in den Sprachen Farsi, Dari und Pashtu. Und wenn ansonsten haben wir auch die Möglichkeit, Dolmetschende Personen hinzuzuziehen, das dann natürlich auch kostenlos für die Ratsuchenden. Genau, erreichbar sind wir auch per E-Mail oder per Telefon oder über WhatsApp. Und ja, oder vor Ort in Schwerin ist unser Büro in der Goethestraße 75. Genau, wir arbeiten aber auch daran, regelmäßig nach Rostock zu kommen. Und das alles können Sie auch noch auf der Website des Flüchtlingsrats oder auf der Website von Faire Integration nachlesen.
2: Ja, vielen Dank. an unsere Gäste für dieses wichtige und aufschlussreiche Gespräch. Bei uns im Studio waren René Lütke von Fair Integration beim Flüchtlingsrat MV und Mara Hildelsheim vom Projekt IQ Connect. Wir setzen unser Programm auf Radio Loro fort. Vielen Dank.
3: Danke für die Einladung.
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4: Liebe Freunde, unsere Sendung neigt sich dem Ende zu. Zum Abschluss unseres Programms hören wir das Lied Tsunami von der Band Jagodi. Wir, Katharina Banasiak, Nils Karstensen und Lydia Dimova, verabschieden uns von euch. Wir hören uns nächsten Monat wieder mit der Oktoberausgabe der ukrainischen Welle auf Radio Loro. Auf Wiederhören!

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0: Und damit begrüßen wir euch recht herzlich zu unserer heutigen Sendung hier im Rahmen des Schwarzen Kanals auf Lokalradio Rostock, kurz LORO. Wir haben den 9. September und damit den 2. Mittwoch in diesem Monat. Und ja, wie immer am 2. Mittwoch im September, wie jedes Jahr, findet der Liederreigen statt. Nach 2 Monaten mal wieder, letzte Ausgabe am 2. Mittwoch im Juli. Und wie gewohnt zum Liederreigen natürlich mir gegenüberstehend auch heute Abend. Thilo, ich begrüße dich auch recht herzlich hier im Studio. Schön, dass du dabei bist.
1: Ja, schönen guten Abend, Marv. Und alle Hörerinnen und Hörer, die draußen eingeschaltet haben und sich gemütlich gemacht haben, sich auf die Sendung freuen, wünschen wir für die nächsten Stunden gute Unterhaltung. Ja, es fing ja schon wieder besonders an hier. Du sagtest es gerade, Juli-Ausgabe, da war der Sommer. Jetzt ist der Sommer schon durch und vom Wetter her war es leider so gerade in Rostock, dass es wirklich aus vollen Kannen gegossen hat. Und ich kann mich in all den Jahren nicht erinnern, dass ich hier einmal ins Studio angekommen bin mit dem Fahrrad und eine Wechselhose anziehen musste, weil man völlig durchnässt war. Und das haben wir heute vollzogen. Lieber Marv, du bist gar nicht mit dem Fahrrad gekommen, sondern bist zu Fuß gegangen und trotz Regenschirms hat es dich auch ein bisschen erwischt. Ja, so haben wir heute den Einstieg in die Sendung geschafft und ja, wollen uns jetzt auf schöne Zeit in unserem speziellen Stile des Apokalyptic Folk, Dark Ambient, Ritual und Industrial, vielleicht auch ein bisschen Neues, dem widmen in unserer Spezialsendung der Liederreigen. Zum Beginn der Sendung haben wir schon etwas Marshall gehört. Das war Wappenbund mit dem Titel Himmlisches Heer, der vom 2020er Album Auferstehung war. Wappenbund, ein Marshall Industrial Projekt hier aus Deutschland, hinter dem Sven Bussler und Maria Isabel sich befinden, die ja Wappenbund 1999 gegründet haben. Davor gab es ein Vorgängerprojekt, das hieß Orphir. Und Wappenbund hat immer hoch qualitative Veröffentlichungen und ist auch immer dabei, auf der Bandcamp-Seite so alte Releases nochmal auf Bandcamp zu veröffentlichen. Und da bin ich vor kurzem über das 2020er Album gestoßen und über diesen hervorragenden Titel, den ich dann für den Beginn der Sendung für uns mitgebracht habe.
0: Ja, ich habe ja fast gedacht, das ist ein Klassiker für die heutige Sendung, aber der war es noch nicht, sondern es war nur der Opener. Ich bin gespannt, was dann nachher als Klassiker gespielt werden wird. Und du hast es ja gerade gesagt, also heftiger Regenschauer, Schauer kann man schon gar nicht mehr sagen, sondern wirklich Sturzregen. Und das war jetzt mittlerweile der dritte dieser Art in den letzten paar Tagen, den ich erleben durfte. Bin gestern Abend schon pitschepatsche nass geworden. Auf dem Heimweg, da sah es nämlich schon ähnlich aus. Und am Wochenende war ich ja unterwegs auf dem NCN-Festival Nocturnal Culture Nights in Deutzen in der Nähe von Leipzig. Ein bisschen südlich gelegen von Leipzig, so Richtung Altenburg. Und haben wir ja schon immer regelmäßig drüber berichtet, über dieses Festival. Auch in der Vorankündigung und also im letzten Liederreigen. Und das ist ja ein Festival, was ja von Donnerstag bis Sonntag stattfindet, dort im Kulturpark Deutzen und im weitesten Sinne so die gesamte Bandbreite düsterer Musik auch präsentiert. Also da ist alles dabei, Gothic, Rock, Post-Punk, Dark Electro, Synthie-Pop, IBM und natürlich auch Neofolk, Dark Ambient, Rhythm and Noise und vieles mehr. Und ich möchte natürlich auch noch mal ein bisschen von meinen Erfahrungen berichten. Und am Freitagabend gab es dann nämlich auch einen sehr heftigen Sturzregen beim Auftritt. Also wir waren zu der Zeit beim Auftritt von Siglo XX, eine Post-Punk-Band aus Belgien, für mich total unterbewertet. Ihr habt vielleicht das Video gesehen, was wir auch beim Liederreigen gepostet haben. Es gibt ja immer schon doch so gewisse Parallelen auch zwischen Post-Punk und Neofolk. Hab's ja auch in dem Beitrag geschrieben. Death in June, Sol Invictus sind aus dem Postpunk heraus geboren worden. Die frühen Veröffentlichungen beider Bands sind ja auch noch eindeutig vom Postpunk geprägt, bis sie sich nachher später dann in eine etwas experimentellere und dann natürlich auch akustisch folkige Richtung entwickelt haben. Und Siglo XX haben immer nicht so richtig Beachtung gefunden. Sie gelten allerdings als die belgischen Joy Division. Und das Schöne war bei diesem Konzert, es war ein fantastisches Konzert tatsächlich. Als es dann anfing zu regnen, spielten sie einen Song. Und ich habe dann immer auf den Text gehört und habe gedacht, ist ja krass. Denn in dem Text geht es darum, we talk about the weather. Und der Titel heißt Sister in the Rain. Und man sieht auf dieser Videoaufnahme so wunderschön, wie dann am Anfang ist noch alles in Ordnung und wie dann im Laufe des Liedes der Regen einsetzt und überall dann im Publikum so wie Pilze die Regenschirme aufploppen. Und das war natürlich reiner Zufall, aber es passte einfach so wunderbar, dass genau bei diesem Song We Talk About The Weather, Sister in the Rain, dann mit einmal dieser Sturzregen losging. Und die Leute hat das auch überhaupt nicht davon abgehalten, einfach weiter zu feiern, weiter zu tanzen. Und auch die Band war im Nachgang dann sehr überschwänglich begeistert, auch von dieser schönen Videoaufnahme, die einfach so einen sehr einmaligen, überhaupt nicht planbaren Moment eingefangen hat. Ja, Sister in the Rain im Sturzregen auf dem diesjährigen Nocturnal Culture Nights Festival.
1: Ja, es waren ja auch ein paar klassische Vertreter aus unserem Sendungsspektrum dort anwesend.
0: Ja, ein paar ist untertrieben. Ne? Es war eigentlich ein sehr vernünftiges Line-up. Wenn ich das jetzt nochmal versuche rekapitulieren, wie ging es am Freitag los? Am Freitag hat auf jeden Fall auch noch während dieses heftigen Regens Nemoer gespielt aus der Tschechischen Republik. Die haben wir ja in der letzten Sendung zur Vorankündigung auf das Festival dabei gehabt. War eine schöne okkulte Musikritual-Performance tatsächlich. Und auch dort haben sich die Leute trotz des Starkregens, die das unbedingt sehen wollten, nicht davon abhalten lassen und dem Konzert dann entsprechend noch beigewohnt dort an dem Freitagabend. Und jetzt überlege ich gerade, was am Freitag selbst noch. Tears of Utila, korrekt. Genau, der Marco, den wir letztes Jahr auch in Löbau gesehen haben, dort in der Johanneskirche. Auch ein tolles Set. Er hat dort maßgeblich sein neues Album präsentiert, The Archaic Tooth heißt es, und hat es dort auch in einer wunderschönen selbst gestalteten und handgemachten Edition dabei, Edition von 25 Stück. Und zwar ist das Ganze ein Stück Baumscheibe gewesen, wo dann der Albumtitel und der Bandname eingraviert sind, und auf der Rückseite ist dann eine Ledertasche, wo man das Album dann im digitalen Format auf einem USB-Stick findet und noch ein zusätzlicher Schlüsselanhänger. Wie gesagt, Edition von 25 Stück, aber ich konnte natürlich nicht widerstehen und habe mir diese spezielle Edition mitgenommen. Wird natürlich auch noch auf einer regulären CD entsprechend erscheinen. Und ich würde sagen, das nutzen wir doch jetzt einfach mal, um auch einen Titel von diesem Album zu hören. Ein Titel, der mich live auch besonders beeindruckt hat. Er geht ein bisschen länger, aber es stecken eigentlich mehrere Titel in diesem Song, wenn man so möchte. Also er ist wirklich sehr abwechslungsreich und er basiert auf einem Gedicht von Robert Taylor von der Band, von der US-amerikanischen Psychedelic Folk Band Changes. Der Titel heißt Myself to Myself. Viel Spaß.

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0: Wir hörten Tears of Utila mit dem Titel Myself to Myself vom ganz brandneuen Album The Archaic Truth. Und der Text für diesen Titel, der stammt von Robert Taylor, ein Teil der US-amerikanischen Band Changes. Und Marco von Tears of Utila, der hört uns auch gerade zu und hat im Chat nochmal kurz ein bisschen was zum Hintergrund dieses Textes geschrieben. Denn das Gedicht gab es so vorher noch nicht, sondern ursprünglich hatte der Marco den Robert Taylor gebeten, so ein paar Gedanken zum Thema Odins Opfer zu notieren, was er dann vielleicht als Text auf dem Album verwenden könnte. Und ja, da hat er aber keine Inspiration zu gehabt oder hat das nicht gefühlt. Und dann hat er diesen kompletten Text, der Robert Taylor, über Nacht geschrieben und dann an Marco geschickt per E-Mail. Und er hat das dann am nächsten Morgen in seiner Mailbox gefunden und ist natürlich weiterhin sehr, sehr glücklich, einfach mit dieser, über diese Geste, na, und aber auch über den Text an sich, der jetzt eben in diesem Song sich wiederfindet, Myself to Myself zu hören, auf dem Album The Archaic Truth. Noch nicht in einer digitalen Form erschienen, nur eben auf dieser vorhin schon erwähnten Sonderedition von 25 Stück. Diese Holzscheibe mit dem USB-Stick wird noch als CD erscheinen und mal schauen, ob das Ganze dann auch noch auf Bandcamp veröffentlicht wird. Ja, und wir sind weiterhin beim Nocturnal Culture Nights Festival. Am Samstag ging es dann weiter auf der Kulturbühne. Das ist ja die kleinste Bühne im Rahmen des Festivals. Insgesamt gibt es ja 4 Bühnen, die parallel bespielt werden. Und auf der Kulturbühne findet alles statt, was sich so im Rahmen Neofolk, Noise, Industrial, krachige Elektronik so abspielt, möchte ich mal sagen. Und am Samstag waren dann unter anderem Darkwood zugegen auf der Bühne und Le Chasseur de la Nuit, eines von 2 Projekten von Kim Larsen, was ja beim diesjährigen NCN vertreten war. Am Sonntag hat dann...
1: Aber es war doch Mark Leans, oder nicht?
0: Ja, Mark Leans, genau. Am Sonntag hat dann auch noch Off the Wand and the Moon gespielt.
1: Da war dann Kim Larsen.
0: Da war dann Kim Larsen auf der Bühne, genau. Off the Wand and the Moon diesmal mit voller Bandbesetzung auch. Beim letzten Mal hat er ja Solo gespielt als Off the Wand and the Moon, aber das Solo-Projekt war ja diesmal dann Le Chasseur de la Nuit. Ein Auftritt, der mich persönlich ganz besonders beeindruckt hat, das war der Auftritt von Kabatana am Sonntag. Sie haben sehr früh schon gespielt, um 12.30 Uhr. Das ist normalerweise nicht die Zeit, wo wir uns schon auf dem Festival bewegen. Und ich hatte auch gar nicht geplant, das Konzert zu sehen, weil Kabatana machen ja offiziell seit 2018 Minimal Wave, ja, 1999 gegründet als Neofolk-Band, haben sie dann tolle Neofolk-Alben auch produziert. Die ersten beiden erschienen auf Eis und Licht damals noch und seit 2018 jetzt Minimal Wave. Viele ihrer alten Songs haben sie dann eben auch in dieses neue Minimal Wave-Gewand gekleidet. Und ich bin fest davon ausgegangen, dass sie eben so ein Minimal Wave-Set spielen werden auf dem NCN. Und wäre sicherlich auch in Ordnung gewesen, aber zu der Zeit 12.30 Uhr hatten wir uns dann eigentlich dagegen entschieden. Und kurz vorher habe ich aber die Info bekommen, dass sie auf dem NCN ein sehr spezielles Neofolk-Set spielen werden. Und deswegen haben wir das dann doch noch möglich gemacht, uns das Konzert dort anzuschauen. Und da war ich wirklich begeistert, weil sie eben diese beiden Stile sehr gekonnt miteinander verwoben haben. Ja, also es war natürlich jetzt eine volle Bandbesetzung, auch mit Schlagzeug, mit Akkordeon, mit Akustikgitarre und immer wieder aber diese elektronischen Einsprengsel, die dann dort zu hören waren. Und ein Song, der mich besonders beeindruckt hat, auch im Vorfeld schon, als ich mich dann mit der Band beschäftigt habe, sowohl in der Minimal Wave Version als auch in der Neofolk Version. Das ist der Titel Something in the Final Hour. Der ist erschienen auf einer Zusammenstellung Comprende. Und
1: 2016.
0: Danke. Das hätte ich jetzt tatsächlich nicht parat gehabt. 2016 auf dieser Zusammenstellung erschienen in der Neofolk-Version und dann im Jahr 2025 auf dem Album Beyond the Glory in der Minimal Wave-Version. Und ja, ich habe einfach mal die beiden Songs jetzt miteinander verschnitten, um mal zu zeigen, wie die Band sich stilistisch weiterentwickelt hat und wie gesagt, meiner Meinung nach durchaus nicht zum Schlechten.
1: Ja, da bin ich ja mal gespannt, was du uns da mitgebracht hast von den beiden Gründungsmitgliedern Kish Balazs und meines Wissens ja auch Gergőz Hörös, der ja mit zu den Gründungsmitgliedern von Kavatana gehört. Im Jahre 2004 aber dann eigentlich ausgestiegen ist, weil er sein eigenes Projekt Lanak ja gegründet hat, aber eigentlich dem Kish Balazs eigentlich immer treu geblieben ist in der Live-Performance. Mhm,
0: korrekt.
1: Und ich hatte mich auch gefragt, ob der Gergőz Hörös dann auch wieder anwesend war, aber ich glaube, ihn erkannt zu haben, dass er hinten die Trommel
0: gespielt hat.
1: Ja. Das war er und er war dann also auch dabei.
0: Ja, korrekt.
1: Unterstützt ja jetzt auch mit Frauen am Akkordeon und an den Synthesizern und noch einem zusätzlichen Gitarristen. Ja, dann bin ich gespannt.
0: Genau, jetzt haben wir Kavatana mit Something in the Final Hour in einem speziellen Neofolk Minimal Mix. einfach um mal zu zeigen, wie gesagt, wie die Band sich entwickelt hat vom ursprünglichen Neofolk hin zu sehr modernen Minimal Wave. Viel Spaß mit dem Titel.

Wir haben es 21.43 Uhr, gleich Viertel vor 10 und ihr hört den Liederreigen, eine Sendung im Rahmen des Schwarzen Kanals hier auf Lokalradio Rostock, kurz Loro. Und wir haben natürlich wie immer auch einen Live-Chat unter www.derschwarzekanal.rocks. Kommt gerne dazu, da sind schon ein paar Hörerinnen und Hörer anwesend. Insgesamt ist es noch eher verhalten ruhig, aber je mehr, umso mehr Spaß, würde ich sagen. Ja, wir hatten im letzten Block zunächst Kavatana aus Ungarn mit dem Titel Something in the Final Hour, den es mittlerweile in verschiedenen Versionen gibt, unter anderem in einer originalen Neofolk-Version und dann auch schon in zwei Minimal Wave-Versionen, einmal in einer 80er-Version, die haben wir aber jetzt nicht gehört, und dann in der Version von

0: Akustikgitarre mal gucken. Ich fand ja das Akkordeon besonders schön, muss ich sagen. Das ist ja eines meiner absoluten Lieblingsinstrumente und das passte auch ganz wunderbar zu dieser Musik. Und im Anschluss dann Darkwood mit dem Titel Lonely Pilot vom 2025er Album Verlorene Welt. Und diesen Titel haben wir gespielt, weil beim NCN dieser Titel erstmalig live präsentiert worden ist. Ich hatte mit dem Henrik Vogel noch kurz gesprochen und wir haben uns dann gemeinsam für diesen Titel entschieden, weil es, wie gesagt, zum NCN dort eine Live-Premiere gab. Lonely Pilot vom noch aktuellen Album Verlorene Welt. Ja, und damit würde ich auch so langsam den Rückblick auf das NCN, auf das diesjährige Nocturnal Culture Night Festival beenden wollen. Eine Band haben wir noch dabei, beziehungsweise genauer gesagt sind sogar zwei Bands, die hier bei dem Titel, den wir gleich hören werden, miteinander kooperiert haben. Und beide Bands, und damit bewegen wir uns von der Vergangenheit dann direkt auch in die Zukunft mit einem Ausblick, beide Bands werden auch beim Schwarzen Herbst in diesem Jahr zugegen sein in der Johanneskirche in Löbau. Ich spreche von Cord Oblique, die beim NCN gespielt haben und gleich zu hören sind hier mit einem Song zusammen mit der Band Ashram. Der Titel heißt John Ruskin Shooting Star. Ja, und Cord Oblique, die haben auch ein sehr diverses Set gespielt dort beim NCN. Wer die Band so ein bisschen verfolgt, der weiß ja, dass sie sich im Laufe der Jahre immer weiter auch so in Richtung Post-Rock bis hin zu Metal auch entwickelt haben. Und so war das Set dann auch an dem Nachmittag dort beim Nocturnal Culture Nights Festival. Also es ging relativ folkig los und hat sich dann zum Ende hin immer weiter in Richtung der genannten Einflüsse entwickelt. Sie haben dann auch eine Coverversion der Band Anathema gespielt und auch das Publikum hat sich im Laufe des Sets verändert, war zu beobachten. Also nachher zum Ende hin standen doch mehr Leute da, bei denen man gesagt hätte, die kommen jetzt eher so aus dem Metal-Lager und weniger aus der Neofolk-Szene. Also Cord Oblique wissen da durchaus unterschiedliche Subszenen innerhalb der schwarzen Szene zu begeistern. Und ich bin mal gespannt, was sie dort dann in Löbau präsentieren werden. Und vor allem, wenn sie jetzt auf den regulären Veröffentlichungen schon immer wieder mit Ashram auch kooperiert haben, denn der Song, den wir gleich hören, ist nicht der einzige Song, den sie zusammen mit Ashram gemacht haben, bin ich mal gespannt, ob sie da dann in Löbau nicht auch gemeinsam etwas auf der Bühne performen werden.
1: Ja, und zu sehen werden sie dann in Löbau beim 21-jährigen, beim Schwarzen Herbst dann am Samstag zusammen dann auch mit Darkwood auf der Bühne. Ja, für den Schwarzen Herbst in diesem Jahr habe ich auch einen Titel mitgebracht. Nochmal rückblickend, weil die Band Stein ja, die ja ganz eng mit dem Schwarzen Herbst auch verbunden ist, weil viele Mitglieder dieser Band zum Orga-Team gehören, zu den Veranstaltern, Norbert Strahl. Und weitere Mitglieder sind da sehr stark engagiert bei diesem Festival. Und die Band Stein hat im letzten Jahr dort auch live gespielt und 20-jähriges Bestehen gefeiert und hat dazu auch in ihrem Konzertauftritt ein schönes Spektrum ihrer Schaffenskraft integriert und einzelne Platten vorgestellt. Und ein Live-Mitschnitt dieses Konzertes, der zusammen mit dem Chor Da Capo auch dieser Auftritt absolviert wurde, ist jetzt am 20. Juni digital veröffentlicht worden auf Bandcamp. Damit kommen wir dann auch gleich zu einer ersten Neuvorstellung für die heutige Sendung. Da habe ich gedacht, das kann man sehr gut miteinander verbinden und ich freue mich sehr. Ich habe mich letztes Jahr beim Konzert schon sehr gefreut. Da hat Stein auch mal etwas Neues ausprobiert. Sie haben von einem Album zwei Titel ineinander gekoppelt, also durchgängig gespielt. Und die finden sich natürlich in diesem Live-Mitschnitt auch wieder. Und die sind ursprünglich auf der Georg

0: Thom aus dem Jahre 2012 erschienen. Georg Thom ist der Großvater von Norbert Strahl, der auch Gedichte geschrieben hat. Und die Texte, die wir in diesen Titeln wiederfinden, die sind von seinem Großvater. Der Titel heißt Verlorener Posten und Abend auf Rügen. Zwei Titel, die mit zu meinen Lieblingstiteln von Stein gehören. Die hören wir dann im Anschluss nochmal.
1: Ja, genau. Also jetzt zwei Titel von Bands, die auf dem diesjährigen Schwarzen Herbst zugegen sein werden. Der Schwarze Herbst findet statt vom 22. Oktober bis einschließlich 24. Oktober, also von Donnerstagabend bis Samstagabend. Und traditionell gibt es dann am Sonntag noch eine Zusammenkunft, einen Ausklang auf dem Löbauer Berg. All das findet ihr natürlich entsprechend auf der Facebook-Veranstaltung, einfach mal danach googeln. Und jetzt hören wir zunächst Court Oblique featuring Ashram mit dem Titel John Ruskin, Shooting Star, und dann im Anschluss Stein mit den Titeln Verlorener Posten/Abend auf Rügen in einer Live-Version.

0: Wir hatten zunächst Cod Oblique featuring Ashram mit John Ruskin, Shooting Star.
1: Und danach habt ihr noch das klatschende Publikum vom letzten Schwarzen Herbst im letzten Jahr gehört. Die Live-Veröffentlichung von Stein, Da Capo 20 Jahre Stein zum Schwarzen Herbst, die im Juni jetzt digital auf Bandcamp auf jeden Fall erschienen ist. Ich weiß gar nicht, in den anderen Streaming-Diensten, da bin ich nicht so bewandert. Aber ich freue mich sehr, dass man diese Perle gesichert hat. Mit dem Titel Verlorener Posten, Abend auf Rügen in einem Stück.
0: Ja, und die Aufnahme für dieses Live-Konzert, die wurde gemacht von Ragnar Prilip, der jetzt schon seit mehreren Jahren der Tontechniker beim Schwarzen Herbst ist. Und gemixt wurde das Ganze dann noch und gemastert von Michael Tellbach im Studio Opus Abscondis. Und damit möchte ich auch gleich überleiten, denn der Michael Tellbach, der ist ja auch der Kopf hinter verschiedenen Musikprojekten, allen voran natürlich Art Abscong, die wir hier in der Sendung auch schon häufiger vorgestellt haben. Und Art Abscong hat in diesem Jahr gleich zwei Alben schon veröffentlicht, wobei das erste Album, was er veröffentlicht hat, nicht unter dem Namen Art Abscong, sondern unter dem Namen The Golden Clochards, jetzt kein Neofolk ist, sondern eher so irgendwas zwischen Psychedelic und Grunge. Und da sollte ich jetzt in dieser Sendung nochmal explizit darauf hinweisen, dass mir verboten wurde, etwas von diesem Album zu spielen, egal in welcher Radiosendung. The Golden Clochards. Hört trotzdem mal rein. Es gibt ein sehr, sehr schönes Musikvideo dazu auf YouTube, was der Michael gemacht hat, das mich wirklich sehr beeindruckt hat. Und ansonsten, wie gesagt, sein reguläres, aktuelles Album unter dem Namen Art Abscong ist auch gerade erst erschienen. Meister und Götter heißt es. Aufgenommen in nur wenigen Tagen und da haben wir euch jetzt heute ein paar Titel mitgebracht. Ihr werdet dieses Album nicht digital irgendwo hören können. Ein, zwei Titel sind veröffentlicht worden über YouTube, aber ansonsten wird dieses Album nirgendwo in keinem Streaming-Portal verfügbar sein. Wenn ihr das Album in der Gänze hören wollt, dann könnt ihr das nur direkt bestellen über die Seite www.opusabscondi.de. Limitiert ist das Ganze auf 100 Exemplare in einer wunderschönen, auch handgearbeiteten Edition von Michael selbst gestaltet. Das Cover ist ein Linoldruck auf Kraftpapier und einfach sehr, sehr schön hergemacht. Und ich habe mitgebracht den Opener des Albums, Wasser in den Rhein heißt der. Dann so fast den Abschluss des Albums, Dein Reich komme. Und dann gibt es aber noch ein Outro, das nennt sich Exegese. Und bei diesem Outro, da hat Pax in Terra mitgewirkt. Und da können wir nochmal den Bogen schlagen zum Schwarzen Herbst. Ich habe es ja vorhin schon gesagt, der Schwarze Herbst beginnt am Donnerstagabend. Und da gibt es natürlich auch schon erste musikalische Beiträge, dann noch nicht in der Johanneskirche, sondern im Club Klinik in Löbau. Da feiern wir dann das große Willkommen zum diesjährigen Schwarzen Herbst und Pax in Terra werden dort eine exklusive Live-Ritual-Performance aufführen. Und live ist in diesem Fall jetzt wirklich wörtlich zu nehmen, denn diese Titel werden dort live improvisiert und er bekommt auch Unterstützung. Lasst euch überraschen, wer da noch mit auf der Bühne stehen wird. Also am Donnerstag, 22.10.2026 im Club Klinik zur Eröffnung des Schwarzen Herbstes. Pax in Terra mit einer Live-Virtual-Performance. Und ja, bei dem Album von Art Abscong hat Pax in Terra auch an mehreren Titeln mitgewirkt. Aber jetzt zunächst erstmal Wasser in den Rhein. Dann Dein Reich komme und zum Schluss Exegese, alle drei Titel vom aktuellen Album Meister und Götter von Art Abscong. Viel Spaß damit.

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0: Wir hörten drei Titel von Art Abscon, alle drei Titel vom aktuellen Album Meister und Götter. Zunächst den Titel Wasser in den Rhein, dann Dein Reich komme und zuletzt Exegese. Ein ja, etwas experimentellerer Titel mit der Unterstützung von Pax Intera. Und wie vorhin schon erwähnt, wird Pax Intera am Donnerstag zur Eröffnung des Schwarzen Herbst am 22. Oktober im Club Klinik eine Live-Ritual-Performance aufführen mit der Unterstützung von, lasst euch einfach überraschen. Es wird auf jeden Fall etwas sehr Einmaliges werden, was es so in dieser Form kein zweites Mal geben wird und was ihr auch niemals auf irgendeinem Tonträger finden werdet. Und ja, Art Abscon, das Album Meister und Götter, könnt ihr auch nur physisch bestellen als eine sehr liebevoll handgemachte CD-Edition. Dieses Album wird sich niemals auf irgendwelchen Streaming-Portalen wiederfinden. Also wenn ihr es in Gänze hören wollt, dann geht auf www.opusabscondi.de und sichert euch eines der 100 Exemplare.
1: Ja, nach der zweiten Neuvorstellung, die wir in der heutigen Sendung gehört haben, komme ich jetzt zur nächsten Neuvorstellung. Möchte da nochmal einen Bogen schlagen zu einem Festival, was noch in diesem Monat stattfinden wird. Ende des Monats jetzt vom 25. bis 26.09. in Dresden das berühmt-berüchtigte Tower Transmission Festival, was schon in die 12. Runde geht und für viele Hörerinnen und Hörer unserer Sendung auch ein Pflichtprogramm ist, die sich gerne der etwas lauteren Musik zugewandt fühlen, was nicht ganz ungewöhnlich ist in unserem Dunstkreis. Und das Tower Transmission, das steht schon immer für ein gutes Spektrum ausgewählter Bands aus diesem Genre des Power Electronics, Noise-lastigen Musikgenre und wird auch in diesem Jahr wieder exklusive Auftritte von Bands präsentieren können. Unter anderem sind dort als Headliner Prurient aus den USA. Dann haben wir Linecraft aus Japan, auch berühmt-berechtigte Band, die auf dem Tesco-Label veröffentlicht, Kihil, die auch dazugehören und unter anderem eine kleine Aufweichung des Programms, der Nière Volonté aus Frankreich sind diesmal exklusiv auch dabei. Und Galerie Schallschutz, ein deutsches Projekt, wird ihr erstes Konzert seit 10 Jahren mal wieder auf dem Tower Transmission dann erstmalig absolvieren. Und dahingehend möchte ich jetzt auch den Bogen schlagen, denn Galerie Schallschutz, ein Projekt, was von Jörg Scheidemann gegründet wurde, um die Jahrtausendwende, ist eben in diesem Dark Ambient Industrial Electronics Bereich unterwegs, hat viele Veröffentlichungen gemacht und ist auch bekannt dafür, in Zeitprojekten zu arbeiten. Und er hat sich jetzt Unterstützung geholt von einem Künstler, der auch schon seit Anfang der 90er auf jeden Fall schon in diesem Genre unterwegs ist, nämlich Lutz Rach, von vielen bekannt von Tozoa. Tozoa ja allerdings auch ein Zeitprojekt, denn sein ursprüngliche Band oder sein Projekt, wo er erstbegründend in die Musik eingetaucht ist, ist Adam Christ-Bearing Forms gewesen. Und 1995 hat dann Lutz eben Tozoa, was im Grunde genommen nichts anderes bedeutet als The Other Side of Adam, gegründet, um eben noch dunklere Klangwelten zu erschaffen. Und die beiden, Lutz und der Jörg, die haben sich jetzt zu einem neuen Projekt zusammengetan. Und haben natürlich diese Kollaboration auch in ihrem Projektnamen verinnerlicht. Galitoa Union heißt es. Und dort wird es jetzt am 30.09. eine Neuveröffentlichung geben, die auch in einer einzigartigen, handgefertigten Holzbox erhältlich sein wird, auf 100 Exemplare limitiert. Und diese Holzbox wird eine 10-inch Vinyl-Schallplatte enthalten und eine CD und wird natürlich für die Sammler hochinteressant werden. Und ja, das neue Album On the Warpath, heißt es, wird sich oder widmet sich ganz dem Verfall der unserer Gesellschaft und auch den Schattenseiten der Zivilisation. Und vorab sind jetzt zwei Songs schon zu hören auf den Streamingdienst Bandcamp. Und ich weiß, dass der Lutz auf jeden Fall am Tower Transmission den Jörg schon live auf der Bühne unterstützen wird, aber vom Line-Up her dort vom Setting her auch reine Galerie Schallschutz Titel spielen wird. Nichtsdestotrotz hören wir heute mal in das neue Projekt rein und ich habe den Titel A Statement That Is Not Heard mitgebracht.

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0: Und wir hörten im letzten Zweierblock Galitoa Union, das neue Projekt von Jörg Scheidemann und Lutz Rach, eine Kollaboration von Galerie Schallschutz und Tosoa. A Statement That Is Not Heard von ihrem neuen Album On the Warpath, was erst Ende des Monats erscheinen wird. Und im Anschluss eine weitere relativ neue Veröffentlichung, da am 24.08. über Fluttering Dragon Records, einem polnischen Label, von der Band Aditi ein Album auf CD erschienen ist, was von Aditi selbst im letzten Jahr nur als MP3 vertrieben wurde. Refraction of the Oversoul heißt das Album, ihr 9. Album. Und Aditi, das schwedische Marshall Industrial Projekt von Henry Möller und Martin Björkman, haben hier mal wieder imposant, wenn man die anderen Titel auch mal reinhört, das Genre bedient. Ja, und war ganz passig jetzt mal nach der relativ vielen akustischen Musikstücke, die wir zu Beginn der Sendung gehört haben, jetzt auch mal wieder etwas Elektronisches zu hören. Ich würde dann jetzt als nächstes zu einer weiteren Neuvorstellung kommen und war auch völlig schockiert, weil es irgendwie an mir vorbeiging. Ich hatte jetzt eine Neuveröffentlichung von Dead Can Dance zur Kenntnis genommen, des Cicadas. Jetzt im Juli, am 15. Juli wurde die Single veröffentlicht und dabei habe ich festgestellt, dass Dead Can Dance ja in den letzten Vierteljahren schon zwei weitere Singles rausgebracht haben, die ich noch gar nicht kannte. Meine Frage, Marv, wusstest du das oder hast du das eventuell im Boonchecker schon mal gespielt gehabt oder wie auch immer?
1: Nee, hatte ich nicht. Einen Titel hatte ich wahrgenommen tatsächlich, dass sie da was veröffentlicht haben, aber hatte das auch noch nicht mit in eine Sendung eingebracht.
0: Da war ich so völlig geflasht wie drei neue Singles und völlig an uns vorbeigegangen. Und dann war ja das große Thema, für welchen entscheide ich mich dann von diesen dreien? Und habe mich dann rückwärts gearbeitet. Also die letzte Neuveröffentlichung war des Cicadas vom 15.07. Dann ein Titel Mon Amour Sauvage, der im Mai erschienen ist und im April dann Death Cults. Und der ist es dann auch geworden, Death Cults. Ein sehr schöner Dead Can Dance Song mit dem Gesang von Brandon Perry. Lisa Gerard ist in dem Fall nicht dabei. Ich glaube, sie ist aktuell nicht involviert in die Produktion und wir haben hier einen erstklassigen Song von Dead Can Dance, den wir jetzt hören.

Das war der Song Death Cults von Dead Can Dance. Im April diesen Jahres erschienen und ja, klassisch Dead Can Dance zu hören. Und bei Dead Can Dance ist es ja bei vielen Liebhabern und Liebhaberinnen dieser Band, dass sich das so ein bisschen teilt. Viele mögen die Songs mit Brendan Perry im Gesang lieber, als wenn Lisa Gerard singt. Und hier für alle Fans von Brendan Perry kommen hier auf alle Kosten. Ja. Kommen wir jetzt zur nächsten Thematik, die leider wieder mal nicht so erfreulich ist. Wir hatten bereits im letzten Niederreigen diese Thematik, dass Künstlerinnen und Künstler nicht mehr unter uns weilen, weil sie plötzlich verstorben sind. Im Juli hatten wir von dem Ableben von Lady Nod gesprochen und das thematisch auch nochmal eingebaut. Und jetzt im September, zum 1. September, ist auch ein Künstler plötzlich verstorben, der die Szene doch auch geprägt hat, weil er in den frühen Stunden der Szene eben im Oldschool, Industrial und Punk-Bereich viel Inspiration geliefert hat. Es geht um den Sänger von Cult of Youth, der amerikanischen Band, um Sean Reagan, der ja am 1. September einfach verstorben ist und natürlich die Band zurücklässt ohne Sänger. Und man weiß jetzt nicht so genau, ob die Band sich auflösen wird oder ob da eine andere Lösung gefunden wird. Zu dem Tod ist jetzt von Sean Reagan auch nichts weiter bekannt. Er ist nicht mehr unter uns und er hatte damals im Jahre 2007 Cult of Youth eigentlich als Solo-Projekt zu Hause gegründet, das ist dann eigentlich immer mehr gewachsen und persönlich hatte ich beim Menudo Dragues Festival im Jahre 2024 den Kontakt dort, weil er mit der Band Cult of Youth dort auch aufgetreten ist und er dort am Sonntag dort bei diesem Künstlertreffen, was die Veranstalter unter der Heiligen Eiche einberufen haben, auch anwesend war und dort sich vorgestellt hat und auch einen Song performt hat. Ich habe das Video auf unserer Facebook-Seite hochgeladen, das kann sich jeder dort nochmal anschauen, in Erinnerung an den Sänger Sean Reagan. Und es hat natürlich auch Auswirkungen, denn für die Veranstalter oder den Veranstalter der Neofolk Night in Leipzig am 30. Januar 2027 ist da natürlich auch eine große Lücke gerissen, denn die Band sollte dort auch mit auftreten. Wir werden da sicherlich dann auch, er hatte geschrieben, dass er bekannt geben wird, wie es da weitergehen wird. Wir werden mal schauen. Ich habe aufgrund des Ablebens von Sean Reagan dann für die heutige Sendung auch einen Cult of Youth-Titel mitgebracht. Grundsätzlich gehört Cult of Youth ja zu etwas sperrigeren Musik, die immer wieder den ein oder anderen Song im Neo-Gefolk-Gewand auch mit dabei hat, aber größtenteils ist es sehr punkig und rockig und ich habe mich natürlich für einen klassischen Neofolk-Song vom 2011er Album Cult of Youth entschieden und zwar hören wir Casting Thorns.

0: Wir haben es 23.05 Uhr, kurz nach 11 und ihr hört immer noch den Niederrhein, eine Sendung hier im Rahmen des Schwarzen Kanals auf Lokalradio Rostock. Und wir hatten gerade wieder zwei Titel im Block.
1: Ja, Casting Thorns von Cult of Youth vom 2011er gleichen Namens. In Erinnerung an Sean Regan, der jetzt am 1. September verstorben ist. Und im Anschluss eine Neuveröffentlichung, die ganz frisch ist, am 28. August im House of Incantation erschienen, Dark Folk aus Cleveland, und der Name ist Wintergraf, hat ein neues Album rausgebracht, Nocturne. Ja, Wintergraf hatte bereits im Jahre 2023 sein, nicht Erstlingswerk, aber ein bedeutendes Werk rausgebracht auf House of Incantation, mit dem ich dann auch erstmalig mit Wintergraf eigentlich so Kontakt hatte. Forest Times war das, was ich unheimlich gefeiert habe, weil der Künstler Dominique Passalacqua, heißt der Mann, der ja eigentlich seine Wurzeln im Black Metal hat, und es gibt da in Amerika in der US-amerikanischen Black Metal Szene eine Band, die heißt Burial Oath, und er ist dort Gründungsmitglied und Gitarrist und hat das zusammen mit Sean Deff gemacht. Sean Deff ist ja auch vielen bekannt, der Sänger von Ozzy and the Jupiter. Und so hat jeder sein eigenes Side-Projekt aus dem Black Metal in den Folk-Bereich gelegt. Wie gesagt, Sean Deff mit Ozzy and the Jupiter und Dominique Passalacqua mit Wintergraf. Und auf dem 23er Album Forest Times hatte er auch unheimlich viele Gastsänger gehabt, und deswegen hat mich das sehr, sehr stark abgeholt. Und für die Neuveröffentlichung Nocturne, heißt es, was jetzt für August angekündigt waren vorab ein alter Titel, der im neuen Gewand war, der eigentlich auch ursprünglich auf der Forest Times erschienen war. Der hat mir gar nicht so zugesagt, und da war ich schon leicht irritiert, ob das Album auch diesen Ansprüchen gerecht werden kann, aber jetzt, wo das vollständige Album veröffentlicht ist und man alle Titel hören kann, macht es Spaß, dort reinzuhören, und ich kann das nur bestätigen, dass es sehr tiefgründig ist und sehr intensiv, so wie dieser Titel, den wir auch gerade gehört haben, Blissful Sanguine, der eben aus der Feder von Dominique Passalacqua stammt. Der Sean Deff, der hat ja diese Black Metal Band Burial Oath, in der ja Dominik auch weiterhin noch tätig ist, im Jahre 24 verlassen, sodass also der Sean eigentlich nur noch sein Hauptaugenmerk auf Ozzy and the Jupiter und noch weiteren zwei Bands, die er hat, die ich jetzt aber nicht gerade abrufbereit habe, dort seine Energien fließen lässt. Und Wintergraf, hört da rein, kann ich nur empfehlen. Ein wirklich schönes Album im Dark Folk, im amerikanischen Dark Folk, der die Wildnismystik so ein bisschen auch in die Klänge mit einfließen lässt.
0: Ja, und ich habe jetzt auch noch ein paar weitere Neuveröffentlichungen mit im Gepäck, auch aus dem Monat August. Und zwar gab es mal wieder Post aus dem Hause Galactorö, das Braunschweiger Label für Angstpop, und bekannt eben für die beiden großen Hausbands Haus Arafna und November Nervalit, aber natürlich auch viele, viele andere Künstlerinnen und Künstler, die auf diesem Album schon veröffentlicht haben. Herz Jünig zum Beispiel, Karl Runau und viele andere mehr. Und da gab es jetzt zwei neue Vinyl-Single-Veröffentlichungen, zwei 7-Inch-Singles, und zwar einmal von November Nervalit selbst. All Your Love heißt die Single, und All Your Love ist der Titel auf der B-Seite tatsächlich. Auf der A-Seite befindet sich ein Song namens Cry Today und das ist auch der Titel, den ich euch heute mitgebracht habe. Und die zweite 7-Inch, die aus dem Haus Galactorö stammt, jetzt ganz brandaktuell, das ist eine Single von Maud Ingliani, einem französischen Projekt, welches wir hier auch in der Sendung schon vorgestellt haben. Und auf dieser Single sind insgesamt sogar 4 Titel zu finden. Und ich habe den Titel mitgebracht, der für mich unaussprechlich ist. Ich vermute, dass es bretonisch ist, denn die Band singt sowohl in Französisch wie auch in Bretonisch. Dieser Titel auch benannt zu sein. Es ist auf jeden Fall der zweite Titel von der B-Seite. Die Single nennt sich L'Âme. Und ja, da hören wir jetzt einfach mal rein. Also zunächst November Novelet mit Cry Today und dann im Anschluss Maud Ingliani mit Tsefshan Ara'an Avel. Keine Ahnung, irgendwie so. Ich kann kein Bretonisch. Viel Spaß mit der Musik.

Das war, glaube ich, unverkennbar. Zwei Neuveröffentlichungen aus dem Hause Galactereux, das Label, was Angstpop groß gemacht hat. November Novelette, die wir als erstes gehört haben, die stehen, glaube ich, wie keine andere Band für das Label Angstpop. Haben, glaube ich, diesen Stil maßgeblich mitentwickelt. Und da hört man den Titel Cry Today von der aktuellen 7-Inch-Single All Your Love, erschienen im August diesen Jahres. Und dann im Anschluss Motigliani, ein französisch-bretonisches Projekt mit einem unaussprechlichen Titel von der 7-Inch Lamtraire, ebenfalls im August erschienen. Ja, und wir haben jetzt 23.20 Uhr und ich glaube, damit ist es Zeit für eine mittlerweile sehr beliebte Kategorie hier im Rahmen des Liederreigens. Ihr habt es ja mitbekommen, wir haben heute schon wieder sehr viele Neuveröffentlichungen präsentiert und wir haben uns ja mal irgendwann entschieden, dass so die Klassiker, die Songs, die man von früher kennt, die auch früher und teilweise auch heute noch auf den einschlägigen Partys zu hören sind, die sollten wir doch hier nicht zu kurz kommen lassen. Und deswegen kommen wir jetzt zu unserer Kategorie

0: Ja, und ich freue mich ganz besonders, welchen Titel du heute zur Eröffnung der Sendung gespielt hast, denn da gibt es eine Verbindung zu meinem Liederreigen-Klassiker und du hast das sogar heute in der Anmoderation erwähnt. Ganz zum Anfang hörten wir Wappenbund, ein Projekt von Sven Bussler. Eines von mehreren Projekten von Sven Bussler, muss man ja sagen. Er hat ja auch ein IBM-Projekt mal ins Leben gerufen namens CoinSight. Aber im Bereich, ich sag mal, Marshall Industrial gibt es zwei prägende Projekte von Sven Bussler. Wappenbund hast du am Anfang gespielt und erwähnt hast du dann auch O4, was das Vorgängerprojekt zu Wappenbund ist oder war. Und die haben eine fantastische EP veröffentlicht im Jahr 2002 mit dem Titel Saat und Ernte, die du mir dann auch mal als Vinyl-Ausgabe zum Geburtstag überreicht hast, hier im Rahmen des Liederreigens, was mich sehr, sehr gefreut hat.
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0: Eine wunderschöne 10-Inch auch noch. 10-Inch, das ist ja ein relativ seltenes Format. Also alle kennen sicherlich das normale Single-Format, ne? 7-Inch und die 12-Inch, das ist halt dann entweder die Langspielplatte oder es gibt auch 12-Inch-Singles, aber es gibt ja noch so ein Zwischenformat, die 10-Inch. Und das, da gibt es nicht so viele Veröffentlichungen von, aber die O4 Saat und Ernte ist tatsächlich eine 10-Inch, was es nochmal ein Stück weit besonderer, mehr besonders macht, ja. Und ja, ich habe den gleichnamigen Titelsong natürlich mitgebracht von O4 Saat und Ernte. Haben wir auch schon mal hier im Liederreigen gespielt, ist aber auch schon einige Zeit her und deswegen glaube ich für mich jetzt mal ein guter Anlass, das hier als den Liederreigen-Klassiker zu präsentieren. Was hast du mitgebracht, Thilo?
1: Ja, Marvs Gedanken waren ja, es wäre ja jetzt toll gewesen, wenn ich Wappenbund auch noch als Klassiker mitgebracht hätte, dann wäre das schon wieder die optimale Kombination gewesen. Aber da musste ich ihn jetzt enttäuschen und für die heutige Sendung habe ich mich für die Band Hecate entschieden, die natürlich auch zu den Meilensteinen im deutschen Neofolk auch gehören, die seit 1991 schon Musik machen und mit ihren 5 Alben auch wegbereitend in der Musik des deutschen Neofolks unterwegs sind. Und Anlass war im Grunde genommen auch, dass ich die Band Hecate jetzt hier vor kurzem beim privaten Live-Event beim Himmelsfeuer erleben durfte und dieses Konzert sehr besonders war und einen doch geprägt hat, dass man in den Folgetagen das CD-Regal durchstöbert hat und ich meine alten CDs rausgeholt habe, die ich von Hecate besitze und ich, der eigentlich ja nur digital mittlerweile hört, habe das mal wieder vollzogen und habe in alten Erinnerungen geschwelgt und dieser Titel, den wir heute da auch hören werden, der ist auch auf dieser Platte drauf, nämlich Dawns de l'Obscurité aus dem Jahre 2000 schon auf der legendären Sonnentanz entschieden und den haben wir auch an dem Abend hören können und das ist so ein Ohrwurm, den wird man einfach nicht mehr los, wenn man den mal wieder gehört hat und das war so der Anlass, den heute beizusteuern.
0: Ja, und da gibt es noch zwei wundervolle Nachrichten, glaube ich, denn zum einen ist die Sonnentanz ja gerade nochmal wieder neu aufgelegt worden vom Prophecy-Label in einer Vinyl-Edition, also die Original-Vinyl-Edition natürlich aus dem Jahr 2000 und lange, lange ausverkauft und jetzt nochmal in einem Re-Release zu erhalten über Prophecy beziehungsweise eigentlich ja dem Neofolk-Sublabel Auerbach-Tonträger. Und zum anderen arbeiten Hecate auch aktuell an einem neuen Album, welches dann hoffentlich, ich glaube nicht mehr in diesem Jahr, aber dann hoffentlich im nächsten Jahr das Licht der Welt erblicken wird. Also wir hören jetzt zunächst O4 mit Saat und Ernte und im Anschluss dann Hecate mit Dawns de l'Obscurité, unsere Liederreigen-Klassiker für dieses Mal.

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1: Das war der Liederreigen-Klassiker oder die Liederreigen-Klassiker, muss man ja korrekterweise sagen. Wir hatten zunächst Ophir mit dem Titel Saat und Ernte von der gleichnamigen Veröffentlichung aus dem Jahr 2002. Und im Anschluss dann?
2: Aus dem Jahre 2000, Hekate, Dornste, L'Obscurité, ja, von dem Album Sonnentanz.
1: Ja, du hattest ja gerade schon das Himmelsfeuer-Event erwähnt, hier ein privates Gartenmusik-Event in Mecklenburg-Vorpommern, zu dem ihr übrigens auch ein bisschen was sehen könnt in der letzten Ausgabe oder mittlerweile ist es die vorletzte Ausgabe von Bunker TV, die YouTube-Sendung, der YouTube-Kanal von Chris Coffin, der hat einen sehr, sehr schönen Beitrag zum diesjährigen Himmelsfeuer gemacht und da waren ja insgesamt drei Gruppierungen vertreten. Zum einen Grauwolf, das ist der Oliver, seines Zeichens Drehleierspieler bei der Band Skadis Odem. Und der hat jetzt ein Soloprojekt gestartet namens Grauwolf und da interpretiert er ja auf der einen Seite Neofolk-Klassiker mit Gesang und Akkordeon und er spielt auch traditionelle Balfolk-Stücke aus Frankreich. Und dann gab es ein Coverprojekt mit dem Titel Midnight Crisis, welches auf dem Himmelsfeuer gespielt hat. Da waren einschlägige Szene-Klassiker zu hören. Nicht unbedingt Neofolk-Klassiker, sondern insgesamt Musik aus der schwarzen Szene. Wir hatten Nick Cave dabei, Depeche Mode, die Editors und vieles, vieles mehr. Und der Headliner, das war dann Hekate und die haben natürlich unter anderem auch Dans de l'Obscurité gespielt und dort mit einem ganz speziellen Akustikset, auch nicht mit der vollen Bandbesetzung. Sie waren insgesamt zu fünft, also es gab Percussions, Gitarren, Synthesizer, Geige und natürlich der Gesang von Axel und von Susanne. Ja, und das Himmelsfeuer hat in diesem Jahr bereits zum 10. Mal stattgefunden und im letzten Jahr ist die Band Mars dort aufgetreten und das Himmelsfeuer trägt den Namen aufgrund eines Gedichtes, welches ich selbst mal verfasst habe und die Idee ist, dass oder eine Vision, die ich habe, ist, dass alle Bands, die auf dem Himmelsfeuer jemals gespielt haben, auch ihre eigene musikalische Version dieses Gedichtes vertonen. Ein paar konnte ich schon zusammentragen und konnte ich auch schon bereits hier in der Liederreigen-Sendung präsentieren. Und in diesem Jahr ist eine weitere Version dazugekommen, nämlich von Mars. Und Mars haben ihre ganz eigene Version komponiert und auch den Text adaptiert. Das heißt, es ist nicht der Originaltext 1:1, sondern sie haben geschaut, wie der Text, den ich geschrieben habe, in ihr eigenes musikalisches Konzept hineinpassen könnte, haben ihn dann auch in die englische Sprache übersetzt und so wurde dann aus Himmelsfeuer Celestial Fire. Und ich freue mich sehr, dass ich diesen Titel hier heute in einer exklusiven Radiopremiere präsentieren darf. Vor allem, weil er auch auf dem nächsten Mars-Album zu finden sein wird, welches voraussichtlich am 30. Oktober diesen Jahres erscheint. Das Album wird den Titel tragen The Scorpion Und Mars ist ja von Oliver Freund und Markus Stiegelecker gegründet worden, bereits im Jahr 2011. Und mit The Scorpion veröffentlichen sie ihr viertes offizielles Studioalbum. Und sie machen ja wirklich eine ganz spezielle Mischung aus Apokalyptic Folk, Dark Americana, American Gothic und teilweise auch schamanischer Ritualmusik. Und auf dem neuen Album widmen sie sich, wie gesagt, dem Skorpion als ein Bild. Der Skorpion, der steht seit Jahrtausenden in den unterschiedlichsten Kulturen für Tod und Wiedergeburt, Gefahr und Transformation. Und das ist ja etwas sehr, sehr Ambivalentes, ne? Tod, Wiedergeburt, Gefahr und gleichzeitig aber auch Transformation. Und genau diese Ambivalenz versuchen Mars eben auf ihrem Album entsprechend zu präsentieren und arbeiten sich an diesem Thema ab. Und ja, es sind wieder die typischen eindringlichen Akustikgitarren zu hören, dann martialische Percussion und auch immer wieder exotische Instrumente sowie noisige Klangflächen. Also ihr dürft wirklich sehr, sehr gespannt sein. Und Celestial Fire, den wir jetzt gleich hören, wird auf dem Album in einer anderen Version, in einem längeren Mix zu hören sein. Deswegen haben wir uns entschieden, diese Version jetzt einfach mal den Himmelsfeuer-Mix zu nennen. Also ihr hört jetzt eine exklusive Mars-Radio-Premiere mit dem Titel Celestial Fire im Himmelsfeuer-Mix. Viel Spaß!

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1: Celestial Fire im Himmelsfeuer-Mix von Mars, ein Lied, was auf einem Text basiert, den ich mal vor vielen, vielen Jahren geschrieben habe und der dann namensgebend wurde für die gleichnamige Gartenmusikveranstaltung, die in diesem Jahr bereits zum 10. Mal stattgefunden hat.
2: Ja, und von Mars komme ich jetzt mit einem riesigen Brückenschlag zur nächsten Neuveröffentlichung. Und zwar Mars, Markus Stiegelegger und Oliver Freund haben ja auch ein weiteres Projekt, nämlich Vortex. Und mit Vortex haben die beiden ja, insbesondere Markus Stiegelegger interessiert sich ja auch für Filme hochgradig. Hat das Projekt Vortex ja auch schon, ich glaube, mehrere musikalische Vertonungen von Stummfilmen vorgenommen. Und zuletzt hörten wir beim Projekt Vortex hier das Projekt zum Stummfilm Hexan. Im Jahre 22 ist das erschienen, weil der Film eben 100 Jahre alt wurde. Hexan ist ein Film vom dänischen Regisseur Benjamin Christensen, der damals hohe Wellen geschlagen hat, weil er doch auch Gewaltdarstellung hatte. Es geht inhaltlich hier in diesem Film, der auch als Dokumentarfilm in 7 Abschnitte sich mit der Hexenverfolgung und der Inquisition beschäftigt inhaltlich, und das haben sie in einen Dark Ambient Ton gewandt. Gestaltet und auch live auf dem WGT aufgeführt. Und diese Thematik haben jetzt auch zwei andere Künstler bedient, die das auch nicht zum ersten Mal machen. Und da ist eben der Brückenschlag. Ich spreche von Finn Glass und dem Franzosen Jean-Yves Millet. Der Song en de Solitude, ein Zeitprojekt im elektronischen Experimentalbereich hat, und Flint Glass ja auch bei vielen bekannt ist in der elektronischen Szene. Die beiden, der Künstler heißt Gwen Tremorin, der hat sich eben, wie gesagt, mit dem Jean-Yves Millet zusammengetan und hat das Angebot bekommen, ein Stummfilm, der im Jahre 1924 erschienen ist. Es ist auch ein historischer Dokumentarfilm. Der nennt sich Mysterious Tibet, Tulasa in Disguise, und beinhaltet eigentlich die Reise eines amerikanischen Wissenschaftlers, der William Montgomery McGovern heißt, und in den 22er, 23er Jahren letzten Jahrhunderts eben als verkleideter tibetischer Arbeiter in die verbotene Stadt Lhasa in Tibet gereist ist und dort Filmaufnahmen gemacht hat, Aufnahmen von Marktszenen, Ritualtänze und dem Alltagsleben im historischen Tibet. Und er hat in diesem Film eben seine Expedition geschildert und da auch zum Teil scheinbar ausgeschmückte Erzählungen mit verarbeitet, um das noch ein wenig dramatischer wirken zu lassen. Auf jeden Fall ist es ein dokumentarisches Zeitdokument, und dieser Film, der wurde eben so berühmt, dass auch die Figur dieser Montgomery McGovern eben reale Figur von Indiana Jones eben inspiriert hat. Nur mal so nebenbei. Wie gesagt, die beiden haben eben die Vertonung dazu gemacht, sich diesem Film genähert und das live eingespielt. Das wurde auch mitgeschnitten, und dieses Projekt ist jetzt auch veröffentlicht worden. Am 29.08. ist das erhältlich.

Und der Jean-Yves Meillet, der von Song Ong de Solitude, der hat auch das entsprechende Label dafür. Der hat sein eigenes Label, Nouvelle Propagande heißt das. Und auf diesem Label ist diese Filmmusik, wenn man so will, auch erschienen. Und ich habe uns für diese spannende Geschichte auch einen Titel mitgebracht. Und der nennt sich eben so wie der Film auch im Grunde genommen, To Laza in Disguise. Und den hören wir jetzt.

0: Clint Glass und Song on the Solitude.
1: Ja, mit einer neuen Filmmusik, gerade neu erschienen Ende August, zu dem Film Mysterious Tibet to Lhasa in Disguise, der, wie gesagt, von der Cinematic Swiss, also einer Schweizer Institution, 2015 auch neu restauriert wurde. Ja, experimentell auf jeden Fall. Song Tong de Solitude konnte ich, wie gesagt, beim Vegetemenwurm ab 2024 mal auf der Neustage im Naumanns erleben. Und der Künstler, der hat auch so extraordinäre Klangutensilien mit auf der Bühne. Da hatte er zum Beispiel mit Eisenstangen, wie sie die Eisenflechter verwenden, so lange Stangen auf der Bühne und hat damit Klänge erzeugt. Ganz abgefahren.
0: Ja, ähnlich war es, als ich das Projekt einmal gesehen habe, tatsächlich auch mit Flint Glass zusammen. Also ist ja nicht der erste Stummfilm, den die beiden zusammen vertont haben. Sie sind vor einigen Jahren schon mal auf dem Breslau bzw. Wrocław Industrial Festival aufgetreten mit einer Vertonung des Stummfilms Sprengbagger 1010, der jetzt wenig bekannt ist, würde ich sagen. Also ich hatte von diesem Film vorher auch noch nie etwas gehört und der lief dann dort auch im Kino am Donnerstagabend sozusagen als Eröffnung oder Einstieg zum Industrial Festival. Und wurde dann eben in diesem Kino live von Flint Glass und A Song on the Solitude vertont. Und ja, da kann ich das nur bestätigen, was du gerade gesagt hast. Die hatten auch allerlei Klangutensilien dabei, Metallplatten, Ketten, Eisenstangen und um Sprengbagger oder in Sprengbagger 1010 geht es natürlich auch um die aufkommende Industrialisierung, Bergbau, riesige Maschinen. Also viele Szenen könnte man, glaube ich, auch problemlos für Musikvideos von Oldschool IBM verwenden, ja, also diese sehr ja, martialische große Maschinen und Arbeiter, die da irgendwie im Schweiß ihres Angesichts da irgendwie diese Maschinen bedienen und so, auch immer wieder in Detail und Nahaufnahmen. Das ist so das, woran ich mich erinnere. Ja, aber da haben die beiden auch schon einen Stummfilm gemeinsam vertont. Und Flint Glass wird ja dieses Jahr beim Wrocław Industrial Festival auch wieder zugegen sein, aber in einer anderen Kooperation, ne? Nicht mit Song on the Solitude zusammen, sondern mit Akamazotz in diesem Jahr tatsächlich. Also da darf man auch gespannt sein, was die dann zusammen auf die Bühne stellen. Die Stummfilmvertonung in diesem Jahr, die ist dann einer anderen wirklich legendären Band vorbehalten, nämlich In the Nursery. Freue ich mich sehr, dass ich sie mal wieder sehen darf, nach vielen, vielen Jahren. Das letzte Mal beim WGT im Volkspalast gesehen. Und in diesem Jahr werden In the Nursery den Donnerstag oder das Festival eröffnen mit einer Stummfilmvertonung. Und zwar werden sie den Film Die Passion der Jungfrau von Orléans dann live vertonen. Das gibt es, glaube ich, schon auf CD von In the Nursery, beziehungsweise als eine Tonträgerveröffentlichung. Ist ja der legendäre Film aus dem Jahr 1928 mit Maria Falconetti als Jeanne d'Arc oder Jungfrau von Orléans. Regie hat geführt Karl Theodor Dreyer. Und der Film ist ja unter anderem deswegen auch populär geworden, weil die Maria Falconetti ja, es ist, glaube ich, nicht so ganz klar, ne? Also welchen Anteil sie selbst hatte und welchen Anteil möglicherweise auch der Karl Theodor Dreyer hatte. Auf jeden Fall hat ihm dieser Film den Ruf eingebracht, dass er mit seinen Schauspielern und Schauspielerinnen sehr tyrannisch umgeht, weil die Maria Falconetti, die war wohl während der Dreharbeiten immer isoliert, um sich eben bestmöglich auf diese Rolle vorzubereiten, auf diese leidende Johanna von Orléans. Und ja dann final eben auch hingerichtet wird, auf dem Scheiterhaufen verbrannt wird und sich dafür auch noch extra den Kopf hat kahl scheren lassen. Und das war wohl damals alles recht skandalös. Ja. Und vielleicht hat sie das auch freiwillig gemacht, um sich möglichst gut in diese Rolle hineinfühlen zu können. Vielleicht war das alles Anweisung von Karl Theodor Dreyer, dem Regisseur des Films. Ist vielleicht auch einiges jetzt im Bereich der Legende irgendwie zu verorten. Aber auf jeden Fall ist der Film so ein bisschen skandalumwoben. Und ich habe ihn bisher noch nie vollständig gesehen. Die Performance von Maria Falconetti als Joan d'Arc soll sehr immersiv, sehr eindrucksvoll sein. Also ich bin gespannt. Und dann mit der Musik von Invernursery, ich glaube, das wird in diesem Jahr ein sehr schöner Auftakt des Breslau Industrial Festivals werden. Und ich glaube, jetzt hat uns kurz jemand anderes etwas mitzuteilen.
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0: Ja, und damit haben wir es tatsächlich auch schon kurz nach 0 Uhr. Ja, wie immer haben wir unsere Sendezeit natürlich geringfügig überzogen, aber das heißt noch lange nicht, dass jetzt Schluss ist. Wir machen noch ein wenig weiter und Thilo, ich glaube, du hast noch einen Song mitgebracht, der auch irgendwas mit dem Breslau Industrial Festival zu tun hat.
1: Ja, du wirst ja wieder zu Gast sein dieses Jahr und hast dann noch die Möglichkeit, dir weitere Bands anzugucken, à la Apoptose oder Blood and Sun zum Beispiel, sind ja auch immer beim Breslau Industrial Festival auch immer so ein bisschen Neofolk-Sachen eingeflochten. Dieses Jahr Blood and Sun wird zu Gast sein. Und ein weiterer Künstler, den ich eigentlich erstmalig durch dich auch im Niederrhein gehört habe, ist Empusae. Und Empusae, das ist eigentlich ein belgisches Projekt von Nicolas van Merhache, ein Künstler, der im Dark Ambient Bereich unterwegs ist und auch viele Projekte schon live auf der Bühne als Live-Musiker unterstützt hat, unter anderem Ak Hamazotz. Diesmal ist er vermeintlich nicht dabei, weil ja Flint Glass das übernimmt. In Slaughter Natives oder Sophia, auch Ordo Rosarios Equilibrio hat er die Trommel, glaube ich, gemacht.
0: Triari habe ich ihn, glaube ich, auch schon gesehen auf der Bühne.
1: Hat er auch getrommelt, aber momentan hat Triari ja zwei andere Trommler, sodass das vielleicht auch Geschichte ist. Aber nichtsdestotrotz hat Herr van Merhache ja im Jahre 2025 nochmal ein Album rausgebracht, The Alchemist's Rift, und von diesem Album habe ich uns einen Titel mitgebracht, Through the Rift, den werden wir jetzt hören.

0: Wir hatten jetzt zuletzt Empusai mit dem Titel Through the Rift, der dieses Jahr beim 25. Wroclaw Industrial Festival zu Gast sein wird. Für alle, die dort nicht hinfahren können und haben dann die eventuell die Chance noch, den Künstler in Deutschland zu erleben. Er wird dieses Jahr auch im Line-Up vom Phobos Festival stehen, das ja immer in der Immanuelskirche in Wuppertal stattfindet, dieses Jahr am 14.11. Und dort wird Empusai unter anderem auch zu erleben sein.
1: Ja, und das Industrial Festival findet von 5. bis zum 8. November statt, von Donnerstag bis einschließlich Sonntagabend, und es sind schon jetzt keine Tickets mehr für das volle Festival zu bekommen, denn der Donnerstagabend mit der Live-Stummfilm-Vertonung von die Leidenschaft oder die Passion der Jungfrau von Orleans oder The Passion of Joan of Arc von Invernursery ist bereits ausverkauft, also da bekommt man tatsächlich keine Karten mehr, aber für die Tage Freitag, Samstag, Sonntag sind auf jeden Fall noch Tickets zu bekommen, aber ich glaube, auch da sollte man sich ranhalten, wenn man in diesem Jahr an diesem Festival teilnehmen möchte. Parallel findet allerdings eine andere interessante Veranstaltung statt, in Dänemark. Ja, leider parallel, muss man sagen, ja, dass man sich da gegenseitig wahrscheinlich auch so ein bisschen das Publikum abstreitig macht. Gut, nur ist Breslau nicht Dänemark, auch von der räumlichen Entfernung her, aber ich kenne auf jeden Fall einige Leute, die jetzt eben nach Dänemark fahren werden, obwohl sie möglicherweise auch normalerweise in Breslau zugegen wären. Aber es ist, wie es ist. In Dänemark findet am 6. und 7. November das Dark Atmospheres Festival statt. Und auch dort ein Line-up, was sich durchaus sehen lässt. Of the Wand and the Moon, natürlich, ne, Heimspiel, kommen aus Dänemark. Arcana aus Schweden. Mars hatten wir vorhin schon. Aus Deutschland werden dort zugegen sein. In Slaughter Natives ebenfalls aus Schweden. Sophia, ja, das ist ja zu so ziemlich Personalunion zu Arcana, ebenfalls aus Schweden. Dann Brilljäger aus Dänemark. Eine Kooperation zwischen Of the Wand and the Moon und also Kim Larsen und Thomas Beuden von Die Weiße Rose. Und dann auch ein neues dänisches Projekt mit dem Titel Sacral Wound. Und es wird auch zwei Lesungen dort geben. Einmal von Markus Stiegelecker, ne, hatten wir vorhin schon drüber gesprochen, die eine Hälfte von Mars und seines Zeichens auch Professor für Filmwissenschaft, und der wird dort eine Lesung halten über Okkultismus im Film mit Ausflügen in Richtung Folkhorror, und es wird auch einen längeren Beitrag zu einem konkreten Film geben, nämlich zu dem Film A Dark Song, den ich persönlich nicht kenne, aber das auf jeden Fall mal als Anreiz nehmen werde, um mich damit zu beschäftigen. Ja, und dann wird es noch eine Lesung geben von einem Herr namens Karl Abrahamsson. Da weiß ich jetzt aber inhaltlich nicht genau, worum es da gehen wird. Ja, er hat wohl mehr als 20 Bücher geschrieben und beschäftigt sich auch mit den Themen Okkultismus und Magie, und ja, wird wohl rund um dieses Thema dann auch dort eine Lesung halten bzw. eine Diskussionsrunde veranstalten. Ja, und ich habe jetzt noch einen Song mitgebracht von dem neuen Projekt aus Dänemark, Sacral Wound. Die sind erstmalig im Jahr 2022 in Erscheinung getreten mit einem Beitrag zu dem Sampler Unio Solidarium. Und da haben sie den Titel veröffentlicht, Meditation on Death. Und den hören wir uns jetzt einfach mal an.

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1: Wir hörten zunächst einen Song des dänischen Projektes Sacral Wound mit dem Titel Meditation on Death. Und diese Band wird live zu erleben sein auf dem Festival Dark Atmospheres, welches am 6. und 7. November stattfindet in Kolding in Dänemark. Leider parallel zum Wrocław Industrial Festival, weswegen ich dort in Dänemark leider nicht zugegen sein werden kann. Und dann im Anschluss, ja, ich glaube, unverkennbar, David Tibbett alias Kern93 nochmal aus aktuellem Anlass eine weitere Veranstaltungsankündigung, denn Kern93, die werden zwei Konzerte spielen in Berlin am 26. und am 27. September. Und das ist für mich etwas ganz Besonderes, weil es mein allererstes Kern93-Konzert sein wird. Ich werde also am 26. September in Berlin sein und mir dieses Konzert anschauen. Sie spielen im Silent Green Kulturquartier. Da scheint es wohl mehrere Location zu geben und eine davon heißt Sonic Morgue. Ja, und Morgue ist ja die Leichenschauhalle und das passt ganz gut, weil dieses ganze Silent Green Kulturquartier, das ist tatsächlich ein ehemaliges umgebautes Krematorium, wo ja jetzt Kultur gemacht wird. Und ich freue mich sehr auf die Location, kenne ich noch nicht, sieht von außen sehr interessant aus, wenn man sich mal die Bilder anschaut. Und natürlich freue ich mich noch mehr auf mein allererstes Kern93-Konzert. Und ich habe mich heute hier für einen Titel entschieden aus der, ja, ich möchte mal im weitesten Sinne Frühphase sagen, von Current. Der Eröffnungssong von der 1988er Platte Christ and the Pale Queens Mighty in Sorrow. Und da hört man ja auch noch, dass Current in den Anfangstagen durchaus sehr experimentell gewesen sind. Und ich habe in letzter Zeit viel die ganz frühen Platten gehört, also vor allem die ersten beiden Platten, nämlich Dog's Blood Rising und Nature Unveiled. Und das ist ja noch eine ganz andere Art von Musik, als sie dann nachher später gemacht haben. Also los ging es dann ja tatsächlich mit der Swastikas for Noddy, wo es dann zum ersten Mal so diese Neofolk-Elemente dann auch gab. Auf den Veröffentlichungen davor, das war alles ja noch sehr experimentell und finster und ja, wie man in dem Titel, den wir gerade gehört haben, De Goon heißt er übrigens, auch wunderschön hören konnte, ja, mit diesem repetitiven Gesang oder Sprechgesang, muss man ja sagen, ist ja kein wirklicher Gesang, diese ständigen Wiederholungen von Wortphrasen, mit Samples und Noise-Elementen. Aber ich habe diese Frühphase von Current mittlerweile sehr lieben gelernt, muss ich sagen. Wie stehst du dazu, Thilo? Hast du dich damit mal intensiv beschäftigt? Also ich habe durch dich ja Current kennengelernt, ja, aber mit natürlich einer ganz anderen musikalischen Phase, ne? Eher so Soft Black Stars zum Beispiel.
2: Genau. ja, ich hatte damals Zugang zu jemandem, der diese ganzen CDs hatte von Current, also die ganze Diskografie größtenteils, und ich habe mir die auch alle gebrannt. Damals hat man noch CDs gebrannt, um da erstmal einen Einstieg zu finden, und habe natürlich schon gehört, dass das alles ein bisschen sperriger war, und habe mich natürlich dann eher den leichter zugänglichen Songs gewidmet, eben diese die mit dem weißen Cover, du hast sie gerade gesagt, ich komme jetzt gerade nicht auf den Namen.
1: Du meinst wahrscheinlich die Thunder Perfect Mind, oder?
2: Thunder Perfect Mind zum Beispiel, und
1: Soft Black Stars hatte Soft ja so ein schwarzes Cover mit so ein bisschen abstrakter Malerei. So,
2: ja.
1: Die habe ich durch dich kennengelernt, das ist ja dieses reine Piano-Album zum Beispiel.
2: Die hatte ich mir dann schon gekauft, im Original, und ja, das ist ja, mehr als 26 Jahre her, wo ich da so den Bezug habe. Ich höre aktuell überhaupt kein Current mehr. Und ja, wünsche dir viel Spaß bei dem Konzert. Also ich hatte ja, die Chance, Current einmal live zu erleben. Das war 2003 in der Volksbühne, ja, auch in Berlin. Mhm. Und das war schon beachtlich.
1: Ja, also ich nehme mal an, dass man nichts aus dieser Frühphase hören wird, sondern er hat auch einfach mittlerweile viel zu viele Platten veröffentlicht. Ne? Also ich glaube, es wird schon ein sehr, vielleicht nicht unbedingt folkiges Konzert werden, aber zumindest ein sehr musikalisches, so möchte ich mal sagen. Also ich glaube, es wird keine großen Ausbrüche geben in Richtung experimentelle Klänge, so wie wir das jetzt eben hier gehört haben oder noch viel mehr hören können auf den, wie gesagt, ersten Veröffentlichungen Dog's Blood Rising, Nature Unveiled. Das würde, glaube ich, auch nicht mehr zu seinem aktuellen Publikum wirklich passen. Wäre es eine Band wie Laibach, die würden das, glaube ich, machen, ja, einfach um die Leute auch ein bisschen zu verstören und den von Kopf zu stoßen. Aber ich glaube, ein David Tibbett ist einfach nicht so drauf und es wird, glaube ich, ein sehr schöner musikalischer Abend werden. Eher mit, natürlich auch mit ein paar Klassikern, da gehe ich mal von aus, aber sicherlich auch mit vielen Songs jetzt aus der Spätphase von Current 93.
2: Ja. 26.09. sagst du, ja?
1: 26. und 27.09. Also es ist noch ein Zusatzkonzert jetzt anvisiert worden.
2: Und du bist genau. Am 26.
1: Ja, am 26.
2: Genau. Okay, habe ich schon die Überleitung hier für den nächsten Song.
1: Für den Abschlusssong?
2: Für den Abschlusssong, ja. Da sind wir auch schon beim Thema, dass wir halb eins haben wir durch.
1: 0.32 Uhr, ja.
2: Morgen früh ruft die Pflicht wieder und
1: so sieht's aus, ja.
2: Ja, wir würden dann jetzt auch zum Ende unserer heutigen Liederreigen-Sendung kommen. Die herbstliche Monatsausgabe im September ist damit zum Abschluss gekommen. Ein Titel haben wir noch und der wird natürlich jetzt was Schönes zum Schlafen. Vorher war es noch ein bisschen sperrig und anstrengend mit diesem experimentellen Song von Current und den Song, den wir jetzt hören, der wird nochmal passend, um wunderbar aus der Sendung auszufäden. Und zwar King Dude wird am 26.09. in Dresden ein Konzert geben im Parkhotel. Der geht also auf Europa-Tournee, hat sich natürlich auf diese Akustiktour vorbereitet und geprobt und hat jetzt am 31.08., also auch ganz frisch, einen neuen Song veröffentlicht, den er spontan geschrieben hat, als er beim Proben für diese Tour war, die natürlich durch verschiedene europäische Länder geht, und er wird bei seinen Akustikauftritten dann in den verschiedenen Ländern auch nochmal musikalisch unterstützt. Natürlich beim Wiener Konzert vom Bluthaarsch, den italienischen Konzerten, dann von Nero Kane. In Skandinavien, wo er unterwegs sein wird, wird er von Lamia Vox begleitet. Und in Spanien teilen sich die Auftritte Demon Jennings und Esbario Vital. Beide hatten wir ja auch schon im Liederreigen mal vorgestellt. Und die neue Single, kann man ja so sagen, nennt sich Sunset Skies, ein wunderschöner Song.
1: Ja. Und damit verabschieden wir uns. Wir hoffen, ihr hattet genauso viel Spaß wie wir mit dieser heutigen Sendung. Und vielleicht sieht man sich ja auf eine der noch anstehenden Veranstaltungen. Wir haben ja doch einige heute auch nochmal vorgestellt. Ja, jetzt am kommenden Wochenende haben wir noch gar nicht drüber geredet. Findet das Ritual Over Limburg Festival noch statt in den Niederlanden. Da machen wir dann in der nächsten Sendung vielleicht noch einen kurzen Beitrag zu. Dann Current in Berlin, King Dude in Dresden, dann nachher der Schwarze Herbst in Löbau Ende Oktober und dann Anfang November noch das Dark Atmospheres Festival in Dänemark und das Breslau Industrial Festival. Also ihr merkt schon, ist noch einiges los dieses Jahr. Wir sind noch mitten in der Festival- und Konzertsaison. Einiges zu erleben, einiges, über das wir dann hoffentlich auch nochmal in der Retrospektive berichten können. Ja, also wir wünschen euch einen wunderschönen Abend bzw. eine angenehme Nachtruhe. Dann hoffentlich mittlerweile auch für uns und bis zum nächsten Mal dann am spätestens 11.11.
2: Genau.
1: Heute 9.9., nächste Sendung 11.11.
2: Auf unserer Facebook-Seite werdet ihr in den nächsten Tagen dann die Playlist wie gewohnt veröffentlicht bekommen und auch den Mitschnitt der heutigen Sendung. Darum kümmern wir uns und dementsprechend sagen wir Tschüss, bis zum nächsten Mal.
1: Macht's gut, ciao, ciao.

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1: Nein, Mann, ganze Nacht wach.
0: Ja, ich auch. 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